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1: Hey Reisel, ich glaub der Urknall und die Scheiße geht von vorne los.
2: Plötzlich eine Explosion von Bildern. 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
1: Really?
2: Okay, guck mal, die Pisser schon wieder. 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
1: Um 6 Uhr mit Klaas Christoffersen. Der Westen Kolumbiens ist von einem schweren Erdbeben erschüttert worden. Nach Angaben der Behörden kamen mindestens 110 Menschen ums Leben. Mehr als 2000 werden vermisst. Aus der NDR-Nachrichtenredaktion Christoph Johansen.
2: Das Beben der Stärke 7,4 ereignete sich am frühen Morgen Ortszeit um kurz nach 7:30. Menschen liefen in Panik aus ihren Häusern, um sich in Sicherheit zu bringen. Bilder von vor Ort zeigen eingestürzte Gebäude, Trümmerhaufen und den umgeknickten Turm einer Kathedrale. Noch immer suchen Einwohner und Einsatzkräfte in den Trümmern nach Überlebenden und Opfern. Zum Teil fielen die Mobilfunknetze und die Stromversorgung aus. Es ist das stärkste Erdbeben in Kolumbien seit mindestens 10 Jahren. Betroffen ist vor allem der mittlere Westen zwischen Cali und Medellin.
1: Russland hat in der Nacht erneut schwere Angriffe auf Städte in der Ukraine gestartet. Nach Angaben der Militärverwaltung der Hauptstadt Kiew wurden dazu vor allem ballistische Raketen eingesetzt. Im Zentrum seien mehrere Brände ausgebrochen. Kiews Bürgermeister Klitschko forderte die Menschen auf, Schutzräume aufzusuchen. Auch andere ukrainische Städte waren Ziel russischer Angriffe, etwa Saporischschja. Dort wurden nach Angaben der Behörden mindestens 5 Menschen getötet und mehr als 20 verletzt. Angesichts des Niedrigwassers in deutschen Flüssen setzen immer mehr Bundesländer das Fahrverbot für Lkw an Sonn- und Feiertagen aus. Zuletzt haben Mecklenburg-Vorpommern, Bayern und Baden-Württemberg entsprechende Entscheidungen getroffen. Aus der NDR-Nachrichtenredaktion Martin Seiler.
3: In Mecklenburg-Vorpommern teilte ein Sprecher des Verkehrsministeriums am Abend mit, die Ausnahmeregelung gelte vom kommenden Wochenende an. Für wie lange ließ er offen. Bayerns Innenminister Herrmann sagte, mit der Aufhebung des Fahrverbots könnten kritische Güter wie Rohstoffe und Chemikalien auf die Straße umgelenkt werden. Ziel sei es, Produktionsstopps in der Industrie zu verhindern. Zuvor hatten unter anderem schon Niedersachsen und Nordrhein-Westfalen das Fahrverbot für Lkw an Sonn- und Feiertagen ausgesetzt. Hintergrund ist das extreme Niedrigwasser in vielen Flüssen, das den Warentransport per Schiff massiv beeinträchtigt. Vor allem entlang des Rheins haben Unternehmen zunehmend mit Problemen zu kämpfen. Wegen des niedrigen Wasserstandes bei Kaub in Rheinland-Pfalz könnte der Fluss schon bald nicht mehr durchgehend befahrbar sein.
1: Passagiere der Lufthansa müssen vorerst keine weiteren Streiks der Piloten befürchten. Wie die Gewerkschaft Vereinigung Cockpit mitteilte, hat sie sich mit dem Unternehmen auf ein Schlichtungsverfahren geeinigt. Dabei geht es um offene Tariffragen bei den Gesellschaften Lufthansa, Lufthansa Cargo und Eurowings. Wie lange die Schlichtung dauern soll, wurde nicht gesagt. Die Gewerkschaft hat die Lufthansa-Piloten im laufenden Jahr schon an 7 Tagen zum Streik aufgerufen. Hunderte Flüge fielen aus, das Unternehmen bezifferte die Kosten auf etwa 150 Millionen Euro. In den USA sollen die Impfempfehlungen für Kinder überarbeitet werden. Das hat US-Präsident Trump angeordnet. Künftig sollen Impfungen auf mehrere Arzttermine verteilt werden. Außerdem sollen Wirkstoffe, die bisher kombiniert worden sind, einzeln verabreicht werden, etwa gegen Masern, Mumps und Röteln. Trump begründete den Schritt mit einem möglichen Zusammenhang zwischen Impfungen und Autismus, obwohl die Wissenschaft widerlegt hat, dass es diesen gibt. Experten befürchten, dass sich Kinder zwischen den Terminen mit vermeidbaren Krankheiten anstecken könnten. Bei den Leichtathletik-Europameisterschaften in Birmingham hat es die ersten Medaillen für das deutsche Team gegeben. Kugelstoßerin Yemisi Mabri gewann Bronze. Für die größte Überraschung sorgte Langstreckenläufer Florian Bremm. Aus Birmingham, Irina Gniep.
4: In einem spektakulären Rennen über die 5000 Meter lief Florian Bremm den Endspurt seines Lebens. Auf der Zielgeraden musste er sich nur dem norwegischen Superstar und Titelverteidiger Jakob Ingebrigtsen geschlagen geben. EM Silber ist für Bremm der größte Erfolg seiner Karriere. Zuvor hatte Yemisi Mabri im Kugelstoßfinale die erste Medaille für das deutsche Team geholt. Mit einer Weite von 19,50 Meter wurde die Olympiasiegerin Dritter. Der Sieg ging an Topfavoritin Jessica Srilda aus den Niederlanden vor ihrer Landsfrau Jorinde van Klinken.
1: Und bei den Schwimm-Europameisterschaften in Paris hat die Männerstaffel über 4x200 Meter Freistil Bronze geholt. Lukas Mertens, Timo Sorgius, Jano Bäschnitt und Cornelius Jahn mussten sich nur den Staffeln aus Großbritannien und Frankreich geschlagen geben. Das waren die Nachrichten. Das Wetter in Norddeutschland. Heute neben Wolken auch zeitweise Sonne und meist trocken, zu den Küsten hin Schauer möglich. In Südniedersachsen oft heiter. Höchstwerte 18 Grad im Norden bis 24 Grad im Süden. Morgen viel Sonne bei maximal 19 bis 29 Grad. Und am Donnerstag und Freitag wieder viel Sonne und nochmal wärmer bei 22 bis 36 Grad. Es ist 6.05 Uhr.
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5: Mit Felix Oehlmann. Die An- und Abreise vom Mera Luna Festival wie auch das Festival selbst sind dieses Jahr aus Sicht der Polizei weitestgehend reibungslos verlaufen. Bei der Anfahrt hat sich insbesondere die Aufteilung des Verkehrs von Norden und Süden bewährt, hieß es. Und auf dem Festival selbst habe es nur wenige Einsätze für die Polizei gegeben, darunter 6 vollendete Diebstähle und 4 Fälle unsittlicher Berührung. Diesen Dienstag soll nördlich von Sarstedt eine umfassende Sanierung der Bundesstraße 6 beginnen. Das teilt die Landesbehörde für Straßenbau und Verkehr mit. Betroffen ist ein 4,3 Kilometer langer Abschnitt zwischen Gleidingen und der A37. Die auf etwa 1,5 Jahre angesetzten Arbeiten werden am nördlichen Ende dieses Abschnitts beginnen. Zur Wiederaufnahme des S3-Betriebs von Hildesheim aus mit dem Schulanfang setzt die S-Bahn Hannover auch einen Verstärkerbus ein. Am Donnerstag, Freitag, Montag und Dienstag fährt dieser Bus um 7.10 Uhr in Algermissen ab, erreicht Harsum um 7.19 Uhr und Hildesheim um 7.34 Uhr.
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6: 6:07 haben wir das aktuell. Und es sah ja gestern wirklich so angenehm aus mit nur einem einzigen angegebenen Busausfall. Aber das ist dann ja auch wieder mehr geworden im Laufe des Tages. Und jetzt haben wir, was den SVHI betrifft, schon ein paar angemeldete Fahrtausfälle. Nichts für diese Stunde tatsächlich. Es beginnt alles erst so im Laufe des späten Vormittags. Der erster Ausfall ist Linie 1 um 10.57 Uhr ab Himmelstür. Da dauert er noch ein bisschen. Kann sein, dass da sich noch ein bisschen was updaten wird. Ich hoffe nicht, aber ich werde Sie dann auf jeden Fall darüber auf dem Laufenden halten. Und wenn Sie jetzt nicht laufen, sondern fahren schon irgendwie irgendwo so früh, dann wünsche ich eine gute Fahrt.
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6: Einen schönen Dienstagmorgen. Mein Name ist Alexander Polikowski und ich begleite Sie durch die kommenden Stunden. Bisher habe ich es bereut, nur mit T-Shirt und kurzem Hemd und vor allem auch kurzer Hose unterwegs zu sein, jetzt was die Morgenstunden zumindest betrifft, denn gerade ist das nicht viel mit so 11 Grad, aber 22, 23 als Höchstwert, nicht ganz sommerlich, aber zumindest wieder recht sonnig alles in allem. Spätestens wenn ich nach Hause gehe, werde ich mir denken, ja, das hat schon gepasst. Aber ich habe durchaus auch einige gesehen mit langer Hose und teilweise auch Übergangsjacke. Verstehe ich jetzt auch durchaus.

Eine Verkehrsinfo habe ich noch. Es ist ja für die Anfahrt zum Mira Luna tatsächlich noch freigeräumt worden in Richtung Stadt. Aber der Bereich am Berliner Kreisel, der wird ab heute voll gesperrt. Also erstmal geht es dann los mit Markierungsarbeiten und da wird auch noch zwischendurch eine Ampel aufgestellt. Wann genau oder ab wann genau das passieren wird und dann auch durch ist heute, das kann ich Ihnen nicht genau sagen, aber sicherlich wird es dann auch schon in den Morgenstunden damit anfangen, beziehungsweise ist wahrscheinlich schon in Gange. Und das heißt, der Bereich am Berliner Kreisel wird ab heute voll gesperrt in östlicher Richtung. Also wenn man raus aus der Stadt will, auf die A7 oder die B1 Richtung Einum. Das geht ab heute nicht mehr bis Ende Oktober planmäßig. Die Frankenstraße, die wird dann ab der Senator-Braun-Allee bis zur Kreuzung Berliner Straße zur Einbahnstraße mit zwei Spuren. Aber an dieser Kreuzung Berliner Straße, da kann man dann zumindest dann in alle Richtungen auch abfahren. Vielleicht sind die Arbeiten auch früher abgeschlossen als Ende Oktober, das ist zumindest der aktuelle Plan, aber ich mag da auf keinen Fall irgendwelche Prognosen einfach so stellen. Wir wissen, dass es vielleicht dann manchmal bei Baustellen doch ein bisschen länger dauern kann. Ich klopfe auf Holz und wünsche allen auf jeden Fall eine gute Fahrt und vielleicht zumindest heute erstmal umfahren, während noch die Arbeiten dann laufen. Einfach, dass es schon mal im Kopf haben und nicht vergessen. Berliner Kreisel, die Ecke, raus aus der Stadt, ab heute bis Oktober voll gesperrt.

0: Ende letzter Woche haben wir hier ein Gespräch gehört über die Sinnstifterei, ein neuer Ort in Hildesheim, um Ideen in die Tat umzusetzen und um sich kreativ auszutauschen. Dessen offizielle Eröffnung ist der Hauptanlass für das Angoulême-Platz-Fest. Diesen Freitag erwartet die Besuchenden aber noch ein buntes Programm, und was genau geboten wird, das hat Marie Jeske erfahren von Alissa Kiesel, Psychologin und Mitgründerin der Sinnstifterei.
1: Das Angoulême-Platz-Fest ist ja das zweite jetzt. Der Angoulême-Platz soll einfach in den Fokus geraten, möchte sich präsentieren hier. Das gesamte Quartier tut sich zusammen, beteiligt sich an der Beetpflege. Es werden

0: daran eigentlich alle so beteiligt.
1: Kannst du mir vielleicht verraten, wie lange die Vorbereitungen dafür gebraucht haben?
0: Mit unserem Einzug, sage ich mal, auf dem Angoulême-Platz, das war jetzt so März, April, treffen wir uns auch regelmäßig in dem Orga-Team. Da muss eben von bis vieles durchdacht werden. Was ist überhaupt dabei? Was kann dann wo stattfinden? Die räumliche Planung, bis auf die Sicherheit gucken. Welche Unterhaltung wird gewünscht? Ja, da sind wir schon tatsächlich jetzt dann ein halbes Jahr fast dran gewesen.
1: Was würdest du sagen, war so die größte Herausforderung bis jetzt?
0: Man muss natürlich mal gucken, was hat man für finanzielle Mittel zur Verfügung und sich daran dann entsprechend grundorientieren. Ja, dann ein bisschen mit der zeitlichen Planung gucken. Vielleicht springt doch nochmal jemand ab, ist zu der Zeit schon verplant, dann muss man sich ein bisschen umüberlegen. Also so dieses ganze gestaltungstechnisch, ne? Und wie ist es am geeignetsten, dass Menschen darauf aufmerksam werden und dass ein Act nicht untergeht. Wir merken, dass da ganz viele Punkte eigentlich sind, die wirklich auch so stark durchdacht wurden.
1: Was macht die Sinnstifterei am Tag der offenen Tür auf dem Angoulême-Platz?
0: Wir tragen auch neben den Getränken etwas Programm zum Tag der offenen Tür bei. Wir freuen uns, der TSV Burgdorf, die Recken, ein paar Handballer werden vor Ort sein. Nils Trojak vom Kaffeefriseur wird mit seiner Partnerin gratis Haare schneiden und auch schminken. Und von uns werden kulinarische Walk-Acts losgeschickt, die ein bisschen Kulinarik mit Geschichte quasi austeilen, weil das jeden zweiten Monat bei uns auch stattfindet. Von Spaß bis Interessantem haben wir auch einiges dabei und freuen uns auch schon sehr auf unsere Gäste und auf viele Besucher, die dann bei uns mal vorbeistöbern.
1: Und was würdet ihr euch wünschen von den Besucherinnen und Besuchern, wenn sie auf euer Fest kommen?
0: Dass der Platz einfach belebt wird. Wir sind offen für jegliche Fragen. Die Menschen selber, die bei uns arbeiten oder tätig sind, auch im Rahmen der Maßnahme werden vor Ort sein und hoffen dann auf künftig wiederkehrende Gesichter, die auch mal auf einen Café vorbeikommen und sich hineintrauen und wissen, hier ist ein Ort, wo wir auch einfach mal reingucken können.
1: Wann startet denn das Fest und muss man dafür bezahlen oder ist der Eintritt kostenlos?
0: Das Fest ist am 14.8. von 13 bis 18 Uhr und da gibt es keine Eintrittsschranke oder so, einfach vorbeikommen. Genau, es wird Musik auf der Bühne geben, das ist alles kostenfrei für Ohren und Leib und Seele.
2: Und schauen Sie dann gerne auch bei uns vorbei. 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
1: Um 6:30 mit Felix Oehlmann. Die Schlagzeilen. Mera Luna verläuft reibungslos. Sanierung der B6 zwischen Gleidingen und Laatzen beginnt. S-Bahn setzt zum Schulstart Zusatzbus zwischen Algermissen und Hildesheim ein und St. Bernward Krankenhaus meldet 1000. Geburt dieses Jahres. Die Meldungen im Einzelnen. Die An- und Abreise vom Mera Luna Festival wie auch das Festival selbst sind dieses Jahr weitestgehend reibungslos verlaufen. Wie die Polizei bestätigt, hat sich bei der Anfahrt die Aufteilung des Verkehrs von Norden und Süden bewährt. Von Norden aus wurde der Verkehr schon bei Laatzen von der A7 auf die B6 geführt und von dort über die sogenannte Panzerplatte aufs Festivalgelände gelenkt. Von Süden aus wurde der Verkehr über die Abfahrt Drispenstedt der A7 und die Baurat-Köhler-Straße geführt. Auf dem Festival selbst habe es für die Polizei wieder nur wenige Einsätze gegeben, so Pressesprecher Jan Markowski. 6 vollendete Diebstähle und einen versuchten, 4 Fälle unsittlicher Berührung, 2 Beleidigungen von Polizeibeamten sowie jeweils einen Fall verschiedener anderer Delikte, darunter Sachbeschädigung, Hausfriedensbruch und ein Verstoß gegen das Betäubungsmittelgesetz. In allen Fällen wurden Ermittlungsverfahren eingeleitet. Angesichts einer Zahl von etwa 25.000 Besuchenden könne man wieder von einem sehr friedlichen Verlauf sprechen, so Markowski. Bei der Abreise wurden diesen Montag wiederum keine größeren Probleme gemeldet. Ein Großteil der Autos verließ das Gelände über die Panzerplatte und die B6, auch weil es am Vormittag einen Stau auf der A7 gab. Diesen Dienstag soll nördlich von Sarstedt eine umfassende Sanierung der Bundesstraße 6 beginnen. Das teilt die Landesbehörde für Straßenbau und Verkehr mit. Betroffen ist demnach ein 4,3 Kilometer langer Abschnitt zwischen der Kreuzung zur Össelser Straße in Gleidingen bis zum Anschluss der A37. So soll die stark belastete Bundesstraße langfristig leistungsfähig gehalten werden, so die Landesbehörde. Dazu werden die Asphaltdeck-, Binder- und Tragschichten komplett erneuert und auch die Bankette instand gesetzt. Zudem soll der Knotenpunkt Gleidingen eine neue Ampelanlage sowie taktile Elemente an den Fußgängerüberwegen erhalten. Diese Arbeiten sollen bis Ende nächsten Jahres dauern und werden in 6 Bauabschnitte unterteilt. Der erste und zweite Abschnitt ist der nördlichste Bereich zwischen der B443 und der A37, erst in Nord, dann in Südrichtung. Der Verkehr wird jeweils umgeleitet, großräumig über die A7 und kleinräumig über nahe Landes- und Kreisstraßen. Zur Wiederaufnahme des S3-Betriebs von Hildesheim aus setzt die S-Bahn Hannover ab Donnerstag auch einen Verstärkerbus ein. Damit wolle man den Berufs- und insbesondere auch den Schulverkehr entlasten, der dann wieder einsetzt, teilt das Unternehmen mit. Man habe weiterhin mit einer angespannten Fahrzeugverfügbarkeit zu kämpfen. Deshalb fahre am Donnerstag, Freitag, Montag und Dienstag ergänzend ein Bus um 7.10 Uhr in Algermissen ab, der Harsum um 7.19 Uhr und Hildesheim um 7.34 Uhr erreicht. Die Kundenbetreuung der S-Bahn werde an den Bahnhöfen Algermissen und Harsum im Einsatz sein, um Fahrgäste zu informieren und bei der Orientierung zu unterstützen. Ob dieses Angebot über den nächsten Dienstag hinaus verlängert wird, stehe noch nicht fest. Darüber hinaus empfiehlt die S-Bahn Hannover generell allen Fahrgästen, sich vor Fahrtantritt über die bekannten Portale wie den DB-Navigator, den Fahrplaner oder die Östra-App zu informieren. Am 6. August, also am letzten Donnerstag, ist im Hildesheimer St. Bernward Krankenhaus das 1000. Baby dieses Jahres zur Welt gekommen. Wie das Haus mitteilt, wurde ein 3800 Gramm schweres Mädchen namens Livia Lestari um 14.13 Uhr per Kaiserschnitt entbunden. Eigentlich war sie erst am 20. August erwartet worden. Für ihre Eltern ist sie das erste gemeinsame Kind und ein lang gehegter Wunsch, so das BK. Ihr zweiter Vorname Lestari stamme aus dem Indonesischen und bedeute ewig und leite sich vom Familiennamen der Mutter ab. Pflegedirektorin Susanne Börner sagte, dass die Zahl der Geburten im BK seit Jahren konstant zwischen 1550 und 1650 liegt. Letztes Jahr fiel die 1000. Geburt auf den 11. August.
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2: Die Temperaturen gemessen von den Tonkuhle-Wetterpartnern um 6:30. Da haben wir 11 Grad in Hildesheim, Dinkelbe und in Hasum, 11,5 Grad in Sarstedt und Vechelde. Die Vorhersage. Im Vergleich ein recht kühler Start in diesem Morgen. Ich sehe auch durchaus Leute mit Jacken hier an meinem Studiofenster vorbeilaufen. Trotzdem wird es heute auch wieder, kann ein bisschen dauern, aber es sieht dann zumindest recht sonnig aus. Es dürfte sich ja auch im Laufe des Morgens schon einstellen. Ja, ein paar Wolken sind dann wohl auch unterwegs, gerade was die erste Tageshälfte betrifft, aber eher locker. Also viel Sonnenschein, der Wind hält sich auch zurück und so 22, 23 Grad kann der Höchstwert sein. Die weiteren Aussichten. Die kommende Nacht, die wird sogar noch ein bisschen frischer. 9 Grad oder 10 Grad tatsächlich als Höchstwert. Lüften Sie noch einmal durch, denn danach geht es mit den Temperaturen wieder nach oben. 26 Grad dürften wir am Mittwoch bekommen. Am Donnerstag knacken wir die 30er-Marke wieder und dann sehe ich am Freitag bis zu 36 Grad tatsächlich. Der Samstag, der haut da auch nochmal sowas raus. Dann kann sich aber wieder Regen und Gewitter einstellen, der Wind auffrischen. Das dürfte dann auch quasi in der anderen Hinsicht unangenehmer werden. Sich dann aber auch zumindest abkühlen. Der Sonntag, der ist dann wieder in mittleren Temperaturen, so 25 Grad als Höchstwert unterwegs. Bis dahin zumindest Sonne satt. Soweit die Meldungen.
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2: 6 Uhr und 37 Minuten. Ich sehe doch hier was auf meiner Karte. Auf der A2 Richtung Braunschweig zwischen Lehrte und Lehrte Ost, da besteht Gefahr durch eine ungesicherte Unfallstelle. Und die führt jetzt zu stockendem Verkehr. Also A2 Richtung Braunschweig zwischen dem Kreuz Hannover Ost und Lehrte Ost, da dauert es etwas länger. Ansonsten hatte ich ja schon erwähnt, dass wir mit ein paar mehr Busausfällen starten in den Tag. Wobei es dauert ein bisschen, bis das ansetzt. Erst um 10.57 Uhr haben wir den ersten Ausfall auf der Linie 1. Die ist betroffen heute, die 4 und die 5. Auf der SVE-Homepage steht das alles. Und ich hatte ja den Berliner Kreisel angesprochen, die Sperrung, wenn man rausfährt aus der Stadt. Das betrifft auch eine Haltestelle vom SVHI, nämlich die P&R Berliner Kreisel-Haltestelle in Fahrtrichtung Schuhstraße. Die ist gesperrt. Es gibt aber in der Frankenstraße eine Ersatzhaltestelle. Auch das steht auf der SVHI-Homepage. Und ich wünsche Ihnen allen eine gute Fahrt. Möge das entspannt von sich gehen und dann halt auch fahren, was die Busse betrifft. Und Züge. Und generell.

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1: Mit Felix Oehlmann. Im Römer- und Pelizeus-Museum sind heute 3 Führungen angesetzt, von denen aber 2 schon ausgebucht sind, nämlich die beiden Taschenlampenführungen im Senefergrab am frühen Abend. Schon um 16 Uhr aber kann man noch zuschauen, wie der Trinitatis-Altar saniert wird. Und diese Möglichkeit besteht jeden Dienstag von 16 bis 17 Uhr im Römer- und Pelizeus-Museum. Dabei fällt nur der reguläre Museumseintritt an. Heute ist der 2. Dienstag des Monats und damit Zeit für die Kufa-Corner, den Treffpunkt der lokalen Hip-Hop-Szene. Egal ob Sprayerin oder Sprayer, MC, Producer, DJ oder auch nichts davon, alle Interessierten sind willkommen. Zum Kennenlernen, zum Austauschen und zum Ausprobieren. Los geht's um 19 Uhr in der Kufa-Kneipe. Und dann gibt's natürlich noch die Quiz-Night im Literanova. Im Lino in der Waldstraße warten 24 Fragen aus allen Bereichen auf die Teilnehmenden. Und als Preis winkt ein Verzehrgutschein. Das Lino öffnet um 19 Uhr und die Quiz-Night startet um 21 Uhr. Das waren einige Veranstaltungshinweise. Weitere gibt es im Internet auf stadtmagazin-public.de.
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2: Und falls Sie sich beim Hören gerade gedacht haben, Taschenlampenführung, ein Grab, RPM. Die nächsten Termine dafür, wie gesagt, aktuell ausverkauft für heute. Die nächsten Termine sind im Oktober. Findet sich auch alles auf der Homepage des Museums.

0: Ja, Ende der Woche ist es wieder soweit. Es ist vorbei mit dem schönen Leben. So werden wahrscheinlich die Jüngeren drauf blicken. Einen etwas anderen Blick möchte jetzt Janis Berzins liefern, Pastor an der St. Andreas-Gemeinde in Hildesheim. Und in dieser Woche unsere Stimme für die Kurzandachten.
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2: Es sind die letzten Tage der Sommerferien. Für viele eine schlechte Nachricht, vor allem für unsere Schülerinnen und Schüler. Der Ernst des Lebens, der droht wieder. Manche werden aber auch aufatmen. Besonders die Eltern werden aufatmen, so erlebe ich's immer wieder. Sommerferien, eine fantastische Zeit. Das ist gut so. Sommerferien, eine Zeit, wo man etwas hat von Familie, wo man vielleicht auch Zeit hat, miteinander zu frühstücken, miteinander etwas zu unternehmen. Auf der anderen Seite, das, was wir als Urlaub haben, das ist meistens kürzer als die 6 Wochen der Sommerferien. Und für manche Eltern bedeuten Sommerferien dann auch Stress. Irgendwie die Kinder, die auf einmal den ganzen Tag zu Hause sind, beschäftigen. Bei Sonne geht's noch. Wenn es besonders heiß ist, dass man eigentlich gar nicht mehr raus wird, wohl, dann wird es schon anstrengend. Wenn es regnet, dann kann es auch anstrengend werden. Immer wieder sind wir angewiesen auf Urlaubstipps. Und dann irgendwann sind diese Sommerferien eben auch vorbei. Für die einen Grund, traurig zu sein, für die anderen Grund aufzuatmen, weil selbst die Großeltern vielleicht dann irgendwann auch wieder dankbar sind dafür, ihre eigene Zeit genießen zu können. Ambivalenzen im Leben, so gehört es dazu. In der hebräischen Bibel heißt es, alles hat seine Zeit. Und so ist es wohl. Sommerferien haben ihre Zeit, Schulzeit hat seine Zeit. Zeit miteinander, Zeit der Ruhe, Zeit des Zusammenlebens und die Zeit, in der alle wieder ihre eigenen Wege gehen. Alles hat seine Zeit, alles braucht es. Und gut, dass es einen Wechsel gibt zwischen beidem, dass alles auch einmal dran ist. Das eine geht zu Ende, das andere kommt. Gottes Segen wünsche ich für den neuen Wechsel, für den neuen Start.

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1: Um 7 Uhr mit Klaas Christoffersen. Bei einem schweren Erdbeben in Kolumbien sind mindestens 110 Menschen ums Leben gekommen. Nach Angaben der Regierung des südamerikanischen Landes werden etwa 2000 Menschen vermisst. Die Erdstöße hatten demnach eine Stärke von 7,4. Aus Mexiko-Stadt Christina Fee Möbus.
2: Hunderte Wohnhäuser sind beschädigt, Dutzende komplett eingestürzt. Das ganze Ausmaß der Zerstörung ist nach dem Erdbeben in Kolumbien noch nicht absehbar. Besonders betroffen sind die Regionen Chocó und Valle del Cauca im Süden und Westen des Landes. In der südkolumbianischen Großstadt Cali ist eine Kinder- und Neugeborenenstation eines Krankenhauses eingestürzt. Die Regierung hat den nationalen Katastrophenzustand ausgerufen und Soldaten in das Gebiet entsandt. An erster Stelle steht die Rettung der Menschen, die unter den Trümmern begraben sind, sagte Präsident Abelardo de la Espriella. Diverse Länder haben indessen bereits Unterstützung angeboten, unter anderem die Europäische Union, Mexiko und die USA.
1: Die Ukraine meldet neue russische Angriffe auf die Hauptstadt Kiew und weitere Städte. In Saporischschja sind nach Angaben des ukrainischen Militärs mehrere Menschen getötet worden. Aus der NDR-Nachrichtenredaktion Katharina Jetta.
3: Nach Angaben von Militärgouverneur Fjodorow gab es neben den mindestens 5 Toten in Saporischschja auch 20 Verletzte. Es seien Industrieanlagen und Infrastruktur mit ballistischen Raketen angegriffen worden. Aus der Hauptstadt Kiew wurde bisher ein Verletzter gemeldet. Bürgermeister Klitschko schrieb auf der Plattform Telegram: Explosionen in der Hauptstadt, die Stadt steht unter Beschuss, bleiben Sie in den Schutzräumen. Dem ukrainischen Militär fehlen nach eigenen Angaben die geeigneten Flugabwehrraketen, um die Attacken abzuwehren. Vor allem hofft die Ukraine auf die Lieferung weiterer US-Patriot-Abwehrsysteme durch die Verbündeten.
1: Auf deutschen Autobahnen könnten an den kommenden Wochenenden deutlich mehr Lkw unterwegs sein als bisher. Immer mehr Bundesländer setzen vorübergehend das Fahrverbot an Sonn- und Feiertagen aus, unter anderem jetzt auch Mecklenburg-Vorpommern. Der Grund ist das aktuelle Niedrigwasser in vielen Flüssen, das den Güterverkehr deutlich einschränkt. Marco Grün aus der NDR-Nachrichtenredaktion mit den Einzelheiten.
4: Handelsschiffe bringen große Mengen an Waren, zum Beispiel über den Rhein, und wenn die nicht mehr durchkommen, dann lähmt das Lieferketten und bremst eben die Auslieferung von Waren aus. Wenn Lastwagen jetzt auch sonntags fahren können, so die Hoffnung, dann kann das die Probleme teilweise abfangen. Wenn wir uns aber mal angucken, was da täglich über den Rhein geschippert wird an normalen Tagen, um die 400 Schiffe mit bis zu 7000 Tonnen Ladung, dann bräuchte es jeden Tag mindestens 40.000 Lkw, um das auszugleichen. Gleichzeitig gibt es aber zu wenige Fahrer. Insofern bezweifeln Kritiker, dass die Maßnahme jetzt viel bringt.
1: Passagiere der Lufthansa müssen vorerst keine weiteren Streiks der Piloten befürchten. Wie die Gewerkschaft Vereinigung Cockpit mitteilte, hat sie sich mit dem Unternehmen auf ein Schlichtungsverfahren geeinigt. Dabei geht es um offene Tariffragen bei den Gesellschaften Lufthansa, Lufthansa Cargo und Eurowings. Wie lange die Schlichtung dauern soll, wurde nicht gesagt. Die Gewerkschaft hat die Lufthansa-Piloten im laufenden Jahr schon an 7 Tagen zum Streik aufgerufen. Hunderte Flüge fielen aus. Das Unternehmen bezifferte die Kosten auf etwa 150 Millionen Euro. Bei den Leichtathletik-Europameisterschaften in Birmingham hat es die ersten Medaillen für das deutsche Team gegeben. Kugelstoßerin Yemisi Mabry gewann Bronze. Für die größte Überraschung sorgte Langstreckenläufer Florian Brem. Aus Birmingham Irina Gneb.
5: In einem spektakulären Rennen über die 5000 Meter lief Florian Brem den Endspurt seines Lebens. Auf der Zielgeraden musste er sich nur dem norwegischen Superstar und Titelverteidiger Jakob Ingebrigtsen geschlagen geben. EM Silber ist für Brem der größte Erfolg seiner Karriere. Zuvor hatte Yemisi Mabry im Kugelstoßfinale die erste Medaille für das deutsche Team geholt. Mit einer Weite von 19,50 Meter wurde die Olympiasiegerin Dritter. Der Sieg ging an Topfavoritin Jessica Srilda aus den Niederlanden vor ihrer Landsfrau Jorinde van Klinken.
1: Und bei den Schwimm-Europameisterschaften in Paris hat die Männerstaffel über 4x200 Meter Freistil Bronze geholt. Lukas Mertens, Timo Sorgius, Jano Bäschnitt und Cornelius Jahn mussten sich nur den Staffeln aus Großbritannien und Frankreich geschlagen geben. Das waren die Nachrichten. Das Wetter in Norddeutschland. Heute neben Wolken auch zeitweise Sonne und meist trocken, zu den Küsten hin Schauer möglich, in Südniedersachsen oft heiter. Höchstwerte 18 Grad im Norden bis 24 Grad im Süden. Morgen viel Sonne bei maximal 19 bis 29 Grad. Am Donnerstag und am Freitag wieder viel Sonne und nochmal wärmer bei 22 bis 36 Grad. Es ist 7.05 Uhr.
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6: Mit Felix Oehlmann. Die An- und Abreise vom Mera Luna Festival wie auch das Festival selbst sind dieses Jahr aus Sicht der Polizei weitestgehend reibungslos verlaufen. Bei der Anfahrt hat sich insbesondere die Aufteilung des Verkehrs von Norden und Süden bewährt, hieß es. Und auf dem Festival selbst habe es nur wenige Einsätze für die Polizei gegeben, darunter 6 vollendete Diebstähle und 4 Fälle unsittlicher Berührung. Diesen Dienstag soll nördlich von Sarstedt eine umfassende Sanierung der Bundesstraße 6 beginnen. Das teilt die Landesbehörde für Straßenbau und Verkehr mit. Betroffen ist ein 4,3 Kilometer langer Abschnitt zwischen Gleidingen und der A37. Die auf etwa 1,5 Jahre angesetzten Arbeiten werden am nördlichen Ende dieses Abschnitts beginnen. Zur Wiederaufnahme des S3-Betriebs von Hildesheim aus mit dem Schulanfang setzt die S-Bahn Hannover auch einen Verstärkerbus ein. Am Donnerstag, Freitag, Montag und Dienstag fährt dieser Bus um 7.10 Uhr in Algermissen ab, erreicht Harsum um 7.19 Uhr und Hildesheim um 7.34 Uhr.
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7: 7 Uhr und 7 Minuten. Ich bin ja froh, dass mir Felix zumindest eine Verkehrsmeldung abgenommen hat. Denn ich habe hier durchaus noch ein bisschen was zum Durchgeben. Erstmal A2 Richtung Braunschweig. Zwischen Lehrte und Lehrte Ost, da wird ein Unfall aufgenommen. Da ist auch gerade nur eine Spur befahrbar und das führt zu Stau. 3 Kilometer Stau, A2 Richtung Braunschweig. Zwischen dem Kreuz Hannover Ost und der Raststätte Lehrter See Süd. Das Einzige, was ich zumindest gerade auf der Karte habe. Aber es stehen beim SVHI natürlich auch heute wieder Fahrtausfälle an. Dauert noch ein bisschen, um 10.57 Uhr geht's da los, aber updaten Sie gerne auch mal im Laufe des Morgens oder des Vormittags, ob es dann auch dabei bleibt. Die Linien 1 und 4 und 5 sind da heute betroffen, das schon mal als Info. Dann wird ja der Kreisel, der Berliner Kreisel aus der Stadt raus die Richtung dicht gemacht bis Ende Oktober. Und die Frankenstraße wird ab der Senator-Braun-Allee bis zur Kreuzung Berliner Straße zur Einbahnstraße. Zumindest darf man dann in alle Richtungen fahren bei dieser Kreuzung. Und das betrifft auch den SVHI. Die Haltestelle P&R Berliner Kreisel in Fahrtrichtung Schuhstraße ist dann ab heute gesperrt. Es wird aber eine Ersatzhaltestelle angeboten in der Frankenstraße. Gut, das können Sie auch auf der SVHI-Homepage nachlesen, genau wie auch die Fahrtausfälle. Und sonst hoffe ich mal, dass sich die Lage auf der A2 entspannt. Und sonst hoffe ich mal, dass da nicht auch noch was Neues hinzukommt. Und dass Sie alle vor allem gut und sicher ans Ziel kommen.
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7: Mit Alexander Polikowski. Durchaus ein bisschen frischerer Start in diesen Tag. Aber hey, dafür nehme ich Sie gleich in die Karibik. Also thematisch und musikalisch. Aus gegebenem Anlass.

0: Es ist ein metallischer, auch ein bisschen verspielter Klang. Und wenn ich Ihnen da jetzt einfach mal kurz was vorspiele. Ich vermute mal, dann werden Sie direkt karibische Assoziationen im Kopf haben. Solche Musik, auch wenn Sie es vielleicht nicht genau definieren können, das haben Sie bestimmt schon mal irgendwo irgendwie gehört in der Popkultur. In Filmen. Oder hey, vielleicht haben sie ja selber auch mal Urlaub gemacht oder haben eine Reise Richtung Trinidad und Tobago unternommen. Da kommt dieser Sound nämlich ursprünglich her. Heute ist tatsächlich Welttag der Steel Pan, also dieses Instrumentes. Und da müssen wir jetzt mal wirklich mal in die Geschichte reingehen von Trinidad und Tobago. Ein Land, das aus zwei Inseln besteht, einer großen Trinidad und einer kleinen Tobago. Und dieses Fleckchen auf der Erde ist ganz, ganz lange unter Kolonialherrschaft gewesen von unterschiedlichen Ländern, die sich da mehr oder weniger die Klinke in die Hand gegeben haben, beziehungsweise immer versucht haben, dann es zu erobern oder zurückzuerobern etc. Und auch der Sklavenhandel hatte da ganz unangenehme Blüten geschlagen. Das war ein wichtiger Umschlagplatz. Es ist viel passiert in der Hinsicht. Und die dortigen Sklaven haben halt trotzdem versucht, natürlich irgendwie aufzubegehren, trotz all der ganzen Verbote, trotz Gefahr von Strafen. Und etwas, das dann tatsächlich irgendwann verboten war, 1881, die damalige Regierung hat 1881 in Trinidad und Tobago Trommeln verboten. Nachdem eine Karnevalsfeier von Sklaven dort ein bisschen ausgeartet ist und die Regierung gesagt hat, das ist uns jetzt alles ein bisschen zu wild. Also was macht man? Naja, man hat ja immer noch diese ganzen Alltagsgegenstände, ne? Man hat so kleine Waschwannen oder man hat Eimer und da kann man ja auch drauf rumtrommeln. Das ist ja nicht verboten. Das ist ja jetzt kein Instrument. Man nimmt einfach Bambusstücke und klopft einfach drauf rum. Ich habe jetzt nichts aus Metall, um das Ganze hier zu... und es gibt so eine Geschichte, dass ein junger Mann sich auf die Suche gemacht hat nach einem improvisierten Instrument. Etwas, das er bei einer Trommel spielen kann und hat dann angeblich die Waschwanne von seiner Mutter genommen, drauf rumgetrommelt, die damit verbeult... versucht sie dann wieder in ihren Ursprungszustand zu versetzen, aber dann gemerkt hat, hey, Moment mal, jetzt ist sie so ausgebeult, jetzt klingt sie so. Jetzt, Moment, ne, nochmal ein bisschen draufhämmern. Okay, jetzt ist sie so verbeult, jetzt klingt sie so. Und angeblich ist dann so die erste Steel Pan, also Stahlpfanne, als offizielles Instrument geboren worden. So richtig beziffern ist es, in den 1930ern und 1940er Jahren, dass dieses Percussion-Instrument dann tatsächlich seinen offiziellen Weg gefunden hat in die Musik von Trinidad und Tobago. Und der 11. August ist halt Welttag der Steel Pan. Das hat die Vereinten Nationen 2023 ausgerufen. Einfach um nochmal die Bedeutung dieses Instruments für die Kultur des Landes und hat auch als Symbol für die Widerstandsfähigkeit von Musik und der Menschen dort klar zu machen. Ich habe ein bisschen geschaut, was sind gute Songs, um solche Musik vielleicht jetzt an Sie weiterzugeben. Und jemand, der viel getan hat für die Musik von Trinidad und Tobago, der sogenannte Grandmaster of Calypso, also nicht die Göttin Calypso, sondern der Musikstil, das ist Lord Kitchener. Und den Track Steel Band Music, den gibt es jetzt zum heutigen Welttag der Steel Pan.
1: The steel band music is really sweet. You get that rhythm in every beat. The steel, the grater and the oil drum will make you jump up and make you hum. It's fantastic in every sense, the music you get from these instruments.

0: 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Oh, Sole Mio, das haben wahrscheinlich viele von Ihnen mal irgendwann irgendwie gehört. Heißt auf Deutsch übrigens meine Sonne oder mein Sonnenschein. Und komponiert wurde es 1898 vom neapolitanischen Musiker Eduardo de Capua. Bildungsauftrag übererfüllt. O Sole Mio, das ist dann auch der große Übertitel für ein Konzert, das im Klosterhof Marienrode ansteht. Sieht das wie Brecht, sprach darüber mit Uwe Brennecke.
1: Konzerte im Kloster Marienrode, die sagen mir was, da war ich schon. Das nächste steht an, am 22. August. Bevor wir da näher drauf eingehen, du organisierst das Ganze auf ein

0: Puccini, Donizetti, Bellini sind bekannte Leute, die in diesen Städten gearbeitet haben. Und dann kommen im dritten Abschnitt des Konzertes, wo es um neapolitanische Balladen und Schlager geht, Komponisten wie Di Capua, Di Curtis, Denza und Tosti zum Tragen, die wir alle übrigens kennen, nicht als Namen der Stückeschreiber, aber deren Musik.
1: Das Besondere an diesem Arrangement ist, dass der Dirigent Stefano De Lorenzi einen ehemaligen Kommilitonen hat, der letztendlich in der Musik mit drin steckt. Kannst du erläutern, was ich damit meine?
0: Wir haben in dem dritten Teil, wo es ja um die neapolitanischen Werke geht, die Aufgabe gehabt, dass wir diese vertonten und auch als Noten niedergeschriebenen Texte auf Orchester umschreiben mussten. Und da gibt es einen Kommilitonen, mit dem Stefano zusammen, ich weiß nicht, in Florenz oder wo sie zusammen studiert haben, der kennt ihn und der ist selbst Musiker, Pianist und arbeitet in einem Kirchenkontext. Und der hat uns diese Schlager von De Curtis, Denza, Tosti, Di Capua auf Orchester umgeschrieben. Also eine alte Freundschaft aus Studienzeiten kommt jetzt diesem Konzert zugute.
1: Was nun das Konzert an sich angeht, da kennen wir es, dass in den Hildesheimer Sommermonaten es entweder sehr heiß werden kann oder sehr stürmisch. Da ist man sich immer nicht so ganz sicher, wie das Wetter aussehen wird. Selbst die kurzfristige Wettervorhersage ist da nicht immer akkurat. Und bei einem Freiluft, bei einem Open-Air-Konzert kann das Ganze da schon ins Wasser fallen. Ist das hier auch so?
0: Also ich bin ja kein Kaffeesatzleser, sondern ich bin jemand, der nicht mit der Wetterkarte arbeiten kann. Als Freiluftkonzert ist immer das Risiko der Unbillen drin. Nur, wir haben jetzt 11 Mal gespielt, es wird das 12. Klosterkonzert. Wir waren immer trocken, das heißt keine Niederschläge. Das ist natürlich ein neues Risiko, was kommen kann. Wir haben dafür den Sonntag, den Folgetag, immer als Möglichkeit schon eingerichtet, dass wir Sonntag quasi das Ersatzkonzert spielen könnten, wenn es gar keine Voraussetzungen mehr gibt, dass das Orchester spielen kann.
1: Du hast das Ganze organisiert, wie gesagt, den Rahmen gegeben dem Konzert. Was würdest du sagen, weil du jetzt einen ziemlich guten Überblick hast, wer sollte sich das anhören?
0: Also jeder, der gerne so musikalische Ambitionen hat, Mittelmeer, also italienisch, französisch geprägte Musik liebt. Es sind einfach wunderschöne Kompositionen, die also orchestral vertont sind und dann eben aber auch die Klassiker von Rossini, Verdi und Puccini, wo wir einiges zu hören bekommen. Da wird ja der Stefano De Lorenzi noch nachlegen, um wie sich das Programm genau zusammensetzt. Also auf jeden Fall wird es hier eine wunderschöne Zeitreise von Florenz über Rom nach Neapel geben, wo die Besucherinnen und Besucher auf ihre Kosten kommen werden.
2: Von Belcanto über Verdi bis hin zum neapolitanischen Liedgut. Am 22. August steht O Sole Mio an, ein italienisches Konzert im Klosterhof Marienrode. Alle weiteren Infos finden Sie online auf brennecke-veranstaltungen.de. Tickets gibt's an allen bekannten Vorverkaufsstellen und die kosten zwischen 55 und 70 Euro.

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1: Um 7:30 mit Felix Oehlmann. Die Schlagzeilen: Mera Luna verläuft reibungslos, Sanierung der B6 zwischen Gleidingen und Laatzen beginnt, St. Bernward Krankenhaus meldet die 1000. Geburt dieses Jahres und Bundesamt für Strahlenschutz ruft zur Vorsicht bei der Sonnenfinsternis auf. Die Meldungen im Einzelnen. Die An- und Abreise vom Mera Luna Festival wie auch das Festival selbst sind dieses Jahr weitestgehend reibungslos verlaufen. Wie die Polizei bestätigt, hat sich bei der Anfahrt die Aufteilung des Verkehrs von Norden und Süden bewährt. Von Norden aus wurde der Verkehr schon bei Laatzen von der A7 auf die B6 geführt und von dort über die sogenannte Panzerplatte aufs Festivalgelände gelenkt. Von Süden aus wurde der Verkehr über die Abfahrt Drispenstedt der A7 und die Baurat-Köhler-Straße geführt. Auf dem Festival selbst habe es für die Polizei wieder nur wenige Einsätze gegeben, so Pressesprecher Jan Markowski. 6 vollendete Diebstähle und einen versuchten, 4 Fälle unsittlicher Berührung, 2 Beleidigungen von Polizeibeamten sowie jeweils einen Fall verschiedener anderer Delikte, darunter Sachbeschädigung, Hausfriedensbruch und ein Verstoß gegen das Betäubungsmittelgesetz. In allen Fällen wurden Ermittlungsverfahren eingeleitet. Angesichts einer Zahl von etwa 25.000 Besuchenden könne man wieder von einem sehr friedlichen Verlauf sprechen, so Markowski. Bei der Abreise wurden diesen Montag wiederum keine größeren Probleme gemeldet. Ein Großteil der Autos verließ das Gelände über die Panzerplatte und die B6, auch weil es am Vormittag einen Stau auf der A7 gab. Diesen Dienstag soll nördlich von Saarstedt eine umfassende Sanierung der Bundesstraße 6 beginnen. Das teilt die Landesbehörde für Straßenbau und Verkehr mit. Betroffen ist demnach ein 4,3 Kilometer langer Abschnitt zwischen der Kreuzung zur Össelser Straße in Gleidingen bis zum Anschluss der A37. So soll die stark belastete Bundesstraße langfristig leistungsfähig gehalten werden, so die Landesbehörde. Dazu werden die Asphaltdeck, Binder und Tragschichten komplett erneuert und auch die Bankette instand gesetzt. Zudem soll der Knotenpunkt Gleidingen eine neue Ampelanlage sowie taktile Elemente an den Fußgängerüberwegen erhalten. Diese Arbeiten sollen bis Ende nächsten Jahres dauern und werden in 6 Bauabschnitte unterteilt. Der erste und zweite Abschnitt ist der nördlichste Bereich zwischen der B443 und der A37, erst in Nord, dann in Südrichtung. Der Verkehr wird jeweils umgeleitet, großräumig über die A7 und kleinräumig über nahe Landes- und Kreisstraßen. Am 6. August, also am letzten Donnerstag, ist im Hildesheimer St. Bernward Krankenhaus das 1000. Baby dieses Jahres zur Welt gekommen. Wie das Haus mitteilt, wurde ein 3800 Gramm schweres Mädchen namens Livia Lestari um 14.13 Uhr per Kaiserschnitt entbunden. Eigentlich war sie erst am 20. August erwartet worden. Für ihre Eltern ist sie das erste gemeinsame Kind und ein lang gehegter Wunsch, so das BK. Ihr zweiter Vorname Lestari stamme aus dem Indonesischen und bedeute ewig und leite sich vom Familiennamen der Mutter ab. Pflegedirektorin Susanne Börner sagte, dass die Zahl der Geburten im BK seit Jahren konstant zwischen 1550 und 1650 liegt. Letztes Jahr fiel die 1000. Geburt auf den 11. August. Das Bundesamt für Strahlenschutz hat angesichts der partiellen Sonnenfinsternis an diesem Mittwochabend dazu aufgerufen, bei der Beobachtung die Augen zu schützen. Die Sonne werde zwischen 19 und 21 Uhr in Norddeutschland zu über 80% bedeckt sein und bei ungeschützter Beobachtung könne die Netzhaut in kürzester Zeit irreparable Schäden davontragen. Schutz dagegen böten sogenannte Sonnenfinsternisbrillen, deren Folien oder Gläser besondere Filter haben. Sie müssten das CE-Symbol der Europäischen Union tragen und es müssten Benutzungs- und Warnhinweise beiliegen. Besonders für die Beobachtung mit Kindern eigne sich auch eine Projektion durch eine Lochkamera. Das BFS warnte dagegen vor Tipps aus dem Internet, so böten etwa schwarze Filmstreifen, mit Kerzenruß geschwärzte Gläser, gefaltete Rettungsdecken, Sonnenschweißer oder Gletscherbrillen sowie Röntgenbilder oder CDs keinen Schutz vor der Sonnenstrahlung.
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2: Die Temperaturen, gemessen von den Tonkuhle-Wetterpartnern um 7:30. 12 Grad in Hildesheim, Dingelbe und in Hasum. 13 Grad in Saarstedt und in Vechelde. Die Vorhersage. So, jetzt lässt sich die Sonne mittlerweile blicken. Bleibt uns auch erhalten. Es sind ein paar lockere Wolken heute unterwegs, gerade was den Nachmittag betrifft, aber halt wirklich locker. Das wird ein sonniger Tag. Nicht zu heiß. Angenehm warm, 22, 23 Grad, dann ist da aber auch schon Schluss in Sachen Höchstwerte. Der Wind hält sich heute ebenfalls unterwegs, leichte Böen sind mal drin. Und in der Nacht geht es sogar noch ein bisschen weiter runter auf 9 oder 10 Grad nur. Die weiteren Aussichten, nutzen Sie das zur Kühlung, lüften Sie nochmal ganz gut durch, freuen Sie sich, denn es wird auf jeden Fall dann mit 25 oder 26 Grad auf jeden Fall sommerlich warm. Wieder bei prallem Sonnenschein, der bleibt uns auch erstmal erhalten, bis einschließlich Freitag. Und Donnerstag ist dann wieder 30 Grad Marke angesagt, beziehungsweise 31 Grad und der Freitag schafft bis zu 36 Grad. Samstag macht erstmal auch so weiter, dann kommen aber voraussichtlich Regen und Wind und vielleicht auch Gewitter. Und das kühlt dann den Tag dann zum Abend hin auch noch runter. Der Sonntag, da sehe ich dann nur 25 oder 26 Grad wieder als Höchstwert und der dürfte dann auch wieder ein bisschen bedeckter ausfallen. Soweit die Meldungen.
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2: 7 Uhr und 37 Minuten, ganz so entspannt ist die Verkehrslage nicht ausgefallen. Ich habe hier immer noch die Meldung für die A2 Richtung Braunschweig. Zwischen Lehrte und Lehrte Ost, da wird ein Unfall aufgenommen, nur eine Spur ist befahrbar. Stau ist die Folge, 5 Kilometer mittlerweile auf der A2 Richtung Braunschweig zwischen dem Kreuz Hannover Ost und der Raststätte Lehrter See Süd. Dann stockender Verkehr, 3 Kilometer auf der B443 Richtung Sehnde. 3 Kilometer stockender Verkehr, aus mir unbekannten Gründen, zwischen Koldingen und der Kraus-Maffei-Straße. Dann denken Sie daran, dass beim Berliner Kreisel heute nichts geht. Ab heute bis Ende Oktober in östlicher Richtung, also raus aus der Stadt, da ist der Bereich am Berliner Kreisel voll gesperrt. Es gibt für die Haltestelle P&R Berliner Kreisel Richtung Schuhstraße eine Ersatzhaltestelle. Das steht auf der SVHI-Homepage, genauso wie auch die heutigen Busausfälle. Da steht erstmal nichts an, das dauert noch ein bisschen. Der erste Ausfall, 10.57 Uhr. Betroffen sind heute die Linien 1 und 4 und 5. Bitte nachschauen, bei Bedarf und sonst auch, weil das sich auch gerne mal ändert bzw. updatet bzw. erweitert im Verlauf des Tages. Ich hoffe nicht, aber man weiß es nie. Ich drücke auf jeden Fall allen die Daumen für eine gute Fahrt.

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1: Die Bad Gents waren ursprünglich eine reine Männergruppe. Ne? Bad Gentlemen, Bad Gents. Die Herren haben aber nicht nur ihren Namen vor einer Weile etwas gekürzt, sondern auch Frauenpower am Mikrofon. Angelika Dickhoff hat bei einer der Bandproben vorbeigeschaut.
2: Angefangen hat alles vor 9 Jahren. Damals haben der Gitarrist Thomas Heine, Bassist Günther Brandes und Schlagzeuger Klaus Ehrlich sich zusammengetan und gemeinsam eine Rockband gegründet. Nach längerem Suchen fanden sie auch die Sängerin Melanie Ratzak, kurz Melle genannt, und durch den zweiten Gitarristen Roy Wechler war die Band komplett.
3: Das ist halt auch viel gewachsen. Also, ne, wir haben mal zu dritt angefangen, dann war Melle dabei, jetzt ist dann seit ein paar Jahren sogar Roy dabei, der sich da auch akribisch eingearbeitet hat, weil das für den auch so eine Art Neuanfang war, weil der zwar Gitarre spielen konnte, aber vorher nie in der Band gespielt hat. Und das hat alles nochmal so erweitert und quasi noch schöner gemacht. Toll. Und das passt menschlich auch.
2: Unter dem Namen Mel and the Bad Gents begannen ihre rockigen Auftritte im Hildesheimer Raum. Auf dem Plakaten nahm der Name viel Platz in Anspruch und in diesem Jahr wurde er geändert. Melle und Thomas meinen,
4: wir hatten auch so den Eindruck, und das haben wir auch von manchen Bekannten und Freunden bestätigt gekriegt, dass das teilweise schwer zu merken ist. Und dann haben wir gedacht, nee, das müssen wir irgendwie kürzen.
3: Und dann war es natürlich auch noch deiner Bescheidenheit geschuldet, weil du nicht so prominent mit deinem Namen dastehen wolltest.
4: Genau, ich wollte auch nicht jetzt irgendwie so als die Frontfrau vorne stehen. Ich bin eher ein Teamplayer. Und ja, dann haben wir uns überlegt, wir kürzen das Ganze ab.
2: Und so nennen sie sich seit diesem Jahr schlicht und knackig Bad Gents. Nach wie vor covern sie leidenschaftlich gerne rockige Klassiker, aber ihr Herz schlägt ganz klar für eigene Songs.
3: Wir machen gelegentlich auch Coverversionen, also Stücke nachspielen. Das ist natürlich einfacher, weil man da eine Vorgabe hat, an der man sich orientieren kann. Aber das ist eigentlich mehr die Ausnahme. Und das ist das Schöne, weil man dann irgendwann so ein fertiges Baby hat und alle, wenn alle damit glücklich sind, ist es toll. Manchmal dauert das tatsächlich aber auch ewig. Also wir haben so 1-2 Stücke, an denen haben wir bestimmt letztendlich, bis sie so weit waren, dass wir sie toll fanden, ein Jahr rumgebastelt. Also das gibt es auch. Es ist ja nicht immer so, dass das alles sofort klappt.
2: Ihr Stil ist so leicht nicht zu benennen. Kraftvoller Rock mit vielen echten Emotionen gehört in allen Konzerten dazu. Thomas und Melle sind sich sicher.
3: Das ist für jeden immer die schwierigste Frage. Ja. Wir versuchen uns so durchzumogeln, indem wir das so Alternative Rock nennen.
4: Im weitesten Sinne.
3: Eine Spielart von Rockmusik.
4: Ja. Es lässt sich, da wir tatsächlich verschiedene Stücke haben, die jedes für sich irgendwie ein eigenes Genre bedient, alles unter der großen Überschrift Rock, ist das gar nicht so einfach. Also ich würde nicht sagen, wir sind eine Independent-Band, wir sind auch keine Hard-Rock-Band, wir sind sicher keine Metal-Band, aber so insgesamt, finde ich, passt der Begriff Alternative ganz gut, weil das viel Spielraum lässt.
2: Die gute Stimmung der Bandmitglieder untereinander ist auf der Bühne und auch sonst deutlich spürbar. Wer Spaß auf Rock aus dem Hildesheimer Land hat, sollte die Bad Gents im Gedächtnis behalten.
3: Was ganz wichtig ist, ist, dass das für uns alle eine Herzensangelegenheit ist und dass wir einfach Freunde sind. Ja. Also das ist, wir sind nicht nur gemeinsam am Musizieren, sondern wir treffen uns halt öfter auch mit Anhang. Und das ist wirklich Musik machen mit Freunden und das macht halt einfach auch eine riesengroße Freude.

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1: Und mehr Infos gibt's auch in der nächsten Stunde. Die haben wir auch gleich erreicht. Kurz vor 8.
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1: Um 8 Uhr mit Klaas Christoffersen. Bei einem schweren Erdbeben in Kolumbien sind mindestens 110 Menschen ums Leben gekommen. Nach Angaben der Regierung des südamerikanischen Landes werden etwa 2000 Menschen vermisst. Die Erdstöße hatten demnach eine Stärke von 7,4. Aus Mexiko-Stadt Christina Fee Möbus.
2: Hunderte Wohnhäuser sind beschädigt, Dutzende komplett eingestürzt. Das ganze Ausmaß der Zerstörung ist nach dem Erdbeben in Kolumbien noch nicht absehbar. Besonders betroffen sind die Regionen Chocó und Valle del Cauca im Süden und Westen des Landes. In der südkolumbianischen Großstadt Cali ist eine Kinder- und Neugeborenenstation eines Krankenhauses eingestürzt. Die Regierung hat den nationalen Katastrophenzustand ausgerufen und Soldaten in das Gebiet entsandt. An erster Stelle steht die Rettung der Menschen, die unter den Trümmern begraben sind, sagte Präsident Abelardo de la Espriella. Diverse Länder haben indessen bereits Unterstützung angeboten, unter anderem die Europäische Union, Mexiko und die USA.
1: Die Ukraine meldet neue russische Angriffe auf die Hauptstadt Kiew und weitere Städte. In Saporischschja sind nach Angaben des ukrainischen Militärs mehrere Menschen getötet worden. Aus der NDR-Nachrichtenredaktion Katharina Jetta.
3: Nach Angaben von Militärgouverneur Fjodorow gab es neben den mindestens 5 Toten in Saporischschja auch 20 Verletzte. Es seien Industrieanlagen und Infrastruktur mit ballistischen Raketen angegriffen worden. Aus der Hauptstadt Kiew wurde bisher ein Verletzter gemeldet. Bürgermeister Klitschko schrieb auf der Plattform Telegram: Explosionen in der Hauptstadt, die Stadt steht unter Beschuss, bleiben Sie in den Schutzräumen.
1: Angesichts der hohen Spritpreise überlegen offenbar immer mehr Menschen in Deutschland, von einem Verbrenner auf ein E-Auto umzusteigen. Laut einer Umfrage der Kfz-Versicherung Huck Coburg gab knapp ein Viertel der Befragten an, wegen der Preisentwicklung erstmals die Anschaffung eines reinen Elektrofahrzeugs in Betracht zu ziehen. Auch die Akzeptanz von E-Autos stieg demnach deutlich. Seit Beginn des Iran-Krieges haben sich Benzin und Diesel stark verteuert. Zuletzt kostete ein Liter Super E10 nach Angaben des ADAC im Schnitt 2,14 Euro und damit rund 30 Cent mehr als vor Kriegsbeginn. Beim Diesel fällt der Preissprung sogar noch höher aus. Auf deutschen Autobahnen könnten an den kommenden Wochenenden deutlich mehr Lkw unterwegs sein als bisher. Immer mehr Bundesländer setzen vorübergehend das Fahrverbot an Sonn- und Feiertagen aus, unter anderem jetzt auch Mecklenburg-Vorpommern. Der Grund ist das aktuelle Niedrigwasser in vielen Flüssen, das den Güterverkehr deutlich einschränkt. Marco Grün aus der NDR-Nachrichtenredaktion mit den Einzelheiten.
4: Handelsschiffe bringen große Mengen an Waren, zum Beispiel über den Rhein, und wenn die nicht mehr durchkommen, dann lähmt das Lieferketten und bremst eben die Auslieferung von Waren aus. Wenn Lastwagen jetzt auch sonntags fahren können, so die Hoffnung, dann kann das die Probleme teilweise abfangen. Wenn wir uns aber mal angucken, was da täglich über den Rhein geschippert wird an normalen Tagen, um die 400 Schiffe mit bis zu 7000 Tonnen Ladung, dann bräuchte es jeden Tag mindestens 40.000 Lkw, um das auszugleichen. Gleichzeitig gibt es aber zu wenige Fahrer. Insofern bezweifeln Kritiker, dass die Maßnahme jetzt viel bringt.
1: In Hamburg macht der Fall eines einsturzgefährdeten Wohnhauses Schlagzeilen. Vor 2 Wochen wurde festgestellt, dass das Gebäude an der Holstenstraße im Stadtteil Altona akut einsturzgefährdet ist. Teile davon sollen deshalb heute abgerissen werden. Wie es für die Bewohner weitergeht, ist noch unklar. Sie hatten ihre Wohnungen überstürzt verlassen müssen. Gestern Abend demonstrierten etwa 300 Menschen in der Holstenstraße und verlangten, dass die Mieter noch einmal in ihre Wohnungen zurückkehren können, um persönliche Gegenstände vor dem Abriss zu retten. Bei den Leichtathletik-Europameisterschaften im britischen Birmingham hat das deutsche Team gleich am ersten Tag Medaillen gewonnen. Langstreckenläufer Florian Bremm holte auf der 5000-Meter-Strecke Silber, Kugelstoß-Olympiasiegerin Yemisi Mabry sicherte sich in ihrem Wettbewerb Bronze. Auch die deutschen Schwimmer sind weiter erfolgreich. Bei den Europameisterschaften in Paris schlug die Männerstaffel über 4x200 Meter Freistil als Dritter an. Lukas Mertens, Timo Sorgius, Jano Beschnitt und Cornelius Jahn mussten sich nur den Staffeln aus Großbritannien und Frankreich geschlagen geben. Das waren die Nachrichten. Das Wetter in Norddeutschland. Heute neben Wolken auch zeitweise Sonne und meist trocken, zu den Küsten hin Schauer möglich, in Südniedersachsen oft heiter. Höchstwerte 18 Grad im Norden bis 24 Grad im Süden. Morgen viel Sonne bei maximal 19 bis 29 Grad. Es ist 8.05 Uhr.
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5: Mit Felix Oehlmann. Die An- und Abreise vom Mera Luna Festival wie auch das Festival selbst sind dieses Jahr aus Sicht der Polizei weitestgehend reibungslos verlaufen. Bei der Anfahrt hat sich insbesondere die Aufteilung des Verkehrs von Norden und Süden bewährt, hieß es. Und auf dem Festival selbst habe es nur wenige Einsätze für die Polizei gegeben, darunter 6 vollendete Diebstähle und 4 Fälle unsittlicher Berührung. Diesen Dienstag soll nördlich von Sarstedt eine umfassende Sanierung der Bundesstraße 6 beginnen. Das teilt die Landesbehörde für Straßenbau und Verkehr mit. Betroffen ist ein 4,3 Kilometer langer Abschnitt zwischen Gleidingen und der A37. Die auf etwa 1,5 Jahre angesetzten Arbeiten werden am nördlichen Ende dieses Abschnitts beginnen. Zur Wiederaufnahme des S3-Betriebs von Hildesheim aus mit dem Schulanfang setzt die S-Bahn Hannover auch einen Verstärkerbus ein. Am Donnerstag, Freitag, Montag und Dienstag fährt dieser Bus um 7.10 Uhr in Algermissen ab, erreicht Harsum um 7.19 Uhr und Hildesheim um 7.34 Uhr.
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6: Gut, eine Meldung, die ich schon mal nicht durchgeben muss. Danke, Felix. Sonst um 8 Uhr und 7 Minuten habe ich halt noch ein paar andere Dinge durchzugeben. Also, es gibt ein bisschen später wieder Fahrtausfälle beim SVHI. Soweit nichts Neues. Das geht im Verlauf des Vormittags los. 10.57 Uhr, erster Ausfall auf der Linie 1. Die ist betroffen, die 4 ist betroffen, die 5 ist heute betroffen. Dann ist ja der Berliner Kreisel, beziehungsweise das Gebiet um den Berliner Kreisel Richtung, also raus aus der Stadt, östliche Richtung, gesperrt. Das gilt ab heute, der Bereich am Berliner Kreisel, dicht gemacht bis Ende Oktober planmäßig. Sie können nicht auf die A7 oder die B1 Richtung Einum fahren. Die Frankenstraße wird ab der Senator-Braun-Allee bis zur Kreuzung Berliner Straße zur Einbahnstraße mit 2 Spuren. Da kann man dann zumindest also bei dieser Kreuzung in alle Richtungen fahren. Dann, was macht die Verkehrslage selber, die Verkehrsmeldungen? Da habe ich immer noch was für die B434 Richtung Sehende. 3 Kilometer stockender Verkehr zwischen Koldingen und der Kraus-Maffei-Straße. Auf der A2 Richtung Braunschweig immer noch eine Gefahrenmeldung. Zwischen Lehrte und Lehrte Ost wird immer noch ein Unfall aufgenommen. Man kann eine Spur nur befahren und die Folge 5 Kilometer Stau. Auf der A2 Richtung Braunschweig zwischen dem Kreuz Hannover Ost und der Raststätte Lehrter See Süd. Was ist das? Ja, reicht ja auch. Gute und sichere Fahrt Ihnen allen da draußen.
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6: Mit Alexander Polikowski. Anstelle eines einzigen Films könnte ich Ihnen heute theoretisch eine ganze Reihe empfehlen, denn eine Reihe von einem der besten deutschen Regisseure, meiner Meinung nach, kann man sich aktuell für lau anschauen. Und ich habe ein bisschen hin und her überlegt und mich dann für einen Film entschieden. Sage ich gleich noch was zu.

Er hat sich in den späten 1990er und frühen 2000ern langsam einen Ruf erarbeitet als eine spannende Stimme im deutschen Gegenwartskino. Teilweise kann man den Filmen, gerade den früheren Filmen von Christian Petzold, eine gewisse Sprödigkeit nicht absprechen und auch eine Ruhe, mit der vielleicht manche nicht mitgehen wollen. Interessant finde ich aber, wie er dann so über die Jahre, Jahrzehnte so seine Zehen ins, ich sag mal, Genre-Kino getaucht hat. Er ist so seinem Stil treu geblieben, aber nimmt auch mal quasi märchenhafte Elemente rein, wie in Undine, oder erzählt eine Geschichte aus den 40er Jahren, lässt es halt auch von der Story und von den Dialogen unverändert, packt es aber ins heutige Frankreich. Und ganz viele von Petzolds Filmen kann man sich aktuell in der Arte Mediathek anschauen. Eine ganze Reihe von Petzold Filmen. FilmkritikerInnen und Leute, die dem Arthouse nicht fremd sind, die werden diesen Namen kennen. Ansonsten habe ich ihn mal so als vielleicht ersten Berührungspunkt den Film Phönix rausgesucht. Phönix spielt direkt nach dem Zweiten Weltkrieg. Es geht um eine Frau namens Nelly, die nach ihren Erfahrungen und dem schweren Trauma, das sie im KZ Auschwitz über sich ergehen hat lassen müssen, kommt sie als schwer verletzt mit entstelltem Gesicht zu einem Chirurgen, der schafft es, ihr Gesicht weitgehend wiederherzustellen. Und sie sucht dann ihren ehemaligen Mann auf, der sie einst verraten haben soll. Der scheint sie aber nicht zu erkennen. Und da reift dann in Nelly ein Plan. Das Ganze hat dann durchaus so gewisse Film-Noir-Elemente. Also man könnte an Hitchcocks Vertigo denken. Es geht um Verrat, es geht um Verdrängung, es geht um Sehnsucht und noch einiges mehr. Und das ist vielleicht auch für Petzold Neulinge ein ganz guter Startpunkt. Und bei Interesse, wie gesagt, gleich mehrere seiner Filme stehen aktuell in der Arte Mediathek, ältere und neuere. Undine, auch guter Startpunkt prinzipiell ebenfalls zu haben. Aber aus dem Soundtrack von Phönix, da ist ein Stück tatsächlich ziemlich prominent, ohne jetzt so viel zu verraten, Speak Low. Das hat Kurt Weill damals komponiert, der Mann, der ja auch die Musik zu Die Drei-Groschen-Oper beigesteuert hat. Und das wird die Hauptdarstellerin an einer Stelle singen in Phönix, mehr wird nicht verraten. Das hören wir jetzt nicht, auch aus Spoilergründen, aber es gibt eine Version von Frank Sinatra und die kann ich Ihnen jetzt vorspielen. Mehr dazu, wie gesagt, in Phönix, unter anderem, der steht in der Arte Mediathek.

0: Ende letzter Woche haben wir hier ein Gespräch gehört über die Sinnstifterei, ein neuer Ort in Hildesheim, um Ideen in die Tat umzusetzen und um sich kreativ auszutauschen. Dessen offizielle Eröffnung ist der Hauptanlass für das Angoulême-Platz-Fest. Diesen Freitag erwartet die Besuchenden aber noch ein buntes Programm, und was genau geboten wird, das hat Marie Jeske erfahren von Alissa Kiesel, Psychologin und Mitgründerin der Sinnstifterei.
1: Das Angoulême-Platz-Fest ist ja das zweite jetzt. Der Angoulême-Platz soll einfach in den Fokus geraten, möchte sich präsentieren hier. Das gesamte Quartier tut sich zusammen, beteiligt sich an der Beetpflege. Es werden Müllsammelaktionen ins Leben gerufen, sodass alle gemeinsam feiern, alle gemeinsam das Quartier feiern. Bei dem Angoulême-Platz-Fest ist das eben so, dass auch alle in dem Quartier mit involviert sind. Das heißt, es werden keine Essensstände oder so extern rangerufen, sondern es werden die Bekleidungsläden und alle anderen Geschäfte mit Gutscheinaktionen mit involviert. Jeder trägt so seinen Teil dazu bei. Mit Musik, mit Unterhaltung für Kinder, für Erwachsene. Und ja, dass der Tag einfach rein dem Angoulême-Platz gewidmet ist und zeigt, was hier passiert ist und noch weiter passiert und wer sich daran eigentlich alles so beteiligt.
2: Kannst du mir vielleicht verraten, wie lange die Vorbereitungen dafür gebraucht haben?
1: Mit unserem Einzug, sage ich mal, auf dem Angoulême-Platz, das war jetzt so März, April, treffen wir uns auch regelmäßig in dem Orga-Team. Da muss eben von bis vieles durchdacht werden. Was ist überhaupt dabei? Was kann dann wo stattfinden? Die räumliche Planung, bis auf die Sicherheit gucken. Welche Unterhaltung wird gewünscht? Ja, da sind wir schon tatsächlich jetzt dann ein halbes Jahr fast dran gewesen.
2: Was würdest du sagen, war so die größte Herausforderung bis jetzt?
1: Man muss natürlich mal gucken, was hat man für finanzielle Mittel zur Verfügung und sich daran dann entsprechend grundorientieren. Ja, dann ein bisschen mit der zeitlichen Planung gucken. Vielleicht springt doch nochmal jemand ab, ist zu der Zeit schon verplant, da muss man sich ein bisschen umüberlegen. Also so dieses ganze gestaltungstechnisch, ne? Und wie ist es am geeignetsten, dass Menschen darauf aufmerksam werden und dass ein Eck nicht untergeht. Wir merken, dass da ganz viele Punkte eigentlich sind, die wirklich auch so stark durchdacht wurden.
2: Was macht die Sinnstifterei am Tag der offenen Tür auf dem Angoulême-Platz?

0: und auf viele Besucher, die dann bei uns mal vorbeistöbern.
1: Und was würdet ihr euch wünschen von den Besucherinnen und Besuchern, wenn sie auf euer Fest kommen?
0: Dass der Platz einfach belebt wird. Wir sind offen für jegliche Fragen. Die Menschen selber, die bei uns arbeiten oder tätig sind, auch im Rahmen der Maßnahme werden vor Ort sein und hoffen dann auf künftig wiederkehrende Gesichter, die auch mal auf ein Café vorbeikommen und sich hineintrauen und wissen, hier ist ein Ort, wo wir auch einfach mal reingucken können.
1: Wann startet denn das Fest und muss man dafür bezahlen oder ist der Eintritt kostenlos?
0: Das Fest ist am 14.8. von 13 bis 18 Uhr und da gibt es keine Eintrittsschranke oder so, einfach vorbeikommen. Genau, es wird Musik auf der Bühne geben, das ist alles kostenfrei für Ohren und Leib und Seele.
2: Und falls Sie auf den Angolemplatz zieht, dann schauen Sie gerne auch bei uns vorbei, denn immerhin haben wir auch was zu feiern. Radio Ton Kulle wird ja 22 und auch das wollen wir auf diesem Fest ein bisschen zelebrieren.

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1: Um 8:30 mit Felix Oehlmann. Die Schlagzeilen: Mera Luna verläuft reibungslos, Sanierung der B6 zwischen Gleidingen und Laatzen beginnt, S-Bahn setzt zum Schulstart Zusatzbus zwischen Algermissen und Hildesheim ein und St. Bernward Krankenhaus meldet 1000. Geburt dieses Jahres. Die Meldungen im Einzelnen. Die An- und Abreise vom Mera Luna Festival wie auch das Festival selbst sind dieses Jahr weitestgehend reibungslos verlaufen. Wie die Polizei bestätigt, hat sich bei der Anfahrt die Aufteilung des Verkehrs von Norden und Süden bewährt. Von Norden aus wurde der Verkehr schon bei Laatzen von der A7 auf die B6 geführt und von dort über die sogenannte Panzerplatte aufs Festivalgelände gelenkt. Von Süden aus wurde der Verkehr über die Abfahrt Drispenstedt der A7 und die Baurat-Köhler-Straße geführt. Auf dem Festival selbst habe es für die Polizei wieder nur wenige Einsätze gegeben, so Pressesprecher Jan Markowski. 6 vollendete Diebstähle und einen versuchten, 4 Fälle unsittlicher Berührung, 2 Beleidigungen von Polizeibeamten sowie jeweils einen Fall verschiedener anderer Delikte, darunter Sachbeschädigung, Hausfriedensbruch und ein Verstoß gegen das Betäubungsmittelgesetz. In allen Fällen wurden Ermittlungsverfahren eingeleitet. Angesichts einer Zahl von etwa 25.000 Besuchenden könne man wieder von einem sehr friedlichen Verlauf sprechen, so Markowski. Bei der Abreise wurden diesen Montag wiederum keine größeren Probleme gemeldet. Ein Großteil der Autos verließ das Gelände über die Panzerplatte und die B6, auch weil es am Vormittag einen Stau auf der A7 gab. Diesen Dienstag soll nördlich von Saarstedt eine umfassende Sanierung der Bundesstraße 6 beginnen. Das teilt die Landesbehörde für Straßenbau und Verkehr mit. Betroffen ist demnach ein 4,3 Kilometer langer Abschnitt zwischen der Kreuzung zur Össelser Straße in Gleidingen bis zum Anschluss der A37. So soll die stark belastete Bundesstraße langfristig leistungsfähig gehalten werden, so die Landesbehörde. Dazu werden die Asphaltdeck-, Binder- und Tragschichten komplett erneuert und auch die Bankette instand gesetzt. Zudem soll der Knotenpunkt Gleidingen eine neue Ampelanlage sowie taktile Elemente an den Fußgängerüberwegen erhalten. Diese Arbeiten sollen bis Ende nächsten Jahres dauern und werden in 6 Bauabschnitte unterteilt. Der erste und zweite Abschnitt ist der nördlichste Bereich zwischen der B443 und der A37, erst in Nord, dann in Südrichtung. Der Verkehr wird jeweils umgeleitet, großräumig über die A7 und kleinräumig über nahe Landes- und Kreisstraßen. Zur Wiederaufnahme des S3-Betriebs von Hildesheim aus setzt die S-Bahn Hannover ab Donnerstag auch einen Verstärkerbus ein. Damit wolle man den Berufs- und insbesondere auch den Schulverkehr entlasten, der dann wieder einsetzt, teilt das Unternehmen mit. Man habe weiterhin mit einer angespannten Fahrzeugverfügbarkeit zu kämpfen. Deshalb fahre am Donnerstag, Freitag, Montag und Dienstag ergänzend ein Bus um 7.10 Uhr in Algermissen ab, der Harsum um 7.19 Uhr und Hildesheim um 7.34 Uhr erreicht. Die Kundenbetreuung der S-Bahn werde an den Bahnhöfen Algermissen und Harsum im Einsatz sein, um Fahrgäste zu informieren und bei der Orientierung zu unterstützen. Ob dieses Angebot über den nächsten Dienstag hinaus verlängert wird, stehe noch nicht fest. Darüber hinaus empfiehlt die S-Bahn Hannover generell allen Fahrgästen, sich vor Fahrtantritt über die bekannten Portale wie den DB-Navigator, den Fahrplaner oder die Östra-App zu informieren. Am 6. August, also am letzten Donnerstag, ist im Hildesheimer St. Bernward Krankenhaus das 1000. Baby dieses Jahres zur Welt gekommen. Wie das Haus mitteilt, wurde ein 3800 Gramm schweres Mädchen namens Livia Lestari um 14.13 Uhr per Kaiserschnitt entbunden. Eigentlich war sie erst am 20. August erwartet worden. Für ihre Eltern ist sie das erste gemeinsame Kind und ein lang gehegter Wunsch, so das BK. Ihr zweiter Vorname Lestari stamme aus dem Indonesischen und bedeute ewig und leite sich vom Familiennamen der Mutter ab. Pflegedirektorin Susanne Börner sagte, dass die Zahl der Geburten im BK seit Jahren konstant zwischen 1550 und 1650 liegt. Letztes Jahr fiel die 1000. Geburt auf den 11. August.
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2: Die Temperaturen gemessen von den Tonkuhle-Wetterpartnern um 8:30. Mittlerweile 14 Grad in Hildesheim, Dingelbe und in Hasum. 15 Grad haben wir in Vechelde und 15,5 Grad in Sarstedt. Die Vorhersage. Ordentlich Sonnenschein? Der wird auch jetzt nicht mehr groß eingetrübt. Es sind ein paar Wolken unterwegs, was den Nachmittag betrifft. Der Wind hält sich zurück. Es kann mal leicht böig werden, ganz leicht. Und der Höchstwert 23 Grad. Nachts geht es dann sogar noch ein bisschen runter als in der auf den heutigen Tag. 9 Grad sind das vielleicht nur. Und dann aber sommerliche 25 Grad, die weiteren Aussichten und weiterhin ordentlich Sonnenschein. Der bleibt uns auch bis einschließlich Freitag erhalten. Und die Temperaturen gehen weiter nach oben. 31 Grad am Donnerstag, 35, vielleicht sogar 36 Grad am Freitag. Der Samstag macht erstmal so weiter, dann kommen aber Wolken und Wind und Regen und vielleicht Gewitter und dann kühlt es sich auch wieder ein bisschen runter. Der Sonntag, wie viel Sonnenschein da drin ist, kann ich noch nicht genau sagen, aber zumindest werden wir uns dann im mittleren 20er Segment wieder befinden. Soweit die Meldungen.
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2: 8 Uhr und 37 Minuten. Nur ganz kurz, was die heutigen unvermeidlichen Busausfälle betrifft beim SVHI. Da dauert noch ein bisschen. Der erste Ausfall ist für die Linie 1 um 10.57 Uhr ab Himmelstür. Ansonsten trifft es die Linien 1 und halt die 4 und die 5. Dann habe ich immer noch den Stau auf der A2. Ja, 5 Kilometer Stau auf der A2 Richtung Braunschweig zwischen dem Kreuz Hannover Ost und der Raststätte Lehrter See Süd. Denn auf besagter A2 Richtung Braunschweig, da wird ein Unfall aufgenommen zwischen Lehrter und Lehrter Ost und man kann nur eine Spur befahren. Und ebenfalls länger, aus allerdings mir unbekannten Gründen, dauert es auf der B443 Richtung Sehende. 3 Kilometer stockender Verkehr zwischen Koldingen und der Kraus-Maffei-Straße. Vielleicht eine Baustelle, aber ich will da jetzt auch nicht spekulieren. Ihnen stattdessen nochmal durchgeben, dass wir ab heute ja auch eine Sperrung haben beim Bereich des Berliner Kreisels. Wenn man rausfährt, also auf die A7 oder auf die B1 Richtung Einum, das geht ab heute nicht, bis voraussichtlich Ende Oktober. So, damit haben wir's. Gute und eine sichere Fahrt in allen, die das jetzt aktuell betrifft.

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1: Mit Felix Oehlmann. Im Römer- und Pelizeus-Museum sind heute 3 Führungen angesetzt, von denen aber 2 schon ausgebucht sind, nämlich die beiden Taschenlampenführungen im Senefergrab am frühen Abend. Schon um 16 Uhr aber kann man noch zuschauen, wie der Trinitatis-Altar saniert wird. Und diese Möglichkeit besteht jeden Dienstag von 16 bis 17 Uhr im Römer- und Pelizeus-Museum. Dabei fällt nur der reguläre Museumseintritt an. Heute ist der 2. Dienstag des Monats und damit Zeit für die Kufa-Corner, den Treffpunkt der lokalen Hip-Hop-Szene. Egal ob Sprayerin oder Sprayer, MC, Producer, DJ oder auch nichts davon, alle Interessierten sind willkommen. Zum Kennenlernen, zum Austauschen und zum Ausprobieren. Los geht's um 19 Uhr in der Kufa-Kneipe. Und dann gibt's natürlich noch die Quiz-Night im Literanova. Im Lino in der Waldstraße warten 24 Fragen aus allen Bereichen auf die Teilnehmenden. Und als Preis winkt ein Verzehrgutschein. Das Lino öffnet um 19 Uhr und die Quiz-Night startet um 21 Uhr. Das waren einige Veranstaltungshinweise. Weitere gibt es im Internet auf stadtmagazin-public.de.
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2: Falls sich jetzt einige gedacht haben, oh schade, Taschenlampenführung, das klang doch ganz spannend. Die nächsten Termine, die sind im Oktober gerade mal geschaut und ja, da ist sicherlich noch einiges möglich. Und was diese Restaurationstermine betrifft, da haben wir auch mal der Dame über die Schulter geschaut und natürlich auch ein Mikrofon dabei gehabt. Also einfach bei Interesse in unserem Podcast reinhören und am einfachsten finden Sie es tatsächlich, wenn Sie suchen nach Reinschauen. Reinschauen bei der RPM Retabel Restauratorin ist der vollständige Titel des Berichts. Tippen Sie das nicht alles ein, schreiben Sie einfach Reinschauen, dann finden Sie es bei Interesse sofort und wissen dann, worauf Sie sich einstellen können.

In der kommenden Stunde wird's italienisch. Vorher beschließen wir aber diese Stunde mit etwas Französischem. Stromae, Pom und gut, Coldplay ist auch dabei. Und mein Name ist Alexander Polikowski. Ich wünsche Ihnen, dass Sie gut durch den Rest dieses Dienstags noch kommen.

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1: Um 9 Uhr mit Michael Hafke. Der Westen Kolumbiens ist von einem schweren Erdbeben erschüttert worden. Nach Angaben der Behörden kamen mindestens 110 Menschen ums Leben, mehr als 2000 werden vermisst. Aus der NDR Nachrichtenredaktion Christoph Johansen.
2: Das Beben der Stärke 7,4 ereignete sich am frühen Morgen Ortszeit um kurz nach 7:30. Menschen liefen in Panik aus ihren Häusern, um sich in Sicherheit zu bringen. Bilder von vor Ort zeigen eingestürzte Gebäude, Trümmerhaufen und den umgeknickten Turm einer Kathedrale. Noch immer suchen Einwohner und Einsatzkräfte in den Trümmern nach Überlebenden und Opfern. Zum Teil fielen die Mobilfunknetze und die Stromversorgung aus. Es ist das stärkste Erdbeben in Kolumbien seit mindestens 10 Jahren. Betroffen ist vor allem der mittlere Westen zwischen Cali und Medellin.
1: Nach Niedersachsen hat jetzt auch Mecklenburg-Vorpommern als zweites norddeutsches Bundesland das Fahrverbot für Lkw an Sonn- und Feiertagen ausgesetzt. Das Verkehrsministerium in Schwerin will damit den Transport von Waren sichern, der wegen des Niedrigwassers in vielen deutschen Flüssen derzeit stark eingeschränkt ist. Aus Schwerin Matthias Rauter.
3: Damit soll sichergestellt werden, dass Lieferketten aufrechterhalten werden. Rhein, Elbe und andere größere Flüsse sind durch niedrige Wasserstände derzeit nur bedingt schiffbar. Lastschiffe können nicht ausreichend Waren und Güter laden. Einerseits kommt es in einigen Bereichen zu Produktionseinschränkungen, andererseits verteuern sich Waren, die nur schwer angeliefert werden können, wie zum Beispiel Öle und Treibstoffe. Nordrhein-Westfalen, Niedersachsen, Rheinland-Pfalz und das Saarland hatten bereits das Lkw-Fahrverbot an Sonn- und Feiertagen aufgehoben. Am Sonntag soll es nun auch für Mecklenburg-Vorpommern, Bayern und Baden-Württemberg gelten.
1: Angesichts der hohen Spritpreise überlegen offenbar immer mehr Menschen in Deutschland, von einem Verbrenner auf ein E-Auto umzusteigen. Laut einer Umfrage der Kfz-Versicherung Huck Coburg gab knapp ein Viertel der Befragten an, wegen der Preisentwicklung erstmals die Anschaffung eines reinen Elektrofahrzeugs in Betracht zu ziehen. Seit Beginn des Iran-Krieges haben sich Benzin und Diesel stark verteuert. Zuletzt kostete ein Liter Super E10 nach Angaben des ADAC im Schnitt 2,14 Euro und damit rund 30 Cent mehr als vor Kriegsbeginn. In Deutschland werden immer mehr Mädchen und junge Frauen wegen Essstörungen im Krankenhaus behandelt. Das zeigen aktuelle Daten des Statistischen Bundesamtes. Demnach hat sich die Zahl der Fälle in der Altersgruppe zwischen 10 und 17 Jahren innerhalb von 20 Jahren in etwa verdoppelt. Von etwa 2.800 Betroffenen im Jahr 2004 auf zuletzt knapp 6.000. Bei Essstörungen handelt es sich um schwere psychische Erkrankungen. Als Ursachen verweisen Experten neben genetischen Faktoren auch auf gesellschaftliche Einflüsse, wie beispielsweise Trends der Selbstoptimierung auf Social-Media-Plattformen. Wegen einer iranischen Morddrohung soll US-Präsident Trump vor rund einem Monat mit einem Geheimflug aus der Türkei gebracht worden sein. Verschiedene Medien berichten über eine entsprechende Täuschungsaktion nach dem NATO-Gipfel in Ankara. Aus Washington Samuel Jakisch.
4: Die Washington Post und die New York Times berichten, dass Trump damals zwar auf der einen Seite eingestiegen ist in die Air Force One, aber auf der anderen Seite gleich wieder raus, heimlich über so einen Container, über den das Essen ins Flugzeug geladen wird. Darüber sei der Präsident dann heimlich in ein drittes Flugzeug gebracht worden, eine Boeing 757 der US-Luftwaffe. In dem anderen Flugzeug soll er dann weiter Richtung Heimat geflogen sein, so die Berichte, während in der designierten Air Force One alle gedacht haben, der Präsident sei bei ihnen an Bord. Auch die Journalisten und einige Mitarbeiter aus dem Weißen Haus gingen davon aus. Die Zeitungen berufen sich bei der Geschichte auf Dokumente und anonyme Quellen im Weißen Haus. Wir wissen nicht, ob das so passiert ist. Das Weiße Haus hat es weder bestätigt noch abgestritten.
1: Bei den Leichtathletik-Europameisterschaften im britischen Birmingham hat das deutsche Team gleich am ersten Tag Medaillen gewonnen. Langstreckenläufer Florian Brem holte auf der 5000-Meter-Strecke Silber. Kugelstoß-Olympiasiegerin Yemisi Mabry sicherte sich in ihrem Wettbewerb Bronze. Auch die deutschen Schwimmer sind weiter erfolgreich. Bei den Europameisterschaften in Paris schlug die Männerstaffel über 4x200 Meter Freistil als Dritte an. Lukas Mertens, Timo Sorgios, Jano Berschnitt und Cornelius Jahn mussten sich nur den Staffeln aus Großbritannien und Frankreich geschlagen geben. Und das waren die Nachrichten. Das Wetter Norddeutschlands gibt heute neben Wolken zeitweise Sonne. Es bleibt meist trocken. Zu den Küsten hin sind Schauer möglich. Und in Südniedersachsen bleibt es heiter bei Höchstwerten von 18 Grad im Norden und bis 24 Grad dann im Süden. Morgen gibt es viel Sonne bei maximal 19 bis 29 Grad. Und auch die nächsten Tage bleiben sonnig. Am Donnerstag bei 23 bis 34 Grad. Und am Freitag wird es noch mal wärmer, 26 bis 37 Grad. Es ist 9:05 Uhr.
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5: Mit Felix Oehlmann. Die An- und Abreise vom Mera Luna Festival wie auch das Festival selbst sind dieses Jahr aus Sicht der Polizei weitestgehend reibungslos verlaufen. Bei der Anfahrt hat sich insbesondere die Aufteilung des Verkehrs von Norden und Süden bewährt, hieß es. Und auf dem Festival selbst habe es nur wenige Einsätze für die Polizei gegeben, darunter 6 vollendete Diebstähle und 4 Fälle unsittlicher Berührung. Diesen Dienstag soll nördlich von Sarstedt eine umfassende Sanierung der Bundesstraße 6 beginnen. Das teilt die Landesbehörde für Straßenbau und Verkehr mit. Betroffen ist ein 4,3 Kilometer langer Abschnitt zwischen Gleidingen und der A37. Die auf etwa 1,5 Jahre angesetzten Arbeiten werden am nördlichen Ende dieses Abschnitts beginnen. Zur Wiederaufnahme des S3-Betriebs von Hildesheim aus mit dem Schulanfang setzt die S-Bahn Hannover auch einen Verstärkerbus ein. Am Donnerstag, Freitag, Montag und Dienstag fährt dieser Bus um 7.10 Uhr in Algermissen ab, erreicht Harsum um 7.19 Uhr und Hildesheim um 7.34 Uhr.
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0: Oh Sole mio, das haben wahrscheinlich viele von Ihnen mal irgendwann irgendwie gehört. Heißt auf Deutsch übrigens meine Sonne oder mein Sonnenschein. Und komponiert wurde es 1898 vom neapolitanischen Musiker Eduardo Di Capua. Bildungsauftrag übererfüllt. O Sole Mio, das ist dann auch der große Übertitel für ein Konzert, das im Klosterhof Marienrode ansteht. Sieh das wie Precht, sprach darüber mit Uwe Brennecke.
1: Konzerte im Kloster Marienrode, die sagen mir was, da war ich schon. Das nächste steht an, am 22. August. Bevor wir da näher drauf eingehen, du organisierst das Ganze auf einer rahmengebenden Ebene. Du kennst jetzt, was die Musik angeht, vielleicht nicht so sehr aus, aber du hast sehr viel Erfahrung damit, was dahinter steht, hinter so einer Veranstaltung. Was ist denn überhaupt erstmal das große Thema des anstehenden Konzerts?
2: Wir haben das O Sole Mio genannt. Das ist ja ein bekannter neapolitanischer Schlager, der ich glaube, in Russland komponiert wurde und der große Furore gemacht hat. Und das ist, wenn man so will, eine musikalische Reise von Florenz über Rom, dann ans Meer nach Neapel. Und Komponisten wie Rossini, Verdi, Puccini, Donizetti, Bellini sind bekannte Leute, die in diesen Städten gearbeitet haben. Und dann kommen im dritten Abschnitt des Konzertes, wo es um neapolitanische Balladen und Schlager geht, Komponisten wie Di Capua, De Curtis, Denza und Tosti zum Tragen, die wir alle übrigens kennen, nicht als Namen der Stückeschreiber, aber deren Musik.
1: Das Besondere an diesem Arrangement ist, dass der Dirigent Stefano De Lorenzi einen ehemaligen Kommilitonen hat, der letztendlich in der Musik mit drin steckt. Kannst du erläutern, was ich damit meine?
2: Wir haben in dem dritten Teil, wo es ja um die neapolitanischen Werke geht, die Aufgabe gehabt, dass wir diese vertonten und auch als Noten niedergeschriebenen Texte auf Orchester umschreiben mussten. Und da gibt es einen Kommilitonen, mit dem Stefano zusammen, ich weiß nicht, in Florenz oder wo sie zusammen studiert haben, der kennt ihn und der ist selbst Musiker, Pianist und arbeitet in einem Kirchenkontext. Und der hat uns diese Schlager von De Curtis, Denza, Tosti, Di Capua auf Orchester umgeschrieben. Also eine alte Freundschaft aus Studienzeiten kommt jetzt diesem Konzert zugute.
1: Was nun das Konzert an sich angeht, da kennen wir es, dass in den Hildesheimer Sommermonaten es entweder sehr heiß werden kann oder sehr stürmisch. Da ist man sich immer nicht so ganz sicher, wie das Wetter aussehen wird. Selbst die kurzfristige Wettervorhersage ist da nicht immer akkurat. Und bei einem Freiluft-, bei einem Open-Air-Konzert kann das Ganze da schon ins Wasser fallen. Ist das hier auch so?
2: Also ich bin ja kein Kaffeesatzleser, sondern ich bin jemand, der nicht mit der Wetterkarte arbeiten kann. Als Freiluftkonzert ist immer das Risiko der Unbillen drin. Nur, wir haben jetzt 11 Mal gespielt, es wird das 12. Klosterkonzert. Wir waren immer trocken, das heißt keine Niederschläge. Das ist natürlich ein neues Risiko, was kommen kann. Wir haben dafür den Sonntag, den Folgetag, immer als Möglichkeit schon eingerichtet, dass wir Sonntag quasi das Ersatzkonzert spielen könnten, wenn es gar keine Voraussetzungen mehr gibt, dass das Orchester spielen kann.
1: Du hast das Ganze organisiert, wie gesagt, den Rahmen gegeben dem Konzert. Was würdest du sagen, weil du jetzt einen ziemlich guten Überblick hast, wer sollte sich das anhören?
2: Also jeder, der gerne so musikalische Ambitionen hat, im Mittelmeer, also italienisch, französisch geprägte Musik liebt. Es sind einfach wunderschöne Kompositionen, die also orchestral vertont sind und dann eben aber auch die Klassiker von Rossini, Verdi und Puccini, wo wir einiges zu hören bekommen. Da wird ja der Stefano De Lorenzi noch nachlegen, um wie sich das Programm genau zusammensetzt. Also auf jeden Fall wird es hier eine wunderschöne Zeitreise von Florenz über Rom nach Neapel geben, wo die Besucherinnen und Besucher auf ihre Kosten kommen werden.
0: Von Belcanto über Verdi bis hin zum neapolitanischen Liedgut. Am 22. August steht O Sole Mio an, ein italienisches Konzert im Klosterhof Marienrode. Alle weiteren Infos finden Sie online auf brennecke-veranstaltungen.de. Tickets gibt's an allen bekannten Vorverkaufsstellen und die kosten zwischen 55 und 70 Euro.

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1: Um 9:30 mit Felix Oehlmann. Die Schlagzeilen: Mera Luna verläuft reibungslos, Sanierung der B6 zwischen Gleidingen und Laatzen beginnt, St. Bernward Krankenhaus meldet die 1000. Geburt dieses Jahres und Bundesamt für Strahlenschutz ruft zur Vorsicht bei der Sonnenfinsternis auf. Die Meldungen im Einzelnen. Die An- und Abreise vom Mera Luna Festival wie auch das Festival selbst sind dieses Jahr weitestgehend reibungslos verlaufen. Wie die Polizei bestätigt, hat sich bei der Anfahrt die Aufteilung des Verkehrs von Norden und Süden bewährt. Von Norden aus wurde der Verkehr schon bei Laatzen von der A7 auf die B6 geführt und von dort über die sogenannte Panzerplatte aufs Festivalgelände gelenkt. Von Süden aus wurde der Verkehr über die Abfahrt Drispenstedt der A7 und die Baurat-Köhler-Straße geführt. Auf dem Festival selbst habe es für die Polizei wieder nur wenige Einsätze gegeben, so Pressesprecher Jan Markowski. 6 vollendete Diebstähle und einen versuchten, 4 Fälle unsittlicher Berührung, 2 Beleidigungen von Polizeibeamten sowie jeweils einen Fall verschiedener anderer Delikte, darunter Sachbeschädigung, Hausfriedensbruch und ein Verstoß gegen das Betäubungsmittelgesetz. In allen Fällen wurden Ermittlungsverfahren eingeleitet. Angesichts einer Zahl von etwa 25.000 Besuchenden könne man wieder von einem sehr friedlichen Verlauf sprechen, so Markowski. Bei der Abreise wurden diesen Montag wiederum keine größeren Probleme gemeldet. Ein Großteil der Autos verließ das Gelände über die Panzerplatte und die B6, auch weil es am Vormittag einen Stau auf der A7 gab. Diesen Dienstag soll nördlich von Saarstedt eine umfassende Sanierung der Bundesstraße 6 beginnen. Das teilt die Landesbehörde für Straßenbau und Verkehr mit. Betroffen ist demnach ein 4,3 Kilometer langer Abschnitt zwischen der Kreuzung zur Oesselser Straße in Gleidingen bis zum Anschluss der A37. So soll die stark belastete Bundesstraße langfristig leistungsfähig gehalten werden, so die Landesbehörde. Dazu werden die Asphaltdeck-, Binder- und Tragschichten komplett erneuert und auch die Bankette instand gesetzt. Zudem soll der Knotenpunkt Gleidingen eine neue Ampelanlage sowie taktile Elemente an den Fußgängerüberwegen erhalten. Diese Arbeiten sollen bis Ende nächsten Jahres dauern und werden in 6 Bauabschnitte unterteilt. Der erste und zweite Abschnitt ist der nördlichste Bereich zwischen der B443 und der A37, erst in Nord, dann in Südrichtung. Der Verkehr wird jeweils umgeleitet, großräumig über die A7 und kleinräumig über nahe Landes- und Kreisstraßen. Am 6. August, also am letzten Donnerstag, ist im Hildesheimer St. Bernward Krankenhaus das 1000. Baby dieses Jahres zur Welt gekommen. Wie das Haus mitteilt, wurde ein 3800 Gramm schweres Mädchen namens Livia Lestari um 14.13 Uhr per Kaiserschnitt entbunden. Eigentlich war sie erst am 20. August erwartet worden. Für ihre Eltern ist sie das erste gemeinsame Kind und ein lang gehegter Wunsch, so das BK. Ihr zweiter Vorname Lestari stamme aus dem Indonesischen und bedeute ewig und leite sich vom Familiennamen der Mutter ab. Pflegedirektorin Susanne Börner sagte, dass die Zahl der Geburten im BK seit Jahren konstant zwischen 1550 und 1650 liegt. Letztes Jahr fiel die 1000. Geburt auf den 11. August. Das Bundesamt für Strahlenschutz hat angesichts der partiellen Sonnenfinsternis an diesem Mittwochabend dazu aufgerufen, bei der Beobachtung die Augen zu schützen. Die Sonne werde zwischen 19 und 21 Uhr in Norddeutschland zu über 80% bedeckt sein und bei ungeschützter Beobachtung könne die Netzhaut in kürzester Zeit irreparable Schäden davontragen. Schutz dagegen böten sogenannte Sonnenfinsternisbrillen, deren Folien oder Gläser besondere Filter haben. Sie müssten das CE-Symbol der Europäischen Union tragen und es müssten Benutzungs- und Warnhinweise beiliegen. Besonders für die Beobachtung mit Kindern eigne sich auch eine Projektion durch eine Lochkamera. Das BFS warnte dagegen vor Tipps aus dem Internet, so böten etwa schwarze Filmstreifen, mit Kerzenruß geschwärzte Gläser, gefaltete Rettungsdecken, Sonnenschweißer oder Gletscherbrillen sowie Röntgenbilder oder CDs keinen Schutz vor der Sonnenstrahlung.

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1: Die Bad Gents waren ursprünglich eine reine Männergruppe. Ne? Bad Gentlemen, Bad Gents. Die Herren haben aber nicht nur ihren Namen vor einer Weile etwas gekürzt, sondern auch Frauenpower am Mikrofon. Angelika Dickhoff hat bei einer der Bandproben vorbeigeschaut.
2: Angefangen hat alles vor 9 Jahren. Damals haben der Gitarrist Thomas Heine, Bassist Günther Brandes und Schlagzeuger Klaus Ehrlich sich zusammengetan und gemeinsam eine Rockband gegründet. Nach längerem Suchen fanden sie auch die Sängerin Melanie Ratzak, kurz Melle genannt, und durch den zweiten Gitarristen Roy Wächler war die Band komplett.
3: Das ist halt auch viel gewachsen. Also, ne, wir haben mal zu dritt angefangen, dann war Melle dabei, jetzt ist dann seit ein paar Jahren sogar Roy dabei, der sich da auch akribisch eingearbeitet hat, weil das für den auch so eine Art Neuanfang war, weil der zwar Gitarre spielen konnte, aber vorher nie in der Band gespielt hat. Und das hat alles nochmal so erweitert und quasi noch schöner gemacht. Toll. Und das passt menschlich auch.
2: Unter dem Namen Mel and the Bad Gents begannen ihre rockigen Auftritte im Hildesheimer Raum. Auf dem Plakaten nahm der Name viel Platz in Anspruch und in diesem Jahr wurde er geändert. Melle und Thomas meinen:
4: Wir hatten auch so den Eindruck, und das haben wir auch von manchen Bekannten und Freunden bestätigt gekriegt, dass das teilweise schwer zu merken ist. Und dann haben wir gedacht, nee, das müssen wir irgendwie kürzen.
3: Und dann war es natürlich auch noch deiner Bescheidenheit geschuldet, weil du nicht so prominent mit deinem Namen dastehen wolltest.
4: Genau, ich wollte auch nicht jetzt irgendwie so als die Frontfrau vorne stehen. Ich bin eher ein Teamplayer. Und ja, dann haben wir uns überlegt, wir kürzen das Ganze ab.
2: Und so nennen sie sich seit diesem Jahr schlicht und knackig Bad Gents. Nach wie vor covern sie leidenschaftlich gerne rockige Klassiker, aber ihr Herz schlägt ganz klar für eigene Songs.
3: Wir machen gelegentlich auch Coverversionen, also Stücke nachspielen. Das ist natürlich einfacher, weil man da eine Vorgabe hat, an der man sich orientieren kann. Aber das ist eigentlich mehr die Ausnahme. Und das ist das Schöne, weil man dann irgendwann so ein fertiges Baby hat und alle, wenn alle damit glücklich sind, ist es toll. Manchmal dauert das tatsächlich aber auch ewig. Also wir haben so ein, zwei Stücke, an denen haben wir bestimmt letztendlich, bis sie so weit waren, dass wir sie toll fanden, ein Jahr rumgebastelt. Also das gibt es auch. Es ist ja nicht immer so, dass das alles sofort klappt.
2: Ihr Stil ist so leicht nicht zu benennen. Kraftvoller Rock mit vielen echten Emotionen gehört in allen Konzerten dazu. Thomas und Melle sind sich sicher.
3: Das ist für jeden immer die schwierigste Frage. Ja. Ne? Wir versuchen uns so durchzumogeln, indem wir das so Alternative Rock nennen.
4: Im weitesten Sinne.
3: Eine Spielart von Rockmusik.
4: Ja, es lässt sich, da wir tatsächlich verschiedene Stücke haben, die jedes für sich irgendwie ein eigenes Genre bedient, alles unter der großen Überschrift Rock, ist das gar nicht so einfach. Also ich würde nicht sagen, wir sind eine Independent-Band, wir sind auch keine Hard-Rock-Band, wir sind sicher keine Metal-Band, aber so insgesamt, finde ich, passt der Begriff Alternative ganz gut, weil das viel Spielraum lässt.
2: Die gute Stimmung der Bandmitglieder untereinander ist auf der Bühne und auch sonst deutlich spürbar. Wer Spaß auf Rock aus dem Hildesheimer Land hat, sollte die Bad Gents im Gedächtnis behalten.
3: Was ganz wichtig ist, ist, dass das für uns alle eine Herzensangelegenheit ist und dass wir einfach Freunde sind. Ja. Also das ist, wir sind nicht nur gemeinsam am Musizieren, sondern wir treffen uns halt öfter auch mit Anhang. Und das ist wirklich Musik machen mit Freunden und das macht halt einfach auch eine riesengroße Freude.

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1: Um 10 Uhr mit Michael Hafke. Nach Niedersachsen hat jetzt auch Mecklenburg-Vorpommern als zweites norddeutsches Bundesland das Fahrverbot für Lkw an Sonn- und Feiertagen ausgesetzt. Das Verkehrsministerium in Schwerin will damit den Transport von Waren sichern, der wegen des Niedrigwassers in vielen deutschen Flüssen derzeit stark eingeschränkt ist. Aus Schwerin Matthias Rauter.
2: Damit soll sichergestellt werden, dass Lieferketten aufrechterhalten werden. Rhein, Elbe und andere größere Flüsse sind durch niedrige Wasserstände derzeit nur bedingt schiffbar. Lastschiffe können nicht ausreichend Waren und Güter laden. Einerseits kommt es in einigen Bereichen zu Produktionseinschränkungen, andererseits verteuern sich Waren, die nur schwer angeliefert werden können, wie zum Beispiel Öle und Treibstoffe. Nordrhein-Westfalen, Niedersachsen, Rheinland-Pfalz und das Saarland hatten bereits das Lkw-Fahrverbot an Sonn- und Feiertagen aufgehoben. Am Sonntag soll es nun auch für Mecklenburg-Vorpommern, Bayern und Baden-Württemberg gelten.
1: Kolumbien ist von einem schweren Erdbeben getroffen worden. Laut den Behörden des südamerikanischen Landes kamen mindestens 110 Menschen ums Leben. Die Zahl könnte aber weiter steigen. Aus der in der Nachrichtenredaktion Wiebke Drescher.
3: Es ist das schwerste Erdbeben in Kolumbien seit Jahrzehnten. Besonders betroffen waren die Städte Cali und Pereira, die im Westen des Landes liegen. Dort gab es den Behörden zufolge die meisten Todesopfer. Insgesamt werden noch mehr als 2000 Menschen vermisst. Rettungskräfte und Angehörige suchen weiterhin in Trümmern nach Überlebenden. Außerdem gibt es zahlreiche Verletzte. Zudem wurden 1000 Häuser beschädigt oder ganz zerstört. Auch die Stromversorgung ist vielerorts eingeschränkt. Präsident de la Espriella rief den Notstand aus, um die Krisenhilfe zu beschleunigen. Das Epizentrum des Bebens mit einer Stärke von 7,4 lag im Westen Kolumbiens, der Region Chocó. Auch die umliegenden Regionen haben das schwere Erdbeben gespürt. Mehrere Länder boten bereits ihre Unterstützung an.
1: Angesichts der hohen Spritpreise überlegen offenbar immer mehr Menschen in Deutschland, von einem Verbrenner auf ein E-Auto umzusteigen. Laut einer Umfrage der Kfz-Versicherung Hug Coburg gab knapp ein Viertel der Befragten an, wegen der Preisentwicklung erstmals die Anschaffung eines reinen Elektrofahrzeugs in Betracht zu ziehen. Seit Beginn des Iran-Krieges haben sich Benzin und Diesel stark verteuert. Zuletzt kostete ein Liter Super E10 nach Angaben des ADAC im Schnitt 2,14 Euro und damit rund 30 Cent mehr als vor Kriegsbeginn. In Deutschland werden immer mehr Mädchen und junge Frauen wegen Essstörungen im Krankenhaus behandelt. Das zeigen aktuelle Daten des Statistischen Bundesamtes. Demnach hat sich die Zahl der Fälle in der Altersgruppe zwischen 10 und 17 Jahren innerhalb von 20 Jahren in etwa verdoppelt. Von etwa 2.800 Betroffenen im Jahr 2004 auf zuletzt knapp 6.000. Bei Essstörungen handelt es sich um eine schwere psychische Erkrankung. Als Ursachen verweisen Experten neben genetischen Faktoren auch auf gesellschaftliche Einflüsse, wie beispielsweise Trends der Selbstoptimierung auf Social-Media-Plattformen. Im Hamburger Stadtteil Altona soll von heute an ein Mehrfamilienhaus abgerissen werden, obwohl sich darin noch viele persönliche Gegenstände der Mieterinnen und Mieter befinden. Die Betroffenen haben gestern vor dem Gebäude in der Holstenstraße demonstriert. Aus der NR Nachrichtenredaktion Pascal Köpper.
4: Vor zwei Wochen gab es den Schock für die Bewohnerinnen und Bewohner. Sie mussten innerhalb von 10 Minuten raus aus dem Altbau, ohne groß etwas mitnehmen zu können. Denn das Gebäude ist laut Bezirksamt akut einsturzgefährdet. Reingehen ist zu gefährlich. Jetzt soll der hintere Teil abgerissen werden. Schwerlastkräne und Tieflader stehen schon bereit. Die Bewohner fordern, dass vorher noch alles versucht wird, um irgendwie persönliche Gegenstände zu retten. Aktuell sind die Mieterinnen und Mieter in Hotels oder bei Freunden untergebracht. Wie es für sie weitergeht, ist noch unklar.
1: Extremschwimmerin Nathalie Pohl hat eine rund 200 Kilometer lange Challenge gestartet, um auf die Bedeutung des sicheren Schwimmens für Kinder aufmerksam zu machen. Die 31-Jährige startete heute früh in Frankfurt, um in den nächsten 4 Tagen durch den Main und den Rhein nach Köln zu schwimmen. Pohl ist dabei immer von Sonnenaufgang bis Sonnenuntergang im Wasser. Flankiert wird die Challenge von Aktionen entlang der Strecke, um Geld für Schwimmprojekte zu sammeln. Und das waren die Nachrichten. Das Wetter in Norddeutschland: Es gibt heute neben dichten Wolken auch zeitweise Sonne. Es bleibt meist trocken. Zu den Küsten hin sind dann auch Schauer möglich. Und in Südniedersachsen bleibt es oft heiter bei Werten zwischen 18 und 24 Grad. Morgen dann viel Sonne, maximal 19 bis 29 Grad. Und die nächsten Tage bleiben sonnig. Es wird auch heiß. Am Donnerstag 23 bis 34 Grad und am Freitag 26 bis 37 Grad. Es ist 10.05 Uhr.
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5: Mit Felix Oehlmann. Die An- und Abreise vom Mera Luna Festival wie auch das Festival selbst sind dieses Jahr aus Sicht der Polizei weitestgehend reibungslos verlaufen. Bei der Anfahrt hat sich insbesondere die Aufteilung des Verkehrs von Norden und Süden bewährt, hieß es. Und auf dem Festival selbst habe es nur wenige Einsätze für die Polizei gegeben, darunter 6 vollendete Diebstähle und 4 Fälle unsittlicher Berührung. Diesen Dienstag soll nördlich von Sarstedt eine umfassende Sanierung der Bundesstraße 6 beginnen. Das teilt die Landesbehörde für Straßenbau und Verkehr mit. Betroffen ist ein 4,3 Kilometer langer Abschnitt zwischen Gleidingen und der A37. Die auf etwa 1,5 Jahre angesetzten Arbeiten werden am nördlichen Ende dieses Abschnitts beginnen. Zur Wiederaufnahme des S3-Betriebs von Hildesheim aus mit dem Schulanfang setzt die S-Bahn Hannover auch einen Verstärkerbus ein. Am Donnerstag, Freitag, Montag und Dienstag fährt dieser Bus um 7.10 Uhr in Algermissen ab, erreicht Harsum um 7.19 Uhr und Hildesheim um 7.34 Uhr.
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1: Um 11 Uhr mit Michael Hafke. Immer mehr Bundesländer heben das Fahrverbot für Lastwagen an Sonntagen auf. Grund ist das Niedrigwasser vieler Flüsse, wodurch es zunehmend zu Problemen beim Transport durch Binnenschiffe kommt. Aus der NDR Nachrichtenredaktion Jonas Valentin Wieber.
2: In 9 Bundesländern gelten für Lkw inzwischen Ausnahmeregelungen, sodass sie auch sonntags auf den Straßen unterwegs sein dürfen. Zuletzt hatten unter anderem Schleswig-Holstein und Mecklenburg-Vorpommern das Fahrverbot entsprechend gelockert. Ziel ist es, Schiffstransporte aufzufangen, die wegen niedriger Wasserstände vieler Flüsse gestrichen werden müssen. Vertreter der Logistikbranche warnen allerdings vor der Erwartung, dass sie die Lücke schließen könnten. Unter anderem verweisen sie darauf, dass in Deutschland zehntausende Lkw-Fahrer fehlten.
1: Die Zahl der Menschen, die in Kolumbien bei schweren Erdbeben ums Leben gekommen sind, ist auf mindestens 130 gestiegen. Weitere Opfer werden befürchtet, weil noch viele Menschen als vermisst gelten. Die Suche nach ihnen geht weiter. Aus der Nachrichtenredaktion Wiebke Drescher.
3: Die Bergungsarbeiten in den Trümmern gehen auch nachts weiter. Die Behörden sprechen davon, dass insgesamt noch mehr als 2000 Menschen vermisst werden. Außerdem gibt es nach aktuellen Angaben mindestens 570 Verletzte. Das Erdbeben hatte den Westen Kolumbiens gestern mit einer Stärke von 7,4 erschüttert. Es ist damit das schwerste Beben seit Jahrzehnten in dem Land. Besonders betroffen waren die Städte Cali und Pereira, die für Kaffeeanbau bekannt sind. Dort gab es den Behörden zufolge die meisten Todesopfer. Präsident de la Espriella rief den Notstand aus, um die Krisenhilfe zu beschleunigen. Bereits mehrere Länder wie die USA oder Mexiko boten ihre Unterstützung an.
1: Deutschland bleibt als Urlaubsland beliebt. Beherbergungsbetriebe meldeten im ersten Halbjahr so viele Übernachtungen wie noch nie. Aus Wiesbaden, Roman Warschauer.
4: Im ersten Halbjahr 2026 verbuchten Hotels, Pensionen und Campingplätze fast 224 Millionen Übernachtungen. Ein neuer Rekordwert für diesen Zeitraum, teilte das Statistische Bundesamt in Wiesbaden mit. Die Zahl lag noch einmal leicht über dem Rekord des ersten Halbjahres 2025. Die meisten Gäste kamen aus Deutschland, etwa jede sechste Übernachtung hingegen entfiel auf Gäste aus dem Ausland.
1: In Deutschland werden immer mehr Mädchen und junge Frauen wegen Essstörungen im Krankenhaus behandelt. Das zeigen aktuelle Daten des Statistischen Bundesamtes. Demnach hat sich die Zahl der Fälle in der Altersgruppe zwischen 10 und 17 Jahren innerhalb von 20 Jahren in etwa verdoppelt. Von etwa 2.800 Betroffenen im Jahr 2004 auf zuletzt knapp 6.000. Bei Essstörungen handelt es sich um schwere psychische Erkrankungen. Als Ursachen verweisen Experten neben genetischen Faktoren auch auf gesellschaftliche Einflüsse, wie beispielsweise Trends der Selbstoptimierung auf Social-Media-Plattformen. Niedersachsen will strengere Regeln für sogenannte Kinderinfluencer durchsetzen. Das Land hat eine Bundesratsinitiative angekündigt, um Kinder in sozialen Medien besser zu schützen. René Pascal Otto aus der NDR Nachrichtenredaktion erklärt, worum es genau geht.
5: Manche Eltern zeigen ja Fotos und Videos ihrer zum Teil noch sehr kleinen Kinder, um Produkte an ihre Follower zu verkaufen. Im Endeffekt ist das also Arbeit, was die Kinder da machen, denn ihre Eltern verdienen Geld mit ihnen. Niedersachsens Gesundheitsminister Philippi sagt, dass man deshalb das Jugendarbeitsschutzgesetz überarbeiten muss. Das ist nämlich von 1976. Theoretisch bräuchten Eltern zwar schon jetzt in vielen Fällen eine Genehmigung, wenn sie ihre Kinder online vermarkten. In Niedersachsen liegen laut Ministerium aber so gut wie keine Anträge auf Kinderbeschäftigung in sozialen Medien vor.
1: Im Hamburger Stadtteil Altona soll von heute an ein Mehrfamilienhaus abgerissen werden, obwohl sich darin noch viele persönliche Gegenstände der Mieterinnen und Mieter befinden. Die Betroffenen haben gestern vor dem Gebäude in der Holstenstraße demonstriert. Aus der NDR Nachrichtenredaktion Pascal Küpper.
6: Vor 2 Wochen gab es den Schock für die Bewohnerinnen und Bewohner. Sie mussten innerhalb von 10 Minuten raus aus dem Altbau, ohne groß etwas mitnehmen zu können. Denn das Gebäude ist laut Bezirksamt akut einsturzgefährdet. Reingehen ist zu gefährlich. Jetzt soll der hintere Teil abgerissen werden. Schwerlastkräne und Tieflader stehen schon bereit. Die Bewohner fordern, dass vorher noch alles versucht wird, um irgendwie persönliche Gegenstände zu retten. Aktuell sind die Mieterinnen und Mieter in Hotels oder bei Freunden untergebracht. Wie es für sie weitergeht, ist noch unklar.
1: Und das waren die Nachrichten. Das Wetter in Norddeutschland. Heute neben Wolken gibt es auch zeitweise Sonne. Es bleibt meist trocken. Zu den Küsten hin sind Schauer möglich. Dafür bleibt es in Südniedersachsen oft heiter bei Werten zwischen 18 und 24 Grad. Morgen dann wieder viel Sonne und maximal 19 bis 29 Grad. Und auch die nächsten Tage bleiben sonnig und es wird heiß. Am Donnerstag 23 bis 34 Grad und am Freitag 26 bis 27 Grad. Es ist 11.05 Uhr.
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7: Mit Felix Oehlmann. Die An- und Abreise vom Mera Luna Festival wie auch das Festival selbst sind dieses Jahr aus Sicht der Polizei weitestgehend reibungslos verlaufen. Bei der Anfahrt hat sich insbesondere die Aufteilung des Verkehrs von Norden und Süden bewährt, hieß es. Und auf dem Festival selbst habe es nur wenige Einsätze für die Polizei gegeben, darunter 6 vollendete Diebstähle und 4 Fälle unsittlicher Berührung. Diesen Dienstag soll nördlich von Sarstedt eine umfassende Sanierung der Bundesstraße 6 beginnen. Das teilt die Landesbehörde für Straßenbau und Verkehr mit. Betroffen ist ein 4,3 Kilometer langer Abschnitt zwischen Gleidingen und der A37. Die auf etwa 1,5 Jahre angesetzten Arbeiten werden am nördlichen Ende dieses Abschnitts beginnen. Zur Wiederaufnahme des S3-Betriebs von Hildesheim aus mit dem Schulanfang setzt die S-Bahn Hannover auch einen Verstärkerbus ein. Am Donnerstag, Freitag, Montag und Dienstag fährt dieser Bus um 7.10 Uhr in Algermissen ab, erreicht Harsum um 7.19 Uhr und Hildesheim um 7.34 Uhr.
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0: Ende letzter Woche haben wir hier ein Gespräch gehört über die Sinnstifterei, ein neuer Ort in Hildesheim, um Ideen in die Tat umzusetzen und um sich kreativ auszutauschen. Dessen offizielle Eröffnung ist der Hauptanlass für das Angoulême-Platz-Fest. Diesen Freitag erwartet die Besuchenden aber noch ein buntes Programm, und was genau geboten wird, das hat Marie Jeske erfahren von Alissa Kiesel, Psychologin und Mitgründerin der Sinnstifterei.
1: Das Angoulême-Platz-Fest ist ja das zweite jetzt. Der Angoulême-Platz soll einfach in den Fokus geraten, möchte sich präsentieren hier. Das gesamte Quartier tut sich zusammen, beteiligt sich an der Beetpflege. Es werden Müllsammelaktionen ins Leben gerufen, sodass alle gemeinsam feiern, alle gemeinsam das Quartier feiern. Bei dem Angoulême-Platz-Fest ist das eben so, dass auch alle in dem Quartier mit involviert sind. Das heißt, es werden keine Essensstände oder so extern rangerufen, sondern es werden die Bekleidungsläden und alle anderen Geschäfte mit Gutscheinaktionen mit involviert. Jeder trägt so seinen Teil dazu bei. Mit Musik, mit Unterhaltung für Kinder, für Erwachsene. Und ja, dass der Tag einfach rein dem Angoulême-Platz gewidmet ist und zeigt, was hier passiert ist und noch weiter passiert und wer sich daran eigentlich alles so beteiligt.
2: Kannst du mir vielleicht verraten, wie lange die Vorbereitungen dafür gebraucht haben?
1: Mit unserem Einzug, sage ich mal, auf dem Angoulême-Platz, das war jetzt so März, April, treffen wir uns auch regelmäßig in dem Orga-Team. Da muss eben von bis vieles durchdacht werden. Was ist überhaupt dabei? Was kann dann wo stattfinden? Die räumliche Planung, bis auf die Sicherheit gucken. Welche Unterhaltung wird gewünscht? Ja, da sind wir schon tatsächlich jetzt dann ein halbes Jahr fast dran gewesen.
2: Was würdest du sagen, war so die größte Herausforderung bis jetzt?
1: Man muss natürlich mal gucken, was hat man für finanzielle Mittel zur Verfügung und sich daran dann entsprechend grundorientieren. Ja, dann ein bisschen mit der zeitlichen Planung gucken. Vielleicht springt doch nochmal jemand ab, ist zu der Zeit schon verplant, dann muss man sich ein bisschen umüberlegen. Also so dieses ganze gestaltungstechnisch, ne? Und wie ist es am geeignetsten, dass Menschen darauf aufmerksam werden und dass ein Eck nicht untergeht. Wir merken, dass da ganz viele Punkte eigentlich sind, die wirklich auch so stark durchdacht wurden.
2: Was macht die Sinnstifterei am Tag der offenen Tür auf dem Angoulême-Platz?
1: Wir tragen auch neben den Getränken etwas Programm zum Tag der offenen Tür bei. Wir freuen uns, der TSV Burgdorf, die Recken, ein paar Handballer werden vor Ort sein. Nils Trojak vom Kaffeefriseur wird mit seiner Partnerin gratis Haare schneiden und auch schminken. Und von uns werden kulinarische Walk-Acts losgeschickt, die ein bisschen Kulinarik mit Geschichte quasi austeilen, weil das jeden zweiten Monat bei uns auch stattfindet. Von Spaß bis Interessantem haben wir auch einiges dabei und freuen uns auch schon sehr auf unsere Gäste und auf viele Besucher, die dann bei uns mal vorbeistöbern.
2: Und was würdet ihr euch wünschen von den Besucherinnen und Besuchern, wenn sie auf euer Fest kommen?
1: Dass der Platz einfach belebt wird. Wir sind offen für jegliche Fragen. Die Menschen selber, die bei uns arbeiten oder tätig sind, auch im Rahmen der Maßnahme werden vor Ort sein und hoffen dann auf künftig wiederkehrende Gesichter, die auch mal auf ein Café vorbeikommen und sich hineintrauen und wissen, hier ist ein Ort, wo wir auch einfach mal reingucken können.
2: Wann startet denn das Fest und muss man dafür bezahlen oder ist der Eintritt kostenlos?
1: Das Fest ist am 14.8. von 13 bis 18 Uhr und da gibt es keine Eintrittsschranke oder so, einfach vorbeikommen. Genau, es wird Musik auf der Bühne geben, das ist alles kostenfrei für Ohren und Leib und Seele.

Mann. Die Schlagzeilen. Mera Luna verläuft reibungslos. Sanierung der B6 zwischen Gleidingen und Laatzen beginnt. S-Bahn setzt zum Schulstart Zusatzbus zwischen Algermissen und Hildesheim ein und St. Bernward Krankenhaus meldet 1000. Geburt dieses Jahres. Die Meldungen im Einzelnen. Die An- und Abreise vom Mera Luna Festival wie auch das Festival selbst sind dieses Jahr weitestgehend reibungslos verlaufen. Wie die Polizei bestätigt, hat sich bei der Anfahrt die Aufteilung des Verkehrs von Norden und Süden bewährt. Von Norden aus wurde der Verkehr schon bei Laatzen von der A7 auf die B6 geführt und von dort über die sogenannte Panzerplatte aufs Festivalgelände gelenkt. Von Süden aus wurde der Verkehr über die Abfahrt Drispenstedt der A7 und die Baurat-Köhler-Straße geführt. Auf dem Festival selbst habe es für die Polizei wieder nur wenige Einsätze gegeben, so Pressesprecher Jan Markowski. 6 vollendete Diebstähle und einen versuchten, 4 Fälle unsittlicher Berührung, 2 Beleidigungen von Polizeibeamten sowie jeweils einen Fall verschiedener anderer Delikte, darunter Sachbeschädigung, Hausfriedensbruch und ein Verstoß gegen das Betäubungsmittelgesetz. In allen Fällen wurden Ermittlungsverfahren eingeleitet. Angesichts einer Zahl von etwa 25.000 Besuchenden könne man wieder von einem sehr friedlichen Verlauf sprechen, so Markowski. Bei der Abreise wurden diesen Montag wiederum keine größeren Probleme gemeldet. Ein Großteil der Autos verließ das Gelände über die Panzerplatte und die B6, auch weil es am Vormittag einen Stau auf der A7 gab. Diesen Dienstag soll nördlich von Sarstedt eine umfassende Sanierung der Bundesstraße 6 beginnen. Das teilt die Landesbehörde für Straßenbau und Verkehr mit. Betroffen ist demnach ein 4,3 Kilometer langer Abschnitt zwischen der Kreuzung zur Össelser Straße in Gleidingen bis zum Anschluss der A37. So soll die stark belastete Bundesstraße langfristig leistungsfähig gehalten werden, so die Landesbehörde. Dazu werden die Asphaltdeck-, Binder- und Tragschichten komplett erneuert und auch die Bankette instand gesetzt. Zudem soll der Knotenpunkt Gleidingen eine neue Ampelanlage sowie taktile Elemente an den Fußgängerüberwegen erhalten. Diese Arbeiten sollen bis Ende nächsten Jahres dauern und werden in 6 Bauabschnitte unterteilt. Der erste und zweite Abschnitt ist der nördlichste Bereich zwischen der B443 und der A37, erst in Nord, dann in Südrichtung. Der Verkehr wird jeweils umgeleitet, großräumig über die A7 und kleinräumig über nahe Landes- und Kreisstraßen. Zur Wiederaufnahme des S3-Betriebs von Hildesheim aus setzt die S-Bahn Hannover ab Donnerstag auch einen Verstärkerbus ein. Damit wolle man den Berufs- und insbesondere auch den Schulverkehr entlasten, der dann wieder einsetzt, teilt das Unternehmen mit. Man habe weiterhin mit einer angespannten Fahrzeugverfügbarkeit zu kämpfen. Deshalb fahre am Donnerstag, Freitag, Montag und Dienstag ergänzend ein Bus um 7.10 Uhr in Algermissen ab, der Harsum um 7.19 Uhr und Hildesheim um 7.34 Uhr erreicht. Die Kundenbetreuung der S-Bahn werde an den Bahnhöfen Algermissen und Harsum im Einsatz sein, um Fahrgäste zu informieren und bei der Orientierung zu unterstützen. Ob dieses Angebot über den nächsten Dienstag hinaus verlängert wird, stehe noch nicht fest. Darüber hinaus empfiehlt die S-Bahn Hannover generell allen Fahrgästen, sich vor Fahrtantritt über die bekannten Portale wie den DB-Navigator, den Fahrplaner oder die Östra-App zu informieren.
Am 6. August, also am letzten Donnerstag, ist im Hildesheimer St. Bernward Krankenhaus das 1000. Baby dieses Jahres zur Welt gekommen. Wie das Haus mitteilt, wurde ein 3800 Gramm schweres Mädchen namens Livia Lestari um 14.13 Uhr per Kaiserschnitt entbunden. Eigentlich war sie erst am 20. August erwartet worden. Für ihre Eltern ist sie das erste gemeinsame Kind und ein lang gehegter Wunsch, so das BK. Ihr zweiter Vorname Lestari stamme aus dem Indonesischen und bedeute ewig und leite sich vom Familiennamen der Mutter ab. Pflegedirektorin Susanne Börner sagte, dass die Zahl der Geburten im BK seit Jahren konstant zwischen 1550 und 1650 liegt. Letztes Jahr fiel die 1000. Geburt auf den 11. August.

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1: Die Bad Gents waren ursprünglich eine reine Männergruppe. Ne? Bad Gentlemen, Bad Gents. Die Herren haben aber nicht nur ihren Namen vor einer Weile etwas gekürzt, sondern auch Frauenpower am Mikrofon. Angelika Dickhoff hat bei einer der Bandproben vorbeigeschaut.
2: Angefangen hat alles vor 9 Jahren. Damals haben der Gitarrist Thomas Heine, Bassist Günther Brandes und Schlagzeuger Klaus Ehrlich sich zusammengetan und gemeinsam eine Rockband gegründet. Nach längerem Suchen fanden sie auch die Sängerin Melanie Ratzak, kurz Melle genannt, und durch den zweiten Gitarristen Roy Wechler war die Band komplett.
3: Es ist halt auch viel gewachsen. Also, ne, wir haben mal zu dritt angefangen, dann war Melle dabei, jetzt ist dann seit ein paar Jahren sogar Roy dabei, der sich da auch akribisch eingearbeitet hat, weil das für den auch so eine Art Neuanfang war, weil der zwar Gitarre spielen konnte, aber vorher nie in der Band gespielt hat. Und das hat alles nochmal so erweitert und quasi noch schöner gemacht. Toll. Und das passt menschlich auch.
2: Unter dem Namen Mel and the Bad Gents begannen ihre rockigen Auftritte im Hildesheimer Raum. Auf dem Plakaten nahm der Name viel Platz in Anspruch und in diesem Jahr wurde er geändert. Melle und Thomas meinen:
4: Wir hatten auch so den Eindruck, und das haben wir auch von manchen Bekannten und Freunden bestätigt gekriegt, dass das teilweise schwer zu merken ist. Und dann haben wir gedacht, nee, das müssen wir irgendwie kürzen.
3: Und dann war es natürlich auch noch deiner Bescheidenheit geschuldet, weil du nicht so prominent mit deinem Namen dastehen wolltest.
4: Genau, ich wollte auch nicht jetzt irgendwie so als die Frontfrau vorne stehen. Ich bin eher ein Teamplayer. Und ja, dann haben wir uns überlegt, wir kürzen das Ganze ab.
2: Und so nennen sie sich seit diesem Jahr schlicht und knackig Bad Gents. Nach wie vor covern sie leidenschaftlich gerne rockige Klassiker, aber ihr Herz schlägt ganz klar für eigene Songs.
3: Wir machen gelegentlich auch Coverversionen, also Stücke nachspielen. Das ist natürlich einfacher, weil man da eine Vorgabe hat, an der man sich orientieren kann. Aber das ist eigentlich mehr die Ausnahme. Und das ist das Schöne, weil man dann irgendwann so ein fertiges Baby hat und alle, wenn alle damit glücklich sind, ist es toll. Manchmal dauert das tatsächlich aber auch ewig. Also wir haben so 1-2 Stücke, an denen haben wir bestimmt letztendlich, bis sie so weit waren, dass wir sie toll fanden, ein Jahr rumgebastelt. Also das gibt es auch. Es ist ja nicht immer so, dass das alles sofort klappt.
2: Ihr Stil ist so leicht nicht zu benennen. Kraftvoller Rock mit vielen echten Emotionen gehört in allen Konzerten dazu. Thomas und Melle sind sich sicher.
3: Das ist für jeden immer die schwierigste Frage. Ne? Wir versuchen uns so durchzumogeln, indem wir das so Alternative Rock nennen.
4: Im weitesten Sinne.
3: Eine Spielart von Rockmusik.
4: Ja, es lässt sich, da wir tatsächlich verschiedene Stücke haben, die jedes für sich irgendwie ein eigenes Genre bedient, alles unter der großen Überschrift Rock, ist das gar nicht so einfach. Also ich würde nicht sagen, wir sind eine Independent-Band, wir sind auch keine Hard-Rock-Band, wir sind sicher keine Metal-Band, aber so insgesamt, finde ich, passt der Begriff Alternative ganz gut, weil das viel Spielraum lässt.
2: Die gute Stimmung der Bandmitglieder untereinander ist auf der Bühne und auch sonst deutlich spürbar. Wer Spaß auf Rock aus dem Hildesheimer Land hat, sollte die Bad Gents im Gedächtnis behalten.
3: Was ganz wichtig ist, ist, dass das für uns alle eine Herzensangelegenheit ist und dass wir einfach Freunde sind. Ja. Also wir sind nicht nur gemeinsam am Musizieren, sondern wir treffen uns halt öfter auch mit Anhang. Und das ist wirklich Musik machen mit Freunden und das macht halt einfach auch eine riesengroße Freude.

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1: Um 12 Uhr mit Tarek Yusbashi. Immer mehr Bundesländer heben das Fahrverbot für Lastwagen an Sonntagen auf. Grund ist das Niedrigwasser vieler Flüsse, wodurch es zunehmend zu Problemen beim Transport durch Binnenschiffe kommt. Aus der NDR-Nachrichtenredaktion Jonas Valentin Weber.
2: In 9 Bundesländern gelten für Lkw inzwischen Ausnahmeregelungen, sodass sie auch sonntags auf den Straßen unterwegs sein dürfen. Zuletzt hatten unter anderem Schleswig-Holstein und Mecklenburg-Vorpommern das Fahrverbot entsprechend gelockert. Ziel ist es, Schiffstransporte aufzufangen, die wegen niedriger Wasserstände vieler Flüsse gestrichen werden müssen. Vertreter der Logistikbranche warnen allerdings vor der Erwartung, dass sie die Lücke schließen könnten. Unter anderem verweisen sie darauf, dass in Deutschland zehntausende Lkw-Fahrer fehlten. Kritik an den Ausnahmeregelungen kommt unter anderem von Umweltverbänden. Der BUND etwa warf der Bundesregierung vor, nicht begriffen zu haben, dass niedrige Wasserstände ein Symptom der Klimakrise seien. Jetzt vor allem auf mehr Lkw zu setzen, löse das Problem nicht. Stattdessen würden Menschen und das Klima noch mehr belastet.
1: Nach dem schweren Erdbeben in Kolumbien suchen Helfer weiter nach Verschütteten. Nach offiziellen Angaben sind mehr als 130 Menschen ums Leben gekommen. Es wird aber befürchtet, dass die Zahl der Opfer noch steigt. Rund 2000 Menschen gelten noch als vermisst. Besonders betroffen sind die Städte Cali und Pereira im Westen des Landes. Tausende Häuser wurden beschädigt oder zerstört. In Kolumbiens Nachbarland Venezuela hatte es erst im Juni 2 schwere Erdbeben gegeben. Mehr als 6300 Menschen starben. Bei russischen Angriffen auf die Ukraine sind 9 Menschen getötet worden. Nach Angaben aus Moskau galten die Attacken unter anderem einem örtlichen Stahlwerk und Drohnendepots. Aus Kiew Rebecca Barth.
3: Wieder greift Russland die Ukraine mit Raketen, Drohnen und Bomben an. Und wieder gelingt es der ukrainischen Luftverteidigung nicht, die ballistischen Raketen abzufangen. Beobachter in der Ukraine fürchten, dass solche Luftangriffe in den nächsten Wochen und Monaten zunehmen werden, mit verheerenden Folgen. Gezielt attackiert Russland zivile Versorgungs- und Infrastrukturobjekte wie Wärmekraftwerke, Lagerhallen für Lebensmittel oder Baumaterialien. Der ukrainische Präsident Selenskyj gibt an, Russland habe weitere ballistische Raketen aus Nordkorea erhalten. Der ukrainische Geheimdienst HUR schätzt, Russland habe seinen Produktionsplan für Raketen übererfüllt. Zusätzlich könnten im August 11.000 Drohnen produziert werden.
1: In Deutschland werden immer mehr Mädchen und junge Frauen wegen Essstörungen im Krankenhaus behandelt. Das zeigen aktuelle Daten des Statistischen Bundesamtes. Demnach hat sich die Zahl der Fälle in der Altersgruppe zwischen 10 und 17 Jahren innerhalb von 20 Jahren in etwa verdoppelt, von etwa 2.800 Betroffenen im Jahr 2004 auf zuletzt knapp 6.000. Bei Essstörungen handelt es sich um schwere psychische Erkrankungen. Als Ursachen verweisen Experten neben genetischen Faktoren auch auf gesellschaftliche Einflüsse wie beispielsweise Trends der Selbstoptimierung auf Social-Media-Plattformen. Niedersachsens Gesundheitsminister Philippi will Kinder auf sozialen Netzwerken besser schützen. Konkret geht es ihm um Familieninfluencer, also um Eltern, die ihr Familienleben öffentlich machen und mit dem Posten von Fotos oder Videos ihrer Kinder Geld verdienen. Wie Philippi Kinder künftig besser vor Ausbeutung schützen will, fasst aus Hannover Oliver Jürgens zusammen.
4: Gesundheitsminister Philippi von der SPD, der will, dass das Jugendarbeitsschutzgesetz überarbeitet wird. Dazu will er jetzt eine Bundesratsinitiative vorantreiben. Philippi sagt, das Arbeitsrecht für Kinder, das sei veraltet und berücksichtige solche modernen Arbeitsformen überhaupt nicht. Eigentlich bräuchten Eltern nämlich eine Genehmigung, wenn sie ihre Kinder im Internet dazu benutzen, Geld zu verdienen. Allerdings wird sowas quasi nie beantragt. Und der Minister sieht da auch rechtliche Probleme, gegen solche Verstöße vorzugehen. Da soll das Gesetz einfach auch geschärft werden.
1: Die Technische Universität Chemnitz bleibt bei ihrer Entscheidung, Thüringens Ministerpräsident Vogt den Doktortitel zu entziehen. Der philosophische Fakultätsrat wies den Widerspruch Vogts gegen die Aberkennung zurück. Dem CDU-Politiker wird vorgeworfen, in seiner Dissertation über den US-amerikanischen Präsidentschaftswahlkampf 2008 unsauber gearbeitet zu haben. Vogt kündigte an, gegen die Entscheidung der Uni zu klagen. Das waren die Nachrichten. Das Wetter in Norddeutschland. Heute gebietsweise heiter, meist bleibt es trocken. An Nord- und Ostsee vereinzelt Schauer bei Höchstwerten von 18 bis 25 Grad. Morgen wärmer und auch weiterhin trocken, Höchstwerte 19 Grad auf den Ostseeinseln bis 29 Grad in Göttingen und am Donnerstag viel Sonnenschein bei 23 bis 34 Grad. Es ist 12.05 Uhr.
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5: Mit Felix Oehlmann. Die An- und Abreise vom Mera Luna Festival wie auch das Festival selbst sind dieses Jahr aus Sicht der Polizei weitestgehend reibungslos verlaufen. Bei der Anfahrt hat sich insbesondere die Aufteilung des Verkehrs von Norden und Süden bewährt, hieß es. Und auf dem Festival selbst habe es nur wenige Einsätze für die Polizei gegeben, darunter 6 vollendete Diebstähle und 4 Fälle unsittlicher Berührung. Diesen Dienstag soll nördlich von Sarstedt eine umfassende Sanierung der Bundesstraße 6 beginnen. Das teilt die Landesbehörde für Straßenbau und Verkehr mit. Betroffen ist ein 4,3 Kilometer langer Abschnitt zwischen Gleidingen und der A37. Die auf etwa 1,5 Jahre angesetzten Arbeiten werden am nördlichen Ende dieses Abschnitts beginnen. Zur Wiederaufnahme des S3-Betriebs von Hildesheim aus mit dem Schulanfang setzt die S-Bahn Hannover auch einen Verstärkerbus ein. Am Donnerstag, Freitag, Montag und Dienstag fährt dieser Bus um 7.10 Uhr in Algermissen ab, erreicht Harsum um 7.19 Uhr und Hildesheim um 7.34 Uhr.
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6: Genau 7:12 Uhr. Auf der A2 Richtung Braunschweig, da kann es länger dauern zwischen Lehrte und Lehrte Ost. Da wird gerade ein Unfall aufgenommen. Ebenfalls eine kleine Meldung für die B443 bei Pattensen. Da ist die Ortsumgehung vorübergehend gesperrt wegen einer Schutzplankenerneuerung. Und wenn Sie auf der A2 nach Hannover reinfahren, zwischen dem Kreuz Hannover-Buchholz und Hannover-Bodfeld 4 Kilometer stockender Verkehr. Dazu kommen natürlich auch die obligatorischen Busausfälle beim Hildesheimer Stadtverkehr. 12.37 Uhr fährt die Linie 1 nicht. 12:08 Uhr. Die Linie 5 ab ZOB, das kommt wahrscheinlich zu spät für Sie. In der Gegenrichtung 5 ab Ochtersum Süd um 12:48 Uhr. Dann sehe ich noch einige für die 13-Uhr-Stunde. Die Linien 1, 4 und 5 sind heute betroffen. Und ebenfalls ab heute betroffen bis Ende Oktober. Der Bereich am Berliner Kreisel ist voll gesperrt, wenn man aus der Stadt raus will in östlicher Richtung, also auf die A7 oder die B1 Richtung Einum vom Berliner Kreisel. Das geht erstmal nicht. Die Frankenstraße wird dann ab Senator Braunallee bis zur Kreuzung Berliner Straße zur Einbahnstraße mit 2 Spuren. An dieser Kreuzung Berliner Straße darf man dann jetzt zumindest in alle Richtungen fahren. Und der SVAI hat ansonsten noch eine Ersatzhaltestelle für die Haltestelle P&R Berliner Kreisel Richtung Schuhstraße eingerichtet. Das steht doch alles auf svhi-hildesheim.de. Und falls Sie jetzt nicht irgendwo stehen, sitzen, liegen, sondern fahren, irgendwie irgendwo unterwegs sind, kommen Sie sicher an Ihr Ziel.
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6: Mit Alexander Polikowski. Ordentlich Sonnenschein, aber 20 Grad. Das ist doch wirklich angenehm. Machen Sie da gerne was draus. Morgen wird es noch mal ein bisschen wärmer, aber immer noch okay, wie ich finde. Donnerstag und Freitag. Das werden dann wieder heiße bzw. sehr heiße Tage.

Da wird normalerweise natürlich nicht auf Deutsch gesungen, es sei denn, Götz Alsmann versucht sich in einer eigenen Interpretation. Das ist natürlich ein italienischer Schlagerklassiker aus den 60ern, Azzurro. Und italienische Klänge, aber noch eine ganze Ecke älter, die erklingen auch demnächst bei uns in der Region und das soll hier gleich Thema sein.

0: Ptolemäo, das haben wahrscheinlich viele von Ihnen mal irgendwann irgendwie gehört. Heißt auf Deutsch übrigens meine Sonne oder mein Sonnenschein. Und komponiert wurde es 1898 vom neapolitanischen Musiker Eduardo di Capua. Bildungsauftrag übererfüllt. O Sole Mio, das ist dann auch der große Übertitel für ein Konzert, das im Klosterhof Marienrode ansteht. Sidas Wiprecht sprach darüber mit Uwe Brennecke.
1: Konzerte im Kloster Marienrode, die sagen mir was, da war ich schon. Das nächste steht an, am 22. August. Bevor wir da näher drauf eingehen, du organisierst das Ganze auf einer rahmengebenden Ebene. Du kennst jetzt, was die Musik angeht, vielleicht nicht so sehr aus, aber du hast sehr viel Erfahrung damit, was dahinter steht, hinter so einer Veranstaltung. Was ist denn überhaupt erstmal das große Thema des anstehenden Konzerts?
2: Wir haben das O Sole Mio genannt, das ist ja ein bekannter neapolitanischer Schlager, der in Russland komponiert wurde. Und der große Furore gemacht hat. Und das ist, wenn man so will, eine musikalische Reise von Florenz über Rom und dann ans Meer nach Neapel. Und Komponisten wie Rossini, Verdi, Puccini, Donizetti, Bellini sind bekannte Leute, die in diesen Städten gearbeitet haben. Und dann kommen im dritten Abschnitt des Konzertes, wo es um neapolitanische Balladen und Schlager geht, Komponisten wie Di Capua, Di Curtis, Denza und Tosti zum Tragen, die wir alle übrigens kennen, nicht als Namen der Stückeschreiber, aber deren Musik.
1: Das Besondere an diesem Arrangement ist, dass der Dirigent Stefano Di Lorenzi einen ehemaligen Kommilitonen hat, der letztendlich in der Musik mit drin steckt. Kannst du erläutern, was ich damit meine?
2: Wir haben in dem dritten Teil, wo es ja um die neapolitanischen Werke geht, die Aufgabe gehabt, dass wir diese vertonten und auch als Noten niedergeschriebenen Texte auf Orchester umschreiben mussten. Und da gibt es einen Kommilitonen, mit dem Stefano zusammen, ich weiß nicht, in Florenz oder wo sie zusammen studiert haben, der kennt den und der ist selbst Musiker, Pianist und arbeitet in einem Kirchenkontext. Und der hat uns diese Schlager von De Curtis, Denza, Tosti, Di Capua auf Orchester umgeschrieben. Also eine alte Freundschaft aus Studienzeiten kommt jetzt diesem Konzert zugute.
1: Was nun das Konzert an sich angeht, da kennen wir es, dass in den Hildesheimer Sommermonaten es entweder sehr heiß werden kann oder sehr stürmisch. Da ist man sich immer nicht so ganz sicher, wie das Wetter aussehen wird. Selbst die kurzfristige Wettervorhersage ist da nicht immer akkurat. Und bei einem Freiluft-, bei einem Open-Air-Konzert kann das Ganze schon ins Wasser fallen. Ist das hier auch so?
2: Also ich bin ja kein Kaffeesatzleser, sondern ich bin jemand, der nicht mit der Wetterkarte arbeiten kann. Als Freiluftkonzert ist immer das Risiko der Unbillen drin. Nur, wir haben jetzt 11 Mal gespielt, es wird das 12. Klosterkonzert. Wir waren immer

0: Brocken, das heißt keine Niederschläge. Das ist natürlich ein neues Risiko, was kommen kann. Wir haben dafür den Sonntag, den Folgetag, als immer als Möglichkeit schon eingerichtet, dass wir Sonntag quasi das Ersatzkonzert spielen könnten, wenn es gar keine Voraussetzungen mehr gibt, dass das Orchester spielen kann.
1: Du hast das Ganze organisiert, wie gesagt, den Rahmen gegeben dem Konzert. Was würdest du sagen, weil du jetzt einen ziemlich guten Überblick hast, wer sollte sich das anhören?
0: Also jeder, der gerne so musikalische Ambitionen hat, im Mittelmeer, also italienisch, französisch geprägte Musik liebt. Es sind einfach wunderschöne Kompositionen, die also orchestral vertont sind und dann eben aber auch die Klassiker von Rossini, Verdi und Puccini, wo wir einiges zu hören bekommen. Da wird ja der Stefano De Lorenzi noch nachlegen, um wie sich das Programm genau zusammensetzt. Also auf jeden Fall wird es hier eine wunderschöne Zeitreise von Florenz über Rom nach Neapel geben, wo die Besucherinnen und Besucher auf ihre Kosten kommen werden.
2: Von Belcanto über Verdi bis hin zum neapolitanischen Liedgut. Am 22. August steht O Sole Mio an, ein italienisches Konzert im Klosterhof Marienrode. Alle weiteren Infos finden Sie online auf brennecke-veranstaltungen.de. Tickets gibt's an allen bekannten Vorverkaufsstellen und die kosten zwischen 55 und 70 Euro.

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1: Um 12:30 mit Felix Oehlmann. Die Schlagzeilen: Mera Luna verläuft reibungslos, Sanierung der B6 zwischen Gleidingen und Laatzen beginnt, St. Bernward Krankenhaus meldet die 1000. Geburt dieses Jahres und Bundesamt für Strahlenschutz ruft zur Vorsicht bei der Sonnenfinsternis auf. Die Meldungen im Einzelnen. Die An- und Abreise vom Mera Luna Festival wie auch das Festival

0: Festival selbst sind dieses Jahr weitestgehend reibungslos verlaufen. Wie die Polizei bestätigt, hat sich bei der Anfahrt die Aufteilung des Verkehrs von Norden und Süden bewährt. Von Norden aus wurde der Verkehr schon bei Laatzen von der A7 auf die B6 geführt und von dort über die sogenannte Panzerplatte aufs Festivalgelände gelenkt. Von Süden aus wurde der Verkehr über die Abfahrt Drispenstedt der A7 und die Baurat Köhlerstraße geführt. Auf dem Festival selbst habe es für die Polizei wieder nur wenige Einsätze gegeben, so Pressesprecher Jan Markowski. 6 vollendete Diebstähle und einen versuchten, 4 Fälle unsittlicher Berührung, 2 Beleidigungen von Polizeibeamten sowie jeweils einen Fall verschiedener anderer Delikte, darunter Sachbeschädigung, Hausfriedensbruch und ein Verstoß gegen das Betäubungsmittelgesetz. In allen Fällen wurden Ermittlungsverfahren eingeleitet. Angesichts einer Zahl von etwa 25.000 Besuchenden könne man wieder von einem sehr friedlichen Verlauf sprechen, so Markowski. Bei der Abreise wurden diesen Montag wiederum keine größeren Probleme gemeldet. Ein Großteil der Autos verließ das Gelände über die Panzerplatte und die B6, auch weil es am Vormittag einen Stau auf der A7 gab. Diesen Dienstag soll nördlich von Saarstedt eine umfassende Sanierung der Bundesstraße 6 beginnen. Das teilt die Landesbehörde für Straßenbau und Verkehr mit. Betroffen ist demnach ein 4,3 Kilometer langer Abschnitt zwischen der Kreuzung zur Össelser Straße in Gleidingen bis zum Anschluss der A37. So soll die stark belastete Bundesstraße langfristig leistungsfähig gehalten werden, so die Landesbehörde. Dazu werden die Asphaltdeck-, Binder- und Tragschichten komplett erneuert und auch die Bankette instand gesetzt. Zudem soll der Knotenpunkt Gleidingen eine neue Ampelanlage sowie taktile Elemente an den Fußgängerüberwegen erhalten. Diese Arbeiten sollen bis Ende nächsten Jahres dauern und werden in 6 Bauabschnitte unterteilt. Der erste und zweite Abschnitt ist der nördlichste Bereich zwischen der B443 und der A37, erst in Nord, dann in Südrichtung. Der Verkehr wird jeweils umgeleitet, großräumig über die A7 und kleinräumig über nahe Landes- und Kreisstraßen. Am 6. August, also am letzten Donnerstag, ist im Hildesheimer St. Bernward Krankenhaus das 1000. Baby dieses Jahres zur Welt gekommen. Wie das Haus mitteilt, wurde ein 3800 Gramm schweres Mädchen namens Livia Lestari um 14.13 Uhr per Kaiserschnitt entbunden. Eigentlich war sie erst am 20. August erwartet worden. Für ihre Eltern ist sie das erste gemeinsame Kind und ein lang gehegter Wunsch, so das BK. Ihr zweiter Vorname Lestari stamme aus dem Indonesischen und bedeute ewig und leite sich vom Familiennamen der Mutter ab. Pflegedirektorin Susanne Börner sagte, dass die Zahl der Geburten im BK seit Jahren konstant zwischen 1550 und 1650 liegt. Letztes Jahr fiel die 1000. Geburt auf den 11. August. Das Bundesamt für Strahlenschutz hat angesichts der partiellen Sonnenfinsternis an diesem Mittwochabend dazu aufgerufen, bei der Beobachtung die Augen zu schützen. Die Sonne werde zwischen 19 und 21 Uhr in Norddeutschland zu über 80% bedeckt sein und bei ungeschützter Beobachtung könne die Netzhaut in kürzester Zeit irreparable Schäden davontragen. Schutz dagegen böten sogenannte Sonnenfinsternisbrillen, deren Folien oder Gläser besondere Filter haben. Sie müssten das CE-Symbol der Europäischen Union tragen und es müssten Benutzungs- und Warnhinweise beiliegen. Besonders für die Beobachtung mit Kindern eigne sich auch eine Projektion durch eine Lochkamera. Das BFS warnte dagegen vor Tipps aus dem Internet, so böten etwa schwarze Filmstreifen, mit Kerzenruß geschwärzte Gläser, gefaltete Rettungsdecken, Sonnenschweißer oder Gletscherbrillen sowie Röntgenbilder oder CDs keinen Schutz vor der Sonnenstrahlung.
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2: 12 Uhr und 36 Minuten. Falls Sie auf der A2 nach Hannover reinfahren, da dauert es länger. Zwischen dem Kreuz Hannover-Buchholz und Hannover-Bothfeld, so rum. 4 Kilometer stockender Verkehr wegen einer Baustelle. Sonst habe ich hier was für Pattensen. Die Redner Straße ist in Höhe Pattensen-Ortsumgehung vorübergehend gesperrt wegen einer Schutzplankenerneuerung. Denken Sie daran, dass ab heute der Berliner Kreisel in östlicher Richtung, also raus aus der Stadt, gesperrt ist. Also da kann man nicht auf die, A7 oder die B1 Richtung Einum abfahren. Das gilt ab heute und gilt bis Ende Oktober. Dann haben wir natürlich auch wieder Fahrtausfälle beim SVHI und vermeintlich seit einer Weile schon. Es betrifft die Linien 1 und 4 und 5. Stand jetzt. Der nächste Ausfall, okay, ist in 3 Sekunden. Das kommt zu spät. Linie 1 um 12.37 Uhr habe ich ja vor einer halben Stunde aber schon mal durchgegeben. Dann haben wir mehrere für die 13 Uhr Stunde. 13.08 Uhr zum Beispiel. Die 4 Hauptbahnhof, ebenfalls ein Ausfall. 12.48 Uhr in 10 Minuten ungefähr. Linie 5 ab Ochtersum Süd, ebenfalls ein Ausfall. 13.13 Uhr, 5 ab Hauptbahnhof ZOB. Ist wieder ein bisschen was. Bis in den Abend zieht sich das rein. Auf der 1, auf der 4 und auf der 5. Also da bitte nachschauen und generell, wie immer gilt, kann sich auch nochmal aktualisieren. Also bitte immer checken, falls Sie SVHE-Busse brauchen. Dann ist nicht gegeben, dass die fahren. Also immer nachschauen. Am besten mehrfach am Tag. Ich wünsche auf jeden Fall eine gute Fahrt. Möge es klappen und mögen Sie vor allem alle sicher Ihr Ziel erreichen.

Also ich will ja nichts sagen, aber auf den Malediven ist heute tatsächlich Regen und Gewitter angesagt. Zugegeben, die Höchstwerte konstant 29 Grad. Aber ey, es wird am Wochenende auch heißer bei uns. Ansonsten ist heute eine gute Gelegenheit, einfach mal wieder sich die Beine zu vertreten, rauszufahren. Mit dem Fahrrad, in der Natur, wie auch immer. Aber so für Outdoor-Aktivitäten bieten sich der heutige und auch der morgige Tag ganz gut an. Da hatten wir gestern auch schon so ein paar Empfehlungen, was man in Hildesheim tun kann. Es gibt ja durchaus auch entsprechende Angebote in der Stadt oder drumherum. Darum gibt es heute auch noch ein paar Indoor-Angebote für alle, die sagen, nee, reicht mir auch schon wieder mit Sonne. Wir fassen das gleich zusammen.

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1: Mit Felix Oehlmann. Im Römer- und Pelizeus-Museum sind heute 3 Führungen angesetzt, von denen aber 2 schon ausgebucht sind, nämlich die beiden Taschenlampenführungen im Senefergrab am frühen Abend. Schon um 16 Uhr aber kann man noch zuschauen, wie der Trinitatis-Altar saniert wird. Und diese Möglichkeit besteht jeden Dienstag von 16 bis 17 Uhr im Römer- und Pelizeus-Museum. Dabei fällt nur der reguläre Museumseintritt an. Heute ist der 2. Dienstag des Monats und damit Zeit für die Kufa-Corner, den Treffpunkt der lokalen Hip-Hop-Szene. Egal ob Sprayerin oder Sprayer, MC, Producer, DJ oder auch nichts davon, alle Interessierten sind willkommen. Zum Kennenlernen, zum Austauschen und zum Ausprobieren. Los geht's um 19 Uhr in der Kufa-Kneipe. Und dann gibt's natürlich noch die Quiz-Night im Literanova. Im Lino in der Waldstraße warten 24 Fragen aus allen Bereichen auf die Teilnehmenden. Und als Preis winkt ein Verzehrgutschein. Das Lino öffnet um 19 Uhr und die Quiz-Night startet um 21 Uhr. Das waren einige Veranstaltungshinweise. Weitere gibt es im Internet auf stadtmagazin-public.de.
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2: Falls Sie sich gerade gedacht haben, ach Mensch, das mit den Taschenlampenführungen, das klingt ja gut. Da gibt's im Oktober weitere Termine und diese andere Veranstaltung, wo man der Restauratorin über die Schulter schauen kann, das haben wir auch mal gemacht, das mit dem sanierten Trinitatis-Altar. Wir haben natürlich auch ein Mikrofon dabei gehabt und uns das genauer erklären lassen. Wenn Sie sich das mal geben möchten, einfach im Tonkuhle-Podcast mal reinhören. Der Link steht auf tonkuhle.de und da suchen Sie da am besten nach Reinschauen. 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
2: Und natürlich auch immer wieder mal verteilt im Programm, gerade solange unsere Hildesheim-Hitparade noch in der Sommerpause schlummert. Ansonsten schlummern Sie hoffentlich nicht. Wir haben jetzt nämlich den Mittag fast hinter uns gebracht. Es scheint weiterhin die Sonne, es bleibt weiterhin angenehm. Heute zumindest. Heiße Tage stehen dann am Donnerstag und Freitag an. Mein Name ist Alexander Polikowski. Machen Sie es gut.

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1: Um 13 Uhr mit Tarek Yusbashi. Immer mehr Bundesländer heben das Fahrverbot für Lastwagen an Sonntagen auf. Grund ist das Niedrigwasser vieler Flüsse, wodurch es zunehmend zu Problemen beim Transport durch Binnenschiffe kommt. Aus der NDR-Nachrichtenredaktion Christiane Rüther.
2: In 8 Bundesländern gelten für Lastwagen inzwischen Ausnahmeregelungen, sodass sie auch an Sonn- und Feiertagen auf den Straßen unterwegs sein dürfen. Zuletzt hatten unter anderem Schleswig-Holstein und Mecklenburg-Vorpommern das Fahrverbot entsprechend gelockert. Ziel ist es, Schiffstransporte, die wegen niedriger Wasserstände vieler Flüsse gestrichen werden müssen, aufzufangen. Vertreter der Logistikbranche warnen allerdings vor der Erwartung, dass sie die Lücke schließen könnten. Unter anderem verweisen sie darauf, dass in Deutschland Zehntausende Lkw-Fahrer fehlen. Scharfe Kritik an den Ausnahmeregelungen kommt unter anderem von Umweltverbänden. Der BUND etwa warf der Bundesregierung vor, nicht begriffen zu haben, dass niedrige Wasserstände ein Symptom der Klimakrise seien. Jetzt vor allem auf mehr Lkw zu setzen, löse das Problem nicht. Stattdessen würden Menschen und das Klima noch mehr belastet.
1: Nach dem schweren Erdbeben in Kolumbien suchen Helfer weiter nach Verschütteten. Nach offiziellen Angaben sind mehr als 130 Menschen ums Leben gekommen. Es wird aber befürchtet, dass die Zahl der Opfer noch steigt. Rund 2000 Menschen gelten noch als vermisst. Besonders betroffen sind die Städte Cali und Pereira im Westen des Landes. Tausende Häuser wurden beschädigt oder zerstört. In Kolumbiens Nachbarland Venezuela hatte es erst im Juni 2 schwere Erdbeben gegeben. Mehr als 6300 Menschen starben. In Syrien ist der frühere Machthaber al-Assad in Abwesenheit zum Tode verurteilt worden. Er wurde von einem Gericht wegen Kriegsverbrechen und Verbrechen gegen die Menschlichkeit schuldig gesprochen. Unter anderem wurde ihm die vorsätzliche Tötung von Kindern unter 15 Jahren und Folter mit Todesfolge zur Last gelegt. Während des 13-jährigen Bürgerkriegs waren in Syrien mehr als 500.000 Menschen getötet worden. Im Dezember 2024 stürzten islamistische Kämpfer den langjährigen Machthaber. Assad floh ins Exil in die russische Hauptstadt Moskau. Auch in dieser Nacht hat Russland die Ukraine wieder mit Raketen und Lenkbomben angegriffen. Dabei sind nach Behördenangaben mindestens 9 Menschen getötet worden. Aus der NDR-Nachrichtenredaktion Katharina Jetter.
3: Die meisten Opfer hat es in der Region Saporischschja gegeben. Deren Chef der Militärverwaltung, Fjodorow, meldete einen massiven russischen Angriff, bei dem mindestens 6 Menschen getötet und 19 weitere verletzt wurden. Auch in Kiew wurde in der Nacht wieder Luftalarm ausgelöst. Kurz nach Mitternacht war eine Serie von Explosionen zu hören. Bürgermeister Klitschko sprach von Angriffen mit ballistischen Raketen. Das russische Verteidigungsministerium teilte mit, die Streitkräfte hätten hochpräzise bodengestützte Waffen eingesetzt.
1: Auf Sizilien sitzen wegen des Ausbruchs des Vulkans Ätna weiterhin tausende Urlauber fest. Europas aktivster Vulkan stößt seit mehreren Tagen große Mengen Asche und glühende Gesteinsbrocken aus. Aus Rom, Lisa Weiß.
4: Bilder im Internet zeigen den Flughafen in Catania völlig überfüllt. Italienische Medien berichten, dass viele Personen am Flughafen übernachtet hätten. In Sizilien ist Hochsaison, spontan ein Hotel zu finden ist schwierig. In sozialen Medien kritisieren Betroffene, dass sie wenig Hilfestellung von den Fluggesellschaften bekommen hätten. Teilweise wurden die Menschen auf Flüge von Palermo aus umgebucht oder haben selbstständig Flüge von Palermo aus gebucht, um nach Hause zurückzukehren. Das Problem? Die direkte Zugverbindung zwischen Catania und Palermo ist wegen Bauarbeiten unterbrochen. Die Züge der längeren Verbindung über Messina sind komplett überfüllt. Auch heute sind wegen der Vulkanasche in der Luft bis zum Abend aus Sicherheitsgründen alle Landungen ausgesetzt, heißt es auf der Website des Flughafens.
1: Im Fall des Sabotageverdachts bei der Werft Blohm und Voss hat die Generalstaatsanwaltschaft Hamburg das Verfahren gegen 2 Arbeiter eingestellt. Nach Informationen von NDR und WDR wurden keine Beweise dafür gefunden, welcher der beiden mutmaßlich für Sabotagehandlungen an deutschen Kriegsschiffen verantwortlich war. In einem Fall war den Recherchen zufolge auf der Korvette Emden kiloweise Stahlkies in den Motor gekippt worden. Auf der Korvette Köln gab es demnach einen elektronischen Eingriff, der einen Brand hätte auslösen können. Das waren die Nachrichten. Das Wetter in Norddeutschland. Heute gebietsweise heiter, meist bleibt es trocken. An Nord- und Ostsee vereinzelt Schauer bei Höchstwerten von 18 bis 25 Grad. Morgen wärmer und weiterhin trocken, Höchstwerte 19 Grad auf den Ostseeinseln bis 29 Grad in Göttingen. Und am Donnerstag viel Sonnenschein bei 23 bis 34 Grad. Es ist 13.05 Uhr.
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5: Mit Felix Oehlmann. Die An- und Abreise vom Mera Luna Festival wie auch das Festival selbst sind dieses Jahr aus Sicht der Polizei weitestgehend reibungslos verlaufen. Bei der Anfahrt hat sich insbesondere die Aufteilung des Verkehrs von Norden und Süden bewährt, hieß es. Und auf dem Festival selbst habe es nur wenige Einsätze für die Polizei gegeben, darunter 6 vollendete Diebstähle und 4 Fälle unsittlicher Berührung. Diesen Dienstag soll nördlich von Sarstedt eine umfassende Sanierung der Bundesstraße 6 beginnen. Das teilt die Landesbehörde für Straßenbau und Verkehr mit. Betroffen ist ein 4,3 Kilometer langer Abschnitt zwischen Gleidingen und der A37. Die auf etwa 1,5 Jahre angesetzten Arbeiten werden am nördlichen Ende dieses Abschnitts beginnen. Zur Wiederaufnahme des S3-Betriebs von Hildesheim aus mit dem Schulanfang setzt die S-Bahn Hannover auch einen Verstärkerbus ein. Am Donnerstag, Freitag, Montag und Dienstag fährt dieser Bus um 7.10 Uhr in Algermissen ab, erreicht Harsum um 7.19 Uhr und Hildesheim um 7.34 Uhr.
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April 2006.

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1: Um 14 Uhr mit Tarek Yusbaschi. Im Norden haben nun auch Hamburg und Schleswig-Holstein das Lkw-Fahrverbot an Sonnenfeiertagen befristet ausgesetzt. Zuvor hatte es diesen Schritt bereits in Mecklenburg-Vorpommern und Niedersachsen gegeben. Bundesweit sind es inzwischen 9 Bundesländer, die auf das Lkw-Fahrverbot verzichten. Sie reagieren damit auf die niedrigen Pegelstände der wichtigen Wasserstraßen in Deutschland. Die Binnenschifffahrt ist dadurch stark beeinträchtigt. Viele Güter können nicht mehr per Schiff transportiert werden. Die Aufhebung des Lkw-Fahrverbots an Sonn- und Feiertagen soll helfen, die Logistikketten einigermaßen stabil zu halten. Nordrhein-Westfalens Verkehrsminister Krischer von den Grünen sagte im Bayerischen Rundfunk, es sei keine schöne Maßnahme, sie sei aber nötig. Sobald die Pegel wieder steigen, werde man das Lkw-Fahrverbot wieder in Kraft setzen. Niedersachsen will strengere Regeln für sogenannte Kinderinfluenza durchsetzen. Das Land hat eine Bundesratsinitiative angekündigt, um Kinder in sozialen Medien besser zu schützen. René Pascal Otto aus der NDR-Nachrichtenredaktion erklärt, worum es genau geht.
2: Manche Eltern zeigen ja Fotos und Videos ihrer zum Teil noch sehr kleinen Kinder, um Produkte an ihre Follower zu verkaufen. Im Endeffekt ist das also Arbeit, was die Kinder da machen, denn ihre Eltern verdienen Geld mit ihnen. Niedersachsens Gesundheitsminister Philippi sagt, dass man deshalb das Jugendarbeitsschutzgesetz überarbeiten muss. Das ist nämlich von 1976. Theoretisch bräuchten Eltern zwar schon jetzt in vielen Fällen eine Genehmigung, wenn sie ihre Kinder online vermarkten. In Niedersachsen liegen laut Ministerium aber so gut wie keine Anträge auf Kinderbeschäftigung in sozialen Medien vor.
1: Nach dem schweren Erdbeben in Kolumbien suchen Helfer weiter nach Verschütteten. Nach offiziellen Angaben sind mehr als 130 Menschen ums Leben gekommen. Es wird aber befürchtet, dass die Zahl der Opfer noch steigt. Rund 2000 Menschen gelten noch als vermisst. Besonders betroffen sind die Städte Cali und Pereira im Westen des Landes. Tausende Häuser wurden beschädigt oder zerstört. Ein Gericht in der syrischen Hauptstadt Damaskus hat den früheren Machthaber Assad in Abwesenheit zum Tode verurteilt. Der 60-Jährige wurde unter anderem wegen vorsätzlichen Mordes, Folter und Verbrechen gegen die Menschlichkeit schuldig gesprochen. Aus Kairo, Nina Amin.
3: Das Urteil wurde live im Staatsfernsehen verlesen. Vor dem Justizpalast versammelten sich währenddessen Menschen. Augenzeugen zufolge jubelten die dort Anwesenden, nachdem das Todesurteil verkündet wurde. Assad floh im Dezember 2024 mit seiner Familie nach Russland, nachdem er von islamistischen Kämpfern gestürzt wurde. Anführer des Umsturzes damals war der heutige syrische Übergangspräsident el-Sharaa. Auch Assads Bruder Maher el-Assad wurde in Abwesenheit zum Tode verurteilt. Berichten zufolge soll er sich ebenfalls nach Moskau abgesetzt haben. Dass die Todesurteile vollstreckt werden, scheint von daher zunächst unwahrscheinlich. Das Gericht forderte die Auslieferung der Verurteilten nach Syrien.
1: In Deutschland werden immer mehr Mädchen und junge Frauen wegen Essstörungen im Krankenhaus behandelt. Das zeigen aktuelle Daten des Statistischen Bundesamtes. Demnach hat sich die Zahl der Fälle in der Altersgruppe zwischen 10 und 17 Jahren innerhalb von 20 Jahren in etwa verdoppelt, von etwa 2.800 Betroffenen im Jahr 2004 auf zuletzt knapp 6.000. Bei Essstörungen handelt es sich um schwere psychische Erkrankungen. Als Ursachen verweisen Experten neben genetischen Faktoren auch auf gesellschaftliche Einflüsse wie beispielsweise Trends der Selbstoptimierung auf Social-Media-Plattformen. Wegen einer iranischen Morddrohung soll US-Präsident Trump vor rund einem Monat mit einem Geheimflug aus der Türkei gebracht worden sein. Verschiedene Medien berichten über eine entsprechende Täuschungsaktion nach dem NATO-Gipfel in Ankara. Aus Washington Samuel Jakisch.
4: Die Washington Post und die New York Times berichten, dass Trump damals zwar auf der einen Seite eingestiegen ist in die Air Force One, aber auf der anderen Seite gleich wieder raus, heimlich über so einen Container, über den das Essen ins Flugzeug geladen wird. Darüber sei der Präsident dann heimlich in ein drittes Flugzeug gebracht worden, eine Boeing 757 der US-Luftwaffe. In dem anderen Flugzeug soll er dann weiter Richtung Heimat geflogen sein, so die Berichte, während in der designierten Air Force One alle gedacht haben, der Präsident sei bei ihnen an Bord. Auch die Journalisten und einige Mitarbeiter aus dem Weißen Haus gingen davon aus.
1: Das waren die Nachrichten. Das Wetter in Norddeutschland, heute gebietsweise heiter, meist bleibt es trocken, an Nord- und Ostsee vereinzelt Schauer bei Höchstwerten von 18 bis 25 Grad, morgen wärmer und weiterhin trocken, Höchstwerte 19 Grad auf den Ostseeinseln bis 29 Grad in Göttingen Und am Donnerstag dann viel Sonnenschein. Die Temperaturen liegen bei 23 bis 34 Grad. Es ist 14.05 Uhr.
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5: Mit Felix Oehlmann. Die An- und Abreise vom Mera Luna Festival wie auch das Festival selbst sind dieses Jahr aus Sicht der Polizei weitestgehend reibungslos verlaufen. Bei der Anfahrt hat sich insbesondere die Aufteilung des Verkehrs von Norden und Süden bewährt, hieß es. Und auf dem Festival selbst habe es nur wenige Einsätze für die Polizei gegeben, darunter 6 vollendete Diebstähle und 4 Fälle unsittlicher Berührung. Diesen Dienstag soll nördlich von Sarstedt eine umfassende Sanierung der Bundesstraße 6 beginnen. Das teilt die Landesbehörde für Straßenbau und Verkehr mit. Betroffen ist ein 4,3 Kilometer langer Abschnitt zwischen Gleidingen und der A37. Die auf etwa 1,5 Jahre angesetzten Arbeiten werden am nördlichen Ende dieses Abschnitts beginnen. Zur Wiederaufnahme des S3-Betriebs von Hildesheim aus mit dem Schulanfang setzt die S-Bahn Hannover auch einen Verstärkerbus ein. Am Donnerstag, Freitag, Montag und Dienstag fährt dieser Bus um 7.10 Uhr in Algermissen ab, erreicht Harsum um 7.19 Uhr und Hildesheim um 7.34 Uhr.
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1: Wegen der niedrigen Pegelstände vieler Flüsse haben jetzt auch Schleswig-Holstein und Hamburg das Lkw-Fahrverbot an Sonn- und Feiertagen aufgehoben. Das extreme Niedrigwasser sorgt für Probleme bei der Binnenschifffahrt. Deswegen hatten zuvor schon andere Bundesländer die Auflage befristet gelockert, darunter Niedersachsen und Mecklenburg-Vorpommern. Vor allem auf dem Rhein funktioniert der Güterverkehr über die Wasserstraßen nicht mehr reibungslos. Schleswig-Holstein ist davon nicht direkt betroffen. Warum das Land trotzdem nachzieht, erklärt Karen Siegsmeier, Sprecherin des Verkehrsministeriums in Kiel, auf NDR Info.
2: Nee, das stimmt schon. Der Rhein fließt nicht durch Schleswig-Holstein, aber die ganzen Lieferketten, die enden ja auch nicht an irgendeiner Grenze. Von daher, wenn Güter auf dem Rhein feststecken, die ihr Ziel in Schleswig-Holstein oder sogar irgendwo in Skandinavien haben, dann hat das natürlich auch Auswirkungen hier. Und auch für uns ist es natürlich wichtig, die Bevölkerung, die Wirtschaft und so weiter weiterhin mit Waren versorgen zu können. Und deswegen haben wir uns dann auf Bitten des Bundesverkehrsministeriums dem auch angeschlossen.
1: Sagt Karen Siegsmeier, Sprecherin des Verkehrsministeriums in Schleswig-Holstein, auf NDR Info. Niedersachsens Gesundheitsminister Philippi will Kinder, die in sozialen Netzwerken gezeigt werden, besser schützen. Konkret geht es ihm um sogenannte Familieninfluencer, also um Eltern, die ihr Familienleben öffentlich machen und mit dem Posten von Fotos oder Videos ihrer Kinder Geld verdienen. Was geplant ist, erklärt aus Hannover Oliver Jürgens.
3: Gesundheitsminister Philippi von der SPD, der will, dass das Jugendarbeitsschutzgesetz überarbeitet wird. Dazu will er jetzt eine Bundesratsinitiative vorantreiben. Philippi sagt, das Arbeitsrecht für Kinder, das sei veraltet und berücksichtige solche modernen Arbeitsformen überhaupt nicht. Eigentlich bräuchten Eltern nämlich eine Genehmigung, wenn sie ihre Kinder im Internet dazu benutzen, Geld zu verdienen. Allerdings wird sowas quasi nie beantragt. Und der Minister sieht da auch rechtliche Probleme, gegen solche Verstöße vorzugehen. Da soll das Gesetz einfach auch geschärft werden.
1: Auf Sizilien sitzen wegen des jüngsten Ausbruchs des Vulkans Ätna tausende Urlauber fest. Mitten in der Hauptreisezeit ist der Betrieb auf dem größten Flughafen der italienischen Mittelmeerinsel in Catania schon den fünften Tag in Folge beeinträchtigt. Die Behörden entscheiden je nach Windrichtung und Aschekonzentration über Starts und Landungen. Heute konnte bisher nur eine Maschine zu einem Inlandsflug abheben. Alle Landungen wurden vorsorglich bis zum Abend ausgesetzt. Der Ätna ist Europas aktivster Vulkan. Seit Freitag stößt er große Mengen Asche und glühende Gesteinsbrocken aus. An mehreren Stellen fließen dicke Lavaströme nach draußen. Die Zahl der Menschen, die in Kolumbien beim schweren Erdbeben ums Leben gekommen sind, ist auf mindestens 130 gestiegen. Weitere Opfer werden befürchtet, weil noch viele Menschen als vermisst gelten. Die Suche nach ihnen geht weiter. Aus der NDR Nachrichtenredaktion Wiebke Drescher.
4: Die Behörden sprechen davon, dass insgesamt noch mehr als 2000 Menschen vermisst werden. Außerdem gibt es nach aktuellen Angaben mindestens 570 Verletzte. Das Erdbeben hatte den Westen Kolumbiens gestern mit einer Stärke von 7,4 erschüttert. Es ist damit das schwerste Beben seit Jahrzehnten in dem Land. Besonders betroffen waren die Städte Cali und Pereira, die für Kaffeeanbau bekannt sind. Dort gab es den Behörden zufolge die meisten Todesopfer. Präsident de la Espriella rief den Notstand aus, um die Krisenhilfe zu beschleunigen. Bereits mehrere Länder wie die USA oder Mexiko boten ihre Unterstützung an.
1: Massenhaft Quallen stören den Betrieb des größten französischen Atomkraftwerks Gravine. Drei Reaktoren mussten komplett heruntergefahren werden. Ein weiterer arbeitet nur teilweise. Der Betreiber versicherte, Folgen für die Sicherheit des Kraftwerks habe dies nicht. Das Atomkraftwerk liegt an der nordfranzösischen Küste östlich von Calais. Es hatte bereits im vergangenen Jahr mit einer Quallenplage zu kämpfen. Damals landeten zahlreiche Tiere im Filtersystem der Wasserpumpstationen. Erst nach einigen Tagen konnten die Reaktoren wieder gestartet werden. Das waren die Nachrichten. Das Wetter in Norddeutschland. Gebietsweise heiter und meist trocken. An Nord- und Ostsee vereinzelt Schauer. Höchstwerte 18 bis 25 Grad. Nachts bleibt es trocken bei Tiefstwerten von 14 bis 6 Grad. Morgen wärmer und weiterhin trocken. Höchstwerte 19 Grad auf den Ostseeinseln bis 29 Grad in Göttingen. Am Donnerstag viel Sonnenschein bei 23 bis 34 Grad. Und auch am Freitag viel Sonne und Höchstwerte bis 37 Grad. Es ist 15.04 Uhr.
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5: Mit Felix Oehlmann. Der bisherige Cheftrainer des Fußball-Oberligisten VfV 06, Rita Kita, hat seinen Rücktritt erklärt. Er zog damit die Konsequenzen unter anderem aus dem frühen Aus im NFV-Pokal und der Saisonauftaktniederlage am Wochenende gegen Spelle Feenhaus. Das Training wird bis auf Weiteres von Dominik Franke und Hassan El-Saleh geleitet. Ein Streit auf der Kaiserstraße hat am Montagabend einen Polizeieinsatz ausgelöst. Ein Mann soll dabei aus einem Fenster heraus eine Gruppe von jüngeren Männern auf der Straße mit einer Schusswaffe bedroht haben. Die Polizei sperrte den Bereich und durchsuchte die Wohnung und auch das Umfeld. Die Waffe wurde dabei aber nicht gefunden. In einer Petition auf der Internetplattform change.org wird eine sofortige Reparatur oder ein Neubau der Leinebrücke in Freden gefordert. Diese Brücke ist die einzige Verbindung der durch den Fluss geteilten Ortsteile. Sie war Anfang Juni kurzfristig für den Kraftfahrzeugverkehr gesperrt worden. Derzeit läuft eine statische Untersuchung und es wurden auch schon Vermessungen für den Fall durchgeführt, dass ein Neubau nötig wird.
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1: Astrid Fietz. Bundesverkehrsminister Bilger rechnet nicht damit, dass die Beeinträchtigungen für die Binnenschifffahrt rasch enden. Derweil lockern immer mehr Bundesländer das Lkw-Fahrverbot an Sonn- und Feiertagen. Aus der NDR-Nachrichtenredaktion Christiane Rüther.
2: Bilger äußerte sich am Rande eines Unternehmensbesuchs in Neumünster in Schleswig-Holstein. Die Lage sei wirklich sehr angespannt. Er gehe davon aus, dass die Niedrigwasserproblematik im gesamten August bestehen bleibe. Der Bundesverkehrsminister will sich morgen noch einmal mit seinen Kolleginnen und Kollegen aus den Ländern austauschen und über weitere Krisenmaßnahmen beraten. Inzwischen hat die Mehrheit der Bundesländer das Lkw-Fahrverbot an Sonn- und Feiertagen befristet ausgesetzt, darunter Hamburg, Niedersachsen, Schleswig-Holstein und Mecklenburg-Vorpommern. Ziel ist es, Logistikketten aufrechtzuerhalten. Dafür sollen Gütertransporte, die normalerweise per Binnenschiff erfolgen, auf die Straße verlagert werden. Niedrige Pegelstände gibt es derzeit eigentlich auf allen wichtigen Wasserstraßen Deutschlands, darunter Rhein, Elbe und Donau. Binnenschiffe können deswegen gar nicht oder nur mit einem Bruchteil der normalen Ladung fahren.
1: Nach den Geschehnissen in Ceuta haben sich die Online-Netzwerke TikTok und Meta zu einem besseren Faktencheck bereit erklärt. Das hat die EU-Kommission bekannt gegeben. Ziel sei, offenbar organisierte Aktionen wie zuletzt rechtzeitig zu erkennen und zu verhindern. Die Konzerne wollen demnach auf lokale Faktenchecker setzen, die Falschinformationen direkt an die Plattform melden. Vor zwei Wochen waren mehr als 70.000 Menschen aus Marokko nach Ceuta gekommen. Fast 100 von ihnen kamen dabei ums Leben. Auslöser waren offenbar Falschinformationen auf Social Media. Niedersachsens Gesundheitsminister Philippi will Kinder, die in sozialen Netzwerken gezeigt werden, besser schützen. Konkret geht es ihm um sogenannte Familieninfluencer, also um Eltern, die ihr Familienleben öffentlich machen und mit dem Posten von Videos oder Fotos ihrer Kinder Geld verdienen. Was geplant ist, erklärt aus Hannover Oliver Jürgens.
3: Gesundheitsminister Philippi von der SPD, der will, dass das Jugendarbeitsschutzgesetz überarbeitet wird. Dazu will er jetzt eine Bundesratsinitiative vorantreiben. Philippi sagt, das Arbeitsrecht für Kinder, das sei veraltet und berücksichtige solche modernen Arbeitsformen überhaupt nicht. Eigentlich bräuchten Eltern nämlich eine Genehmigung, wenn sie ihre Kinder im Internet dazu benutzen, Geld zu verdienen. Allerdings wird sowas quasi nie beantragt und der Minister sieht da auch rechtliche Probleme, gegen solche Verstöße vorzugehen. Da soll das Gesetz einfach auch geschärft werden.
1: Die Zahl der Menschen, die in Kolumbien beim schweren Erdbeben ums Leben gekommen sind, ist auf knapp 170 gestiegen. Weitere Opfer werden befürchtet, weil noch viele Menschen als vermisst gelten. Die Suche nach ihnen geht weiter. Aus der NDR Nachrichtenredaktion Wiebke Drescher.
4: Die Behörden sprechen davon, dass insgesamt noch mehr als 2000 Menschen vermisst werden. Außerdem gibt es nach aktuellen Angaben mindestens 570 Verletzte. Das Erdbeben hatte den Westen Kolumbiens gestern mit einer Stärke von 7,4 erschüttert. Es ist damit das schwerste Beben seit Jahrzehnten in dem Land. Besonders betroffen waren die Städte Cali und Pereira, die für Kaffeeanbau bekannt sind. Dort gab es den Behörden zufolge die meisten Todesopfer. Präsident de la Espriella rief den Notstand aus, um die Krisenhilfe zu beschleunigen. Bereits mehrere Länder wie die USA oder Mexiko boten ihre Unterstützung an.
1: In Südafrika sind bei einem Unglück in einem stillgelegten Bergwerk 14 Menschen ums Leben gekommen. 8 weitere wurden schwer verletzt. Aus Johannesburg Stefan Überbach.
5: Laut Polizei handelt es sich bei den Opfern um sogenannte Sama-Samas, übersetzt so viel wie Menschen, die ihr Glück versuchen. Die illegalen Bergleute hatten sich Zugang zu der aufgegebenen Mine verschafft und in den alten Schächten ohne Genehmigung nach Resten von Gold oder anderen Erzen gesucht. Die Arbeit gilt als extrem gefährlich, weil die Stollen nicht mehr gesichert sind. Was genau zu dem Unglück in den verlassenen Stollen geführt hat, ist noch unklar. Die Behörden gehen davon aus, dass die Wände der Mine eingestürzt sind, während die Männer unter Tage gearbeitet hatten.
1: Das waren die Nachrichten. Das Wetter in Norddeutschland. Heiter und meist trocken, an Nord- und Ostsee vereinzelte Schauer, Höchstwerte 18 bis 25 Grad. Nachts bleibt es trocken bei Tiefstwerten von 14 bis 6 Grad. Morgen wärmer, Höchstwerte 19 Grad auf den Ostseeinseln bis 29 Grad in Göttingen. Am Donnerstag viel Sonnenschein bei 23 bis 34 Grad und auch am Freitag viel Sonne und Höchstwerte bis 37 Grad. Es ist 16.04 Uhr.
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6: mit Felix Oehlmann. Der bisherige Cheftrainer des Fußball-Oberligisten VfV 06, Rita Kita, hat seinen Rücktritt erklärt. Er zog damit die Konsequenzen unter anderem aus dem frühen Aus im NFV-Pokal und der Saisonauftaktniederlage am Wochenende gegen Spelle Feenhaus. Das Training wird bis auf Weiteres von Dominik Franke und Hassan El-Saleh geleitet. Ein Streit auf der Kaiserstraße hat am Montagabend einen Polizeieinsatz ausgelöst. Ein Mann soll dabei aus einem Fenster heraus eine Gruppe von jüngeren Männern auf der Straße mit einer Schusswaffe bedroht haben. Die Polizei sperrte den Bereich und durchsuchte die Wohnung und auch das Umfeld. Die Waffe wurde dabei aber nicht gefunden. In einer Petition auf der Internetplattform change.org wird eine sofortige Reparatur oder ein Neubau der Leinebrücke in Freden gefordert. Diese Brücke ist die einzige Verbindung der durch den Fluss geteilten Ortsteile. Sie war Anfang Juni kurzfristig für den Kraftfahrzeugverkehr gesperrt worden. Derzeit läuft eine statische Untersuchung und es wurden auch schon Vermessungen für den Fall durchgeführt, dass ein Neubau nötig wird.
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0: Auf der einen Seite parken die ganzen Autos auch nicht immer unbedingt rechtens. Das ist das große Problem.
1: Sagt Martin Schmiech.
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1: Mit Astrid Fietz. Bundesverkehrsminister Bilger rechnet nicht damit, dass die Beeinträchtigungen für die Binnenschifffahrt rasch enden. Derweil lockern immer mehr Bundesländer das Lkw-Fahrverbot an Sonn- und Feiertagen. Aus der NDR Nachrichtenredaktion Christiane Rüther.
2: Bilger äußerte sich am Rande eines Unternehmensbesuchs in Neumünster in Schleswig-Holstein. Die Lage sei wirklich sehr angespannt. Er gehe davon aus, dass die Niedrigwasserproblematik im gesamten August bestehen bleibe. Der Bundesverkehrsminister will sich morgen noch einmal mit seinen Kolleginnen und Kollegen aus den Ländern austauschen und über weitere Krisenmaßnahmen beraten. Inzwischen hat die Mehrheit der Bundesländer das Lkw-Fahrverbot an Sonn- und Feiertagen befristet ausgesetzt, darunter Hamburg, Niedersachsen, Schleswig-Holstein und Mecklenburg-Vorpommern. Ziel ist es, Logistikketten aufrechtzuerhalten. Dafür sollen Gütertransporte, die normalerweise per Binnenschiff erfolgen, auf die Straße verlagert werden. Niedrige Pegelstände gibt es derzeit eigentlich auf allen wichtigen Wasserstraßen Deutschlands, darunter Rhein, Elbe und Donau. Binnenschiffe können deswegen gar nicht oder nur mit einem Bruchteil der normalen Ladung fahren.
1: Nach den Geschehnissen in Ceuta haben sich die Online-Netzwerke TikTok und Meta zu einem besseren Faktencheck bereit erklärt. Das hat die EU-Kommission bekannt gegeben. Ziel sei, offenbar organisierte Aktionen wie zuletzt rechtzeitig zu erkennen und zu verhindern. Die Konzerne wollen demnach auf lokale Faktenchecker setzen, die Falschinformationen direkt an die Plattform melden. Vor zwei Wochen waren mehr als 70.000 Menschen aus Marokko nach Ceuta gekommen. Fast 100 von ihnen kamen dabei ums Leben. Auslöser waren offenbar Falschinformationen auf Social Media. Ein Gericht in der Hauptstadt, in der syrischen Hauptstadt Damaskus, hat den früheren Machthaber Assad in Abwesenheit zum Tode verurteilt. Der 60-Jährige wurde unter anderem wegen vorsätzlichen Mordes, Folter und Verbrechen gegen die Menschlichkeit schuldig gesprochen. Aus Kairo, Nina Amin.
3: Das Urteil wurde live im Staatsfernsehen verlesen. Vor dem Justizpalast versammelten sich währenddessen Menschen. Augenzeugen zufolge jubelten die dort Anwesenden, nachdem das Todesurteil verkündet wurde. Assad floh im Dezember 2024 mit seiner Familie nach Russland, nachdem er von islamistischen Kämpfern gestürzt wurde. Auch Assads Bruder Maher al-Assad wurde in Abwesenheit zum Tode verurteilt. Berichten zufolge soll er sich ebenfalls nach Moskau abgesetzt haben. Das Gericht forderte die Auslieferung der Verurteilten nach Syrien.
1: In der Holzenstraße in Hamburg-Altona ist heute ein Teil eines einsturzgefährdeten Hauses abgerissen worden. Die Bewohner mussten das Gebäude vor zwei Wochen schlagartig verlassen und alle ihre persönlichen Gegenstände zurücklassen. Aus Hamburg, Oliver Wuttke.
4: Der Schrecken stand den Hausbewohnern heute Mittag ins Gesicht geschrieben. Sie durften kurz auf die Hofseite des Hauses, um zumindest einen Teil von Hab und Gut zu retten. Doch daraus wurde nichts, zu groß die Gefahr. Und so mischen sich in den Abrissschutt der maroden Rückseite nun Kühlschränke und Kinderspielzeug. Derzeit sieht es so aus, als sei zumindest die Vorderseite des Hauses noch zu retten. Aber die Arbeiten dauern noch an. Dafür bleiben noch mindestens morgen zwei Spuren der Holstenstraße gesperrt. So gibt es pro Richtung nur eine Spur, über die sich auch der Umleitungsverkehr der ebenfalls gesperrten Stresemannstraße quält.
1: Am Flughafen von Hannover ist in der vergangenen Nacht wegen eines Drohnenfunds der Betrieb zwischenzeitlich eingestellt worden. Eine Sprecherin bestätigte Medienberichte. Demnach war der Flugverkehr zwischen 4 und 5.20 Uhr immer wieder unterbrochen. Sechs Flüge sind verspätet gestartet, eine Frachtmaschine wurde umgeleitet. Zu den Hintergründen hat der Flughafen sich bislang nicht geäußert. Auch ist unklar, ob es einen Zusammenhang mit dem Drohnenvorfall in Leipzig gibt. Dort war vor einer Woche eine Drohne mit Sprengstoff entdeckt worden. Im Libanon gibt es künftig keine Todesstrafe mehr. Eine Mehrheit der Abgeordneten im Parlament stimmte für die Abschaffung. Die Todesurteile sollen künftig durch lebenslange Haft mit schwerer Zwangsarbeit ersetzt werden. Der Libanon ist damit das erste Land in der arabischen Welt, das die Todesstrafe abschafft. Justizminister Nasser sprach von einem historischen Schritt und auch Menschenrechtsorganisationen begrüßten die Entscheidung. Das waren die Nachrichten. Das Wetter in Norddeutschland. Heute Abend meist trocken bei 17 bis 23 Grad. In der Nacht überwiegend trocken, Tiefstwerte 14 bis 6 Grad. Morgen viel Sonnenschein und ein paar Wolken. Höchstwerte 19 Grad auf Sylt bis 29 Grad in Göttingen. Am Donnerstag sonnig bei 23 bis 34 Grad und am Freitag viel Sonne bei 26 bis 37 Grad. Es ist gleich 17.05 Uhr.
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5: Mit Felix Oehlmann. Der bisherige Cheftrainer des Fußball-Oberligisten VfV 06, Rita Kita, hat seinen Rücktritt erklärt. Er zog damit die Konsequenzen unter anderem aus dem frühen Aus im NFV-Pokal und der Saisonauftaktniederlage am Wochenende gegen Spelle Feenhaus. Das Training wird bis auf Weiteres von Dominik Franke und Hassan El-Saleh geleitet. Ein Streit auf der Kaiserstraße hat am Montagabend einen Polizeieinsatz ausgelöst. Ein Mann soll dabei aus einem Fenster heraus eine Gruppe von jüngeren Männern auf der Straße mit einer Schusswaffe bedroht haben. Die Polizei sperrte den Bereich und durchsuchte die Wohnung und auch das Umfeld. Die Waffe wurde dabei aber nicht gefunden. In einer Petition auf der Internetplattform change.org wird eine sofortige Reparatur oder ein Neubau der Leinebrücke in Freden gefordert. Diese Brücke ist die einzige Verbindung der durch den Fluss geteilten Ortsteile. Sie war Anfang Juni kurzfristig für den Kraftfahrzeugverkehr gesperrt worden. Derzeit läuft eine statische Untersuchung und es wurden auch schon Vermessungen für den Fall durchgeführt, dass ein Neubau nötig wird.
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1: Um 18 Uhr mit Peter Eichenberg. Nach Niedersachsen und Mecklenburg-Vorpommern setzen im Norden auch Schleswig-Holstein und Hamburg das Lkw-Fahrverbot an Sonn- und Feiertagen vorübergehend aus. Hintergrund sind Probleme bei der Binnenschifffahrt durch niedrige Pegelstände vieler Flüsse. Aus der NDR-Nachrichtenredaktion Marei Beermann.
2: Bis Ende August soll die Regelung in Schleswig-Holstein und Hamburg gelten, hieß es von den zuständigen Stellen. Die Binnenschifffahrt sei aufgrund der Trockenheit stark beeinträchtigt, da viele Flüsse wie Rhein, Donau oder Elbe extremes Niedrigwasser haben. Um die Logistikketten einigermaßen stabil zu halten, sollen Transporte zumindest teilweise auf die Straße verlagert werden. Das Bundesverkehrsministerium hatte alle Länder gebeten, eine Ausnahme zu erlassen. Niedersachsen, Nordrhein-Westfalen, Rheinland-Pfalz und das Saarland hatten die Regelung bereits ab dem vergangenen Wochenende vorübergehend gelockert. Kritik kommt unter anderem von Umweltverbänden. Die Bundesregierung habe nicht begriffen, dass niedrige Wasserstände ein Symptom der Klimakrise seien, hieß es etwa vom BUND.
1: Nach dem Drohnenvorfall am Flughafen Leipzig-Halle haben Ermittler Recherchen zufolge neue Hinweise entdeckt. Vor einer Woche war auf dem Airport in der Nähe ukrainischer Transportflugzeuge eine mit Sprengstoff und Zünder bestückte Drohne entdeckt worden. Aus Köln, Helene Frömke.
3: Nach Einschätzung von Experten könnte die Antenne dabei geholfen haben, die Drohne, die mit Sprengstoff beladen war, auf den Flughafen zu steuern. Ermittler haben außerdem mehrere DNA-Spuren am Tatort gefunden. Aus Sicherheitskreisen heißt es, anders als gestern von verschiedenen Medien berichtet, dass diese DNA-Spuren nicht mit dem früheren sogenannten DHL-Plot in Verbindung stehen. Vor 2 Jahren hatte ein Netzwerk, das Ermittler dem russischen Geheimdienst zurechnen, mehrere Brandsätze innerhalb Europas per Paket verschickt. Zwischen den beiden Sabotagefällen gibt es auffällige Parallelen, denen die Ermittlungsbehörden jetzt nachgehen.
1: Ungarns Parlament hat den langjährigen Richter András Borka zum neuen Präsidenten gewählt. Er ist ein prominenter Kritiker des früheren Ministerpräsidenten Orbán und war einst Präsident des Obersten Gerichtshofs in Ungarn. Aus Wien, Clemens Fehrenkotte.
4: Alle Mitglieder der Oppositionsfraktion von Ex-Premierminister Viktor Orbán blieben der Abstimmung aus Protest fern. Sie erklärten die Wahl für rechtswidrig. Vor knapp einem Monat hatte die Tiso-Partei von Regierungschef Peter Modzsor im Parlament eine Verfassungsänderung mit ihrer Zweidrittelmehrheit beschlossen, um den bisherigen Staatspräsidenten Tomas Sulyok aus dem Amt zu drängen. Der neue Staatspräsident wird am 19. August sein Amt antreten, einen Tag vor dem ungarischen Nationalfeiertag.
1: Der Taifun Dolphin ist in China weiter ins Landesinnere gezogen. In der zentralchinesischen Provinz Hubei löste er schwere Überschwemmungen aus. Zahlreiche Straßen wurden überflutet, Ausflugsziele geschlossen und Bauarbeiten eingestellt. Auswirkungen waren auch noch in der mehr als 1000 Kilometer entfernten Hauptstadt Peking zu spüren. Mehrere Bezirke riefen die höchste Hochwasserwarnstufe aus. Dolphin ist in China in diesem Jahr der bisher stärkste Taifun. In Ägypten sind bei einem Verkehrsunfall mindestens 18 Menschen ums Leben gekommen. Nach Angaben von Ärzten waren in der Region Ismailia im Norden des Landes 2 Pickups mit Landarbeitern zusammengestoßen. Bei den meisten Opfern soll es sich um Jugendliche im Alter von 13 oder 14 Jahren handeln. In Ägypten kommt es immer wieder zu tödlichen Verkehrsunfällen. Opfer sind oft Minderjährige, die in überfüllten Fahrzeugen zur Arbeit gefahren werden. Deutschland bleibt als Urlaubsland beliebt. Beherbergungsbetriebe meldeten im ersten Halbjahr so viele Übernachtungen wie noch nie. Aus Wiesbaden, Roman Warschauer.
5: Im ersten Halbjahr 2026 verbuchten Hotels, Pensionen und Campingplätze fast 224 Millionen Übernachtungen. Ein neuer Rekordwert für diesen Zeitraum, teilte das Statistische Bundesamt in Wiesbaden mit. Die Zahl lag noch einmal leicht über dem Rekord des ersten Halbjahres 2025. Die meisten Gäste kamen aus Deutschland, etwa jede 6. Übernachtung hingegen entfiel auf Gäste aus dem Ausland. Während in den ersten 6 Monaten die Zahl der Übernachtungen insgesamt zulegte, ging der Wert im Juni aber um fast 3% zurück. Das lag vor allem an weniger inländischen Übernachtungsgästen. Dagegen zählten die Statistiker mehr Gäste aus dem Ausland.
1: Das waren die Nachrichten. Das Wetter in Norddeutschland am Abend meist trocken bei 17 bis 23 Grad. In der Nacht überwiegend trocken, Tiefstwerte 16 bis 4 Grad. Die weiteren Aussichten sonnig bei 25 bis 36 Grad. Das waren die Nachrichten, die Zeit. Es wird gleich 18.05 Uhr.
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6: mit Felix Oehlmann. Der bisherige Cheftrainer des Fußball-Oberligisten VfV 06, Rita Kita, hat seinen Rücktritt erklärt. Er zog damit die Konsequenzen unter anderem aus dem frühen Aus im NFV-Pokal und der Saisonauftaktniederlage am Wochenende gegen Spelle Feenhaus. Das Training wird bis auf Weiteres von Dominik Franke und Hassan El-Saleh geleitet. Ein Streit auf der Kaiserstraße hat am Montagabend einen Polizeieinsatz ausgelöst. Ein Mann soll dabei aus einem Fenster heraus eine Gruppe von jüngeren Männern auf der Straße mit einer Schusswaffe bedroht haben. Die Polizei sperrte den Bereich und durchsuchte die Wohnung und auch das Umfeld. Die Waffe wurde dabei aber nicht gefunden. In einer Petition auf der Internetplattform change.org wird eine sofortige Reparatur oder ein Neubau der Leinebrücke in Freden gefordert. Diese Brücke ist die einzige Verbindung der durch den Fluss geteilten Ortsteile. Sie war Anfang Juni kurzfristig für den Kraftfahrzeugverkehr gesperrt worden. Derzeit läuft eine statische Untersuchung und es wurden auch schon Vermessungen für den Fall durchgeführt, dass ein Neubau nötig wird.
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0: Am 22. August wird Stefano De Laurenti im Kloster Marienrode ein Konzert dirigieren mit dem Titel O Sole Mio, veranstaltet von Uwe Brennecke in der Reihe der jährlichen Marienroder Klosterkonzerte. Silas Wieprecht hat mit ihm gesprochen.
1: Konzerte im Kloster Marienrode, die sagen mir was, da war ich schon. Das nächste steht an. Am 22. August, bevor wir da näher drauf eingehen, du organisierst das Ganze auf einer rahmengebenden Ebene. Du kennst jetzt, was die Musik angeht, vielleicht nicht so sehr aus, aber du hast sehr viel Erfahrung damit, was dahinter steht, hinter so einer Veranstaltung. Was ist denn überhaupt erstmal das große Thema des anstehenden Konzerts?
2: Wir haben das O Sole Mio genannt, das ist ja ein bekannter neapolitanischer Schlager, der in Russland komponiert wurde und der große Furore gemacht hat. Und das ist, wenn man so will, eine musikalische Reise von Florenz über Rom und dann ans Meer nach Neapel. Und Komponisten wie Rossini, Verdi, Puccini, Donizetti, Bellini sind bekannte Leute, die in diesen Städten gearbeitet haben. Und dann kommen im dritten Abschnitt des Konzertes, wo es um neapolitanische Balladen und Schlager geht, Komponisten wie Di Capua, Di Curtis, Denza und Tosti zum Tragen, die wir alle übrigens kennen, nicht als Namen der Stückeschreiber, aber deren Musik.
1: Das Besondere an diesem Arrangement ist, dass der Dirigent Stefano De Laurenti einen ehemaligen Kommilitonen hat, der letztendlich in der Musik mit drin steckt. Kannst du erläutern, was ich damit meine?
2: Wir haben in dem dritten Teil, wo es ja um die neapolitanischen Werke geht, die Aufgabe gehabt, dass wir diese vertonten und auch als Noten niedergeschriebenen Texte auf Orchester umschreiben mussten. Und da gibt es einen Kommilitonen, mit dem Stefano zusammen, ich weiß nicht, in Florenz oder wo sie zusammen studiert haben, der kennt ihn und der ist selbst Musiker, Pianist und arbeitet in einem Kirchenkontext. Und der hat uns diese Schlager von De Curtis, Denza, Tosti, Di Capua auf Orchester umgeschrieben. Also eine alte Freundschaft aus Studienzeiten kommt jetzt diesem Konzert zugute.
1: Was nun das Konzert an sich angeht, da kennen wir es, dass in den Hildesheimer Sommermonaten es entweder sehr heiß werden kann oder sehr stürmisch. Da ist man sich immer nicht so ganz sicher, wie das Wetter aussehen wird. Selbst die kurzfristige Wettervorhersage ist da nicht immer akkurat. Und bei einem Freiluft-, bei einem Open-Air-Konzert kann das Ganze da schon ins Wasser fallen. Ist das hier auch so?
2: Also ich bin ja kein Kaffeesatzleser, sondern ich bin jemand, der nicht mit der Wetterkarte arbeiten kann. Als Freiluftkonzert ist immer das Risiko der Unbillen drin. Nur, wir haben jetzt 11 Mal gespielt, es wird das 12. Klosterkonzert, wir waren immer trocken, das heißt keine Niederschläge. Das ist natürlich ein neues Risiko, was kommen kann. Wir haben dafür den Sonntag, den Folgetag, als Möglichkeit schon eingerichtet, dass wir Sonntag quasi das Ersatzkonzert spielen könnten, wenn es gar keine Voraussetzungen mehr gibt, dass das Orchester spielen kann.
1: Du hast das Ganze organisiert, wie gesagt, den Rahmen gegeben, dem Konzert. Was würdest du sagen, weil du jetzt einen ziemlich guten Überblick hast, wer sollte sich das anhören?
2: Also jeder, der gerne so musikalische Ambitionen hat, im Mittelmeer, also italienisch, französisch geprägte Musik liebt. Es sind einfach wunderschöne Kompositionen, die also orchestral vertont sind und dann eben aber auch die Klassiker von Rossini, Verdi und Puccini, wo wir einiges zu hören bekommen. Da wird ja der Stefano De Laurenti noch nachlegen, um wie sich das Programm genau zusammensetzt. Also auf jeden Fall wird es hier eine wunderschöne Zeitreise von Florenz über Rom nach Neapel geben, wo die Besucherinnen und Besucher auf ihre Kosten kommen werden.
0: Alle Infos zu O Sole Mio am 22. August finden Sie auf der Internetseite brennecke-veranstaltungen.de. Der Vorverkauf läuft natürlich schon, Karten kosten zwischen 55 und 70 €.

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2: Dieses Wochenende ist wieder einiges los. Zum Beispiel ist am Freitag, quasi bei uns hier vor der Tür, das Angoulême-Platzfest. Besucherinnen und Besucher erwartet dort ein buntes Programm mit Musik, Aktionen und vielen Mitmachangeboten. Die Planung dafür hat eine Art Festkomitee übernommen und Alissa Kiesel von der Sinnstifterei gehört dazu. Marie Jeske hat mit ihr gesprochen.
3: Das Angoulême-Platzfest ist ja das zweite jetzt. Der Angoulême-Platz soll einfach in den Fokus geraten, möchte sich präsentieren hier. Das gesamte Quartier tut sich zusammen, beteiligt sich an der Beetpflege. Es werden Müllsammelaktionen ins Leben gerufen, sodass alle gemeinsam feiern, alle gemeinsam das Quartier feiern. Bei dem Angoulême-Platzfest ist das eben so, dass auch alle in dem Quartier mit involviert sind. Das heißt, es werden keine Essensstände oder so extern rangerufen, sondern es werden die Bekleidungsläden und alle anderen Geschäfte mit Gutscheinaktionen mit involviert. Jeder trägt so seinen Teil dazu bei. Mit Musik, mit Unterhaltung für Kinder, für Erwachsene. Und ja, dass der Tag einfach rein dem Angoulême-Platz gewidmet ist und zeigt, was hier passiert ist und noch weiter passiert und wer sich daran eigentlich alles so beteiligt.
4: Kannst du mir vielleicht verraten, wie lange die Vorbereitungen dafür gebraucht haben?
3: Mit unserem Einzug, sage ich mal, auf dem Angoulême-Platz, das war jetzt so März, April, treffen wir uns auch regelmäßig in dem Orga-Team. Da muss eben von bis vieles durchdacht werden. Was ist überhaupt dabei? Was kann dann wo stattfinden? Die räumliche Planung, bis auf die Sicherheit gucken. Welche Unterhaltung wird gewünscht? Ja, da sind wir schon tatsächlich jetzt dann ein halbes Jahr fast dran gewesen.
4: Was würdest du sagen, war so die größte Herausforderung bis jetzt?
3: Man muss natürlich mal gucken, was hat man für finanzielle Mittel zur Verfügung und sich daran dann entsprechend grundorientieren. Ja, dann ein bisschen mit der zeitlichen Planung gucken. Vielleicht springt doch nochmal jemand ab. Ist zu der Zeit schon verplant, dann muss man sich ein bisschen umüberlegen. Also so dieses ganze gestaltungstechnisch, ne? Und wie ist es am geeignetsten, dass Menschen darauf aufmerksam werden und dass ein Eck nicht untergeht. Wir merken, dass da ganz viele Punkte eigentlich sind, die wirklich auch so stark durchdacht wurden.
4: Was macht die Sinnstifterei am Tag der offenen Tür auf dem Angoulême-Platz?
3: Wir tragen auch neben den Getränken etwas Programm zum Tag der offenen Tür bei. Wir freuen uns. Der TSV Burgdorf, die Recken. Ein paar Handballer werden vor Ort sein. Nils Trojak vom Kaffeefriseur wird mit seiner Partnerin gratis Haare schneiden und auch schminken. Und von uns werden kulinarische Walk-Acts losgeschickt, die ein bisschen Kulinarik mit Geschichte quasi austeilen, weil das jeden zweiten Monat bei uns auch stattfindet. Von Spaß bis Interessantem haben wir auch einiges dabei und freuen uns auch schon sehr auf unsere Gäste und auf viele Besucher, die dann bei uns mal vorbeistöbern.
4: Und was würdet ihr euch wünschen von den Besucherinnen und Besuchern, wenn sie auf euer Fest kommen?
3: Dass der Platz einfach belebt wird. Wir sind offen für jegliche Fragen. Die Menschen selber, die bei uns arbeiten oder tätig sind, auch im Rahmen der Maßnahme werden vor Ort sein und hoffen dann auf künftig wiederkehrende Gesichter, die auch mal auf ein Café vorbeikommen und sich hineintrauen und wissen, hier ist ein Ort, wo wir auch einfach mal reingucken können.
4: Wann startet denn das Fest und muss man dafür bezahlen oder ist der Eintritt kostenlos?
3: Das Fest ist am 14.8. von 13 bis 18 Uhr und da gibt es keine Eintrittsschranke oder so, einfach vorbeikommen. Genau, es wird Musik auf der Bühne geben, das ist alles kostenfrei für Ohren und Leib und Seele.
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1: Um 6:30 mit Felix Oehlmann. Die Schlagzeilen: VfV-Trainer Rita Kita ist zurückgetreten. Streit mit mutmaßlicher Schusswaffe löst Polizeieinsatz in der Kaiserstraße aus. Fredener starten Petition in Sachen Leinebrücke und Bewerbungen für den Hildesheimer Migrationsbeirat sind noch bis Monatsende möglich. Die Meldungen im Einzelnen. Der bisherige Cheftrainer des Fußball-Oberligisten VfV 06 Hildesheim, Rita Kita, hat am Montag seinen Rücktritt erklärt. Er zog damit die Konsequenzen aus zuletzt enttäuschend verlaufenen Spielen. So war der VfV Anfang des Monats aus dem NFV-Pokal ausgeschieden und an diesem Wochenende ging der Oberliga-Saisonauftakt gegen Spelle-Fehnhaus 0:5 verloren. Er trage die persönliche Verantwortung und daher sei es konsequent und folgerichtig, die Konsequenzen aus diesem Fehlstart zu ziehen, so Kita. Er hoffe, dass der Verein den eingeschlagenen Weg des Umbruchs weitergehe und wünsche ihm alles erdenklich Gute. Die Vereinsführung bedankte sich bei Kita für sein großes Engagement und den persönlichen Einsatz für den Verein. Man bedauere, dass die gemeinsame Zusammenarbeit an diesem Punkt endet, respektiere aber seine persönliche Entscheidung. Gerade in einer sportlich schwierigen Situation verdiene es Anerkennung, Verantwortung zu übernehmen und eine solche Entscheidung im Sinne des Vereins zu treffen. Das VfV-Training werde bis auf Weiteres von den Co-Trainern Dominik Franke und Hassan El-Saleh geleitet. Über die künftige Besetzung des Cheftrainerpostens werde die Vereinsführung in Ruhe und mit der notwendigen Sorgfalt beraten und zu gegebener Zeit eine Entscheidung bekannt geben. Diesen Montagabend ist die Polizei mit mehreren Streifenwagen zu einem Einsatz in der Kaiserstraße zwischen der Bahnhofsallee und der Straße am Marienfriedhof ausgerückt. Laut Bericht soll es zuvor einen Streit zwischen einigen jüngeren Männern auf der Straße und einem Mann und einer Frau an einem Wohnungsfenster gegeben haben und in dessen Verlauf soll der Mann die Gruppe aus dem Fenster heraus mit einer Schusswaffe bedroht haben. Die Polizei sperrte den Bereich daraufhin ab und durchsuchte sowohl die Wohnung als auch das nahe Umfeld, die Waffe wurde aber nicht gefunden. Die Ermittlungen in dem Fall laufen und weitere Zeugenhinweise werden unter der Hildesheimer Telefonnummer 939 115 entgegengenommen. Menschen aus Frieden haben auf der Plattform change.org eine Petition gestartet, in der auf eine sofortige Reparatur oder einen Neubau der Leinebrücke im Ortsinneren gedrängt wird. Die Brücke am Schillerplatz ist die einzige Verbindung der durch den Fluss geteilten Ortsteile. Sie war Anfang Juni kurzfristig für den Kraftfahrzeugverkehr gesperrt worden und muss laut Landesbehörde für Straßenbau und Verkehr aufwendig in der Statik untersucht werden. Zuletzt wurden dort auch Vermessungen für den Fall durchgeführt, dass ein Neubau nötig wird. In der Petition heißt es, die Leinebrücke sei das Rückgrat der Region. Die Sperrung schränke das alltägliche Leben enorm ein und behindere auch wichtige Verkehre wie Rettungswagen, Pflegedienste und die Polizei. Lokale Unternehmen und Selbstständige in Frieden stünden aufgrund dieser Einschränkungen am Rande des finanziellen Ruins. Jede weitere Verzögerung der Brückenreparatur oder des Neubaus führe zu einer tieferen Krise für die Region. Deshalb sei es von entscheidender Bedeutung, dass die Friedener Leinebrücke entweder sofort repariert und wiedereröffnet oder umgehend neu gebaut wird.

0: Von Seiten der Landesbehörde heißt es, es seien schon verschiedene Möglichkeiten für das weitere Verfahren besprochen worden. Zunächst aber müsse ein Gutachten zur Statik der Brücke vorliegen, das noch in Arbeit ist. Bei der Stadt Hildesheim läuft die Bewerbungsphase für die neue Besetzung des Migrationsbeirats. Noch bis Monatsende können Interessierte sich bewerben, teilt die Stadt mit. Die 5-jährige Amtszeit beginne dann mit dem nächsten Jahr. Der Migrationsbeirat berät den Rat und die Verwaltung zu Themen, die mit Migration und Integration zu tun haben, und ist außerdem am Hildesheimer Integrationsplan beteiligt. Von den insgesamt 9 Mitgliedern sollten 6 eine Migrationsgeschichte haben, und Voraussetzung für die Mitgliedschaft seien die Volljährigkeit, ein Hauptwohnsitz in Hildesheim und gesellschaftliches Engagement. Weitere Informationen gibt es bei der Stabsstelle Migration und Inklusion der Stadt. Sie finden den Kontakt auf tonkuhle.de.
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0: Die Temperaturen liegen derzeit rund um Hildesheim bei 23 Grad. Die Vorhersage: Sonne satt ist die Devise bis Samstag. Morgen mit bis zu 25 Grad, Donnerstag dann 31 und Freitag und Samstag 34 bis 35 Grad. Die kommende Nacht ist nochmal kalt mit nur 9 Grad am Morgen. Die Nächte danach werden dann schrittweise milder bis fast an die Tropengrenze von 20 Grad am Wochenende. Ansonsten soll es am Samstag schon wolkiger werden und ab Sonntag wird das Wetter dann wohl insgesamt wechselhafter. Zumindest sieht es im Moment so aus. Soweit die Meldungen.

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1: Mit Felix Oehlmann. Im Römer- und Pelizeus-Museum sind heute 3 Führungen angesetzt, von denen aber 2 schon ausgebucht sind, nämlich die beiden Taschenlampenführungen im Senefergrab am frühen Abend. Schon um 16 Uhr aber kann man noch zuschauen, wie der Trinitatis-Altar saniert wird. Und diese Möglichkeit besteht jeden Dienstag von 16 bis 17 Uhr im Römer- und Pelizeus-Museum. Dabei fällt nur der reguläre Museumseintritt an. Heute ist der 2. Dienstag des Monats und damit Zeit für die Kufa-Corner, den Treffpunkt der lokalen Hip-Hop-Szene. Egal ob Sprayerin oder Sprayer, MC, Producer, DJ oder auch nichts davon, alle Interessierten sind willkommen. Zum Kennenlernen, zum Austauschen und zum Ausprobieren. Los geht's um 19 Uhr in der Kufa-Kneipe. Und dann gibt's natürlich noch die Quiz-Night im Literanova. Im Lino in der Waldstraße warten 24 Fragen aus allen Bereichen auf die Teilnehmenden. Und als Preis winkt ein Verzehrgutschein. Das Lino öffnet um 19 Uhr und die Quiz-Night startet um 21 Uhr. Das waren einige Veranstaltungshinweise. Weitere gibt es im Internet auf stadtmagazin-public.de.
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Die Kurzandachten kommen diese Woche von Janis Berzins. Er ist Pastor an der St. Andreas-Gemeinde in Hildesheim und es geht um das Ende der Sommerferien.

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1: Es sind die letzten Tage der Sommerferien. Für viele eine schlechte Nachricht, vor allem für unsere Schülerinnen und Schüler. Der Ernst des Lebens, der droht wieder. Manche werden aber auch aufatmen. Besonders die Eltern werden aufatmen, so erlebe ich's immer wieder. Sommerferien, eine fantastische Zeit. Das ist gut so. Sommerferien, eine Zeit, wo man etwas hat von Familie, wo man vielleicht auch Zeit hat, miteinander zu frühstücken, miteinander etwas zu unternehmen. Auf der anderen Seite, das, was wir als Urlaub haben, das ist meistens kürzer als die 6 Wochen der Sommerferien. Und für manche Eltern bedeuten Sommerferien dann auch Stress. Irgendwie die Kinder, die auf einmal den ganzen Tag zu Hause sind, beschäftigen. Bei Sonne geht's noch. Wenn es besonders heiß ist, dass man eigentlich gar nicht mehr raus wird, wohl, dann wird es schon anstrengend. Wenn es regnet, dann kann es auch anstrengend werden. Immer wieder sind wir angewiesen auf Urlaubstipps. Und dann irgendwann sind diese Sommerferien eben auch vorbei. Für die einen Grund, traurig zu sein, für die anderen Grund, aufzuatmen, weil selbst die Großeltern vielleicht dann irgendwann auch wieder dankbar sind dafür, ihre eigene Zeit genießen zu können. Ambivalenzen im Leben, so gehört es dazu. In der hebräischen Bibel heißt es: Alles hat seine Zeit. Und so ist es wohl. Sommerferien haben ihre Zeit, Schulzeit hat seine Zeit, Zeit miteinander, Zeit der Ruhe, Zeit des Zusammenlebens und die Zeit, in der alle wieder ihre eigenen Wege gehen. Alles hat seine Zeit, alles braucht es, und gut, dass es einen Wechsel gibt zwischen beidem, dass alles auch einmal dran ist. Das eine geht zu Ende, das andere kommt. Gottes Segen wünsche ich für den neuen Wechsel, für den neuen Start. Mein Name ist Janis Berzins. Ich bin Pastor an St. Andreas in Hildesheim.

Das war der Tonkohle-Abend für diesen Dienstag. Am Mikrofon verabschiedet sich Felix Oehlmann. Ich wünsche Ihnen weiterhin gute Unterhaltung, gleich mit der Gute-Nacht-Geschichte und wenn Sie wollen, danach mit der World of Music. Das nächste Magazin gibt's hier morgen früh wieder mit Alex Pulikowski.

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1: Hallo, liebe Kinder. Mein Name ist Antje Osterhaus und ich lese euch heute von Annemarie Konstant die Geschichte Die Mäusekinder und die gute Idee vor. Erschienen ist die Geschichte im Carlsen Verlag. Es ist Sonntagnachmittag und die Mäusekinder langweilen sich. Die Mädchen Lina und Tina hocken auf der Erde. Die Mäusejungen Willi und Billy haben gerade den Fernseher eingeschaltet. Mann, ist das langweilig, stöhnt Lina. Und im Fernsehen läuft auch nichts, sagt Willi.
2: Ich habe eine Idee, sagt Willi dann. Wie wär's, wenn wir den Zaun anstreichen?
3: Papa würde staunen.
2: Oh ja, eine tolle Idee, sagt Tina.
3: Los, warum warten wir noch? Sagen alle.
1: Sie rennen in den Schuppen und suchen Farben und Pinsel.
3: Hier sind saubere Pinsel und hier ist die weiße Farbe.
1: Willi will gleich mit dem Malen anfangen.
4: »Hey, Moment«, ruft Billy, »wir müssen den Zaun doch erst sauber machen, bevor wir ihn anmalen.«
1: Billy und Lina nehmen den Schwamm und wischen ganz vorsichtig. Aber das dauert Willi zu lange. Er holt den Gartenschlauch.
3: »Hör auf«, schreit Tina, »ich werde ja pitschnass.«
1: Alle lachen. Malen macht Spaß.
3: »Tralalale, der Zaun wird weiß wie Schnee, welch großartige Idee«, singt Lina.
4: Achtung, aus dem Weg, ruft Tina und kommt mit dem Farbeimer und dem Pinsel angesaust und beinahe stößt sie mit Lina zusammen.
1: Als sie eine Zeit lang gestrichen haben, ist die Farbe alle. Und dabei ist der Zaun noch gar nicht fertig. Lina sieht im Schuppen nach. Vielleicht ist ja noch mehr Farbe da. Sie findet große und kleine Töpfe mit allen möglichen Farben. Willi trägt 3 Farbtöpfe auf einmal.
3: Seht mal, jetzt malen wir den buntesten Zaun der Welt, sagt er. Ich nehme blau und ich male mit rot, sagt Tina.
1: Dann sind sie fertig. Die Mäusekinder bewundern ihr Werk. Nur Willi hat Bedenken. Hoffentlich mögen Mama und Papa einen bunten Zaun.
4: Aber sicher, sagt Billy, der Zaun sieht doch jetzt nicht mehr so langweilig aus wie vorher.
3: Und außerdem, sagt Tina, haben wir die alte Farbe aufgebraucht.
4: Wir müssen die Pinsel noch gut auswaschen, damit man sie wieder benutzen kann, sagt Lina.
5: Und danach müssen wir uns waschen, stellt Willi fest.
1: Davon sind die Mäusekinder zwar nicht begeistert, aber was sein muss, muss sein. Willi will das schmutzige Pinselwasser in den Bach schütten.
3: Billy und Tina sehen das und rufen entsetzt. Was machst du denn da? Willst du die Fische umbringen? Fragt Tina böse.
4: Pinselwasser mit Farbe darin ist doch giftig.
1: Die Mäusekinder sind wieder im Haus. Mutter hat die Badewanne mit herrlich warmem Wasser volllaufen lassen. Jetzt bringt sie ihnen Handtücher und sagt lachend, ein Glück, dass die Badewanne groß genug ist für 4 Mäusekinder.
3: Dann gibt es für alle heiße Schokolade. Und Vater sagt, die habt ihr verdient. Dies ist der schönste Zaun der Welt geworden. Es war wirklich eine gute Idee.
4: Oh, seht mal, Mama hat einen Kuchen gebacken, sagt Tina.
3: Eine gute Idee, rufen alle gleichzeitig und jubeln. Und es ist kein Krümelchen vom Kuchen übergeblieben.
1: Gute Nacht, liebe Kinder. Schlaft schön.
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Guten Abend, liebe Hörer, World of Music, und wir haben natürlich viel Freude, euch dann zu schenken, natürlich in den nächsten 90 Minuten, und wollen wir beginnen, sowohl inhaltlich als auch redaktionell, bin ich dann für diesen Zugang offenen Sendeplatz dafür verantwortlich, und der Peter Fox, also der Berliner, der also französisch und slawische im Hintergrund dann dermaßen so kreativ ist, hat uns dann unsere Sendung wunderschön eröffnet. Und wir sind erreichbar auf 105,3 MHz oder, wenn ihr Lust habt, dann im Internet tonkuhle.de, und im Livestream sind wir dann ganz in echt mit allen komischen Zeug oder was auch immer, was dann tatsächlich hinterher kommt, da sind wir dann zu hören. Und hier hören, außer dass wir dann Peter Fox gehört haben, hören wir dann Seed, und Seed gibt uns uralte Musik, die wir schon in- und auswendig sehr gut kenne, Musik mit dem Titel Augenblick, und die reden natürlich über das Alltägliche von der Welt, von der Gesellschaft in Deutschland, aber auch tatsächlich deren Macken, Sitten, Probleme, Konflikten, aber auch Lösungen. Also hören wir Musik von Seed mit dem wunderschönen

0: Lied Augenblink heißt es dann.
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Ja, deutsche Musik, natürlich, die man hört auf internationale Bühne, und Weltmusik ist sowieso dann drin, und viel Freude genauso, beziehungsweise weiß man dann ganz genau, was für Qualität an Musik von überall zwar geklaut, aber hier dann original dementsprechend arrangiert, und weiß dann, diese Musik kommt also in Deutschland sehr gut an, platziert sogar auf die Freude Top Ten der deutschen Charts, dann wurde sehr gut platziert, also 2012 im Übrigen, ja, erstaunlich. Und jetzt hören wir dann immer noch von Seed, also Dancehall, ein wunderschönes Lied, also mit dem Titel Caballeros, also die Reiter. Viel Spaß dann.

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1: Ja, Caballeros, natürlich, die Freude ist genau groß, also die Erfolge dann, die Siete, ungemein, also in den, 2005, 2008, bzw. 2012 gehabt haben, ist dann wahnsinnig mit den Single oder auch Alben, die sie dann auf den Markt gebracht haben und haben tatsächlich sehr viel Freude gemacht, aber auch verursacht, so dass dann viele der Sänger oder auch viele der Fans dann dermaßen voller Freude dann gefeiert haben. Und das bringt dann natürlich für die alte Zeit wie jetzt dermaßen große Nostalgie, dass wir dann irgendwie die Freude haben, also die Lieder dann von Sie zu hören. Das ist Musik, die wir dann erkennen, also vom im Grunde rhythmisch von karibischen Inseln, wenn man Trinidad Tobago oder auch zum Beispiel Martinique und Haiti hört, ist die Richtung dann der Musik. Und hier wissen wir zum Beispiel am 22. März 2013, wie sie dann auch das Lied Deine Zeit auf den Markt gebracht haben, indem sie auf C-Tour in Chemnitz dermaßen viel Freude bereitet haben mit diesem Lied. Also, und diese uralte Stadt dann zu der damaligen Zeit DDR haben dann den Auftritt am Karl-Marx-Monument dann irgendwie dann organisiert und viel Freude gebracht. Also hören wir dann die Zeit dann von Seed.

0: Ja, Wahnsinn, live, also und auf dem Chemnitz viel Freude und Erinnerung, auch Nostalgie, also auf diesem Monument Karl Marx, also ist ungemein groß von es sieht ein Reggae, Dancehall, Dub, Rock und Hip-Hop-Band, also eine Freude, die, wie gesagt, Anfang des 2000er an viel Musik gebracht haben, also Nostalgie erinnert Musik aus den karibischen Inseln, aus den Süden, die auf der Art und Weise dann geformt, auf europäische Anpassungen dann und in deutscher Sprache, vor allen Dingen in Text deutscher Sprache dann auf den Markt gebracht haben. Und das war also sehr, sehr, sehr viel Erfolge, sehr viel Aufmerksamkeit. Und vor allen Dingen Selbstbewusstsein, ja, der Menschen, die hier in Deutschland oder im deutschsprachigen Raum tatsächlich diese Musik dann angekommen ist. Also ist ungemein. Hier hören wir ungemein natürlich viele Freude ist damit gemeint. Hier hören wir dann ein anderes Lied, wurde aber auch veröffentlicht dann. Das ist im August 2012 mit dem Titel Beautiful und ist ein Single oder war ein Single. Also hören wir in einem Beautiful Life.
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Ja, natürlich Musik ohne Musik natürlich voller Freude und das zweite Lied ist auch wunderschön, also Molotow, in dem eine Coverversion an von dem Hit von dem holländischen Sänger, der auch in den karibischen Inseln gelebt hat, Colin Wincombe, also mit dem Künstlernamen Black und im Jahr 1987, macht natürlich viel Freude, aber insbesondere an die Melodien an von Seed, also macht viel aus und genauer so besonders ist dann, wenn tatsächlich diese Riffen an die sie dann aus den karibischen Inseln in deren Liedern dann draufkleben, es ist noch wunderschön. Release, da heißt es dann das nächste Lied und hören wir dann von Seed.

Release natürlich von Seed, also und die Freude ist von Nostalgie her ungemein groß und weiß dann tatsächlich viele Erinnerungen dann hervorzurufen und was weiß ich dann, den Sinn ist so ungemein sehr, sehr, sehr groß. Also jetzt kommt das Lied Rhythm No One, das heißt ein Lied, was die Band Seed dann voller Freude auch auf den Markt gebracht hat und war sehr und ist immer noch sehr rhythmisch, also Rhythm No One.

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1: Ja, ungemein viel Erfolg, ungemein viel Freude, rhythmisch, musikalisch im Bereich Reggae, in Dub, in Funk und in vielen Melodien, die mit den karibischen Inseln viel zu tun hat. Insbesondere dann hier bei Rhythm Number One ist dann tatsächlich die Musik dann entstanden an so eine Art wie bei Music Monks. Das heißt, das war das erste Album, als Seed dann auf den Markt gebracht hat, ein oder zwei Jahre vorher, in dem beispielsweise viele Ska-Musik dann dort auch zu hören war. Und Seed weiß tatsächlich zu der Zeit viel anzufangen in dem Bereich. Also sie wussten dann mit der Musik anzufangen, sie wussten, was sie dann für Rhythmen dann tatsächlich reinbringt und selbstbewusste Lieder, aber auch Geschichten dann, die auch tatsächlich im Alltäglichen ungemein viel Freude bereitet. Seed ist noch unter uns, also das heißt, wir hören dann das Lied She Got Me, Twister, und wollen wir dann die Freude haben. She Got Me, Twisted.

0: Ja, Ballade ohnegleichen, ausgerechnet Seed. Stilistisch besteht das Album also weiterhin aus einer Mischung zwischen deutsch- und englischsprachigen Test, also das heißt Musik, die tatsächlich in Deutschland gut ankommt, also Übergewicht der englischen Sprache oder der englischen Texte, ja. Wobei die deutsche Sprache natürlich Teil, nicht mehr also überwiegend an Freude oder Balgory, wie man dann so sagt, sondern stammt natürlich voller Freude dann aus der deutschen Sprache, die auch die deutschen Sprachigen dann hören wollen. Und diese knifflige, wunderschöne an Melodie bringt dann tatsächlich das, was man dann hören will. Und Seed weiß musikalisch, also das alles mitzubringen oder wusste dann alles mitzubringen. Und jetzt hören wir noch von Seed, also das Lied Waiting.
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Ja, und weil es so schön war, natürlich haben wir das zweimal wiederholt, also von Seed, das Lied Molotov und Wonderful Life, ja. Wir dürfen dann nicht vergessen, ab 21 Uhr wird dann die Sendung richtig dann hier ausgestrahlt, und zwar Dub, Offbeat und Afrobeat, Musik auch aus der Genre oder aus der Richtung einer Weltmusik, in anderen Bereichen, in andere Melodie. Und Dr. Tosh wird dann diese Sendung dann anmoderieren, voller Freude, mit alten, neue Lieder oder was weiß ich, nostalgische, an was er dann in seiner Diskografie oder auch in seinen Kümmerlein dann rauspickt, und wird uns hier in voller Freude und überraschend natürlich senden. Und wir dürfen also dann ab 21 Uhr dann schalten oder dranbleiben, beziehungsweise umschalten auf 21 Uhr auf Dub, Offbeat und Afrobeat, Musik aus aller Welt dann. Also nicht umschalten, dranbleiben, ja? Hier bringen wir dann aber auch Musik dann aus Afrika. Selten ist natürlich die Musik, die wir aus Afrika herbringen. Uganda ist zwar ein Land, was sehr von Attraktivität hier eine Touristenurlaubszeit ist, aber es ist eine sehr unruhige Region. Man weiß dann ganz genau, wo man sich dann doch dann aufhalten sollte. Musik ist aber auch attraktiv aus der Ecke. Da wird natürlich aus der Region Kiswahili dann gesungen, aber auch Englisch. Das ist eine ehemalige englische Kolonie, die viele Probleme verursacht hat, mitgebracht hat, aber auch durch die Neokolonialisierung dann bringen nach wie vor noch sehr geopolitische Probleme dann rüber. Der gute Sänger, also aus Uganda, das ist Elijah Kitaka, gibt uns dann die Freude mit der Musik dann hier aus Uganda, und lass uns dann in Kiswahili Dawa, also musikalisch rüberbringe. Dawa bedeutet der Arzt oder Arzt, und er bringt dann gekonnt auf Kiswahili und Azonto-Musik dann rüber. Viel Spaß dann mit Elijah Kitaka und Dawa.

Ja, Elijah Kitaka, also die Freude ist gigantisch natürlich und der bürgerliche Name von Elijah heißt dann also Elijah Sumbuga, Elijah Sumbuga, Elijah Kitaka, das heißt ein Sänger aus Uganda, wie ich schon vorhin bereits erzählt habe, beziehungsweise gesagt habe, und der spielte verschiedene Musikinstrumente, er ist auch Produzent bzw. ein Model, aber auch ein Typ, der mit einem Label dann verbunden ist. Er ist sehr bekannt dann in der Musik natürlich mit dem Titel Dauer, die wir gerade gehört haben. Und von der Tradition her ist er dann ein Typ, der sehr viel Schlagzeug dann spielt, also Drummer. Und meistens singt er dann Afro-Soul oder auch die Musik, die wir gerade gehört haben. Und hier hören wir dann ein Lied, wie gesagt, von Elijah Kitaka mit dem Titel Control.

Elijah Kitake, natürlich voller Freude, ist als Kind schon ein geweckter Junge, sehr klug, indem er dann aus einer religiösen Familie dann mit aufgewachsen, herangewachsen ist. Und schon mit 7, erstaunlicherweise, fing er dann Schlagzeug dann zu spielen, zumindest zu experimentieren und die Zusammenhänge dann zu erkennen, wie das überhaupt vonstatten geht. Und er wurde dann natürlich im Lauf dieser Zeit, ging er natürlich in die Schule, in Grundschule oder auch tatsächlich Gymnasium, in dem er später dann, also durch die Klugheit von den Musikinstrumenten, ist er dann Software-Ingenieur geworden. Und später dann hat er auch einige Sachen im technischen Bereich, mediale technischen Bereich sozusagen dann angeeignet. Und in dem Zusammenhang wusste er dann mit der Musik und alle diesen Kenntnisse, die er sich angeeignet hat, dann anzuwenden und viel Freude zu bereiten. Elijah Kitake bringt ein Lied hier, wunderschön, auch auf Kiswahili. Die Uo heißt es dann, das Lied.

Ja, Elijah Kitaka, also die Freude ist gigantisch, vor allen Dingen dann aus Uganda. Er ist ein Sänger, der durch das Schlagzeugspielen dann natürlich ist er, aufgrund dessen, dass er dann gut technisch war, aber auch rhythmisch, hat er dann in berühmten Bändern gespielt. Und dann später, als er dann etwas Teenager oder jung war, dann sprang dann vom Schlagzeug in Solomusik, indem er angefangen hat dann zu singen. Im Percussion schaffte er dann viel Musik, insbesondere also das Lied Dauer war dann ein sozusagen Speer für ihn dann, um tatsächlich dann als Frontbandsänger dann zu singen, und wusste mit der Musik viel anzufangen, denn er hat ja ungemein viel Erfahrung, wenn man hört, dass er schon mit 7 dann angefangen hatte, Schlagzeug dann zu spielen. Hier hören wir Nothing. Das ist das nächste Lied, was er jetzt dann rüberbringt. Also viel Spaß mit Elijah Kitaka und Nothing.

Ja, Kitaka, natürlich. Der Elijah Kitaka bringt viel Freude, bringt auf jeden Fall auch, wenn er dann an seine Musik gerät, dann ungemein viel Erfahrung und weiß dann tatsächlich mit jedem Instrument dann damit anzufangen. Hier gibt uns dann das Lied mit dem Titel Touch Continue und die Freude ist genauso groß.

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1: Jawohl, natürlich. Elijah Kitaka aus Uganda, Azonto Musico oder auch Afro Soul. Dann hört man an, bei ihm also nicht nur die englische Sprache, wunderschön in Texten besungen, aber auch Swahili, voller Freude. Simi aus Nigeria gibt uns aber auch genauso Bayou, also voller Freude in Soul. Das ist dann Flavor und einige Melodien, an die Nigeria ungemein ganz groß dann rüberbringt, und sie weiß dann als Toningenieurin dann tatsächlich die Melodie so gut wie möglich dann herauszufischen. Also viel Spaß dann mit Simi und Bayou.
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Ja, natürlich die Freude und auch die Tradition an Musik, was wir dann bei dem ersten Lied von Simi gehört haben, am Ende dann das entweder Igbo oder andere Sprachen dann gesungen wurden. Und wunderschön ist das, wenn man natürlich hört, wie schön dann sie singt, aber auch tatsächlich die Jungs dann, die mit ihr dann diese Freude teilen. Simi gibt uns am Ende dann unserer Sendung noch ein Lied dazu und das schließt dann unsere Sendung. Dr. Tosch ist auch schon hier, wird uns dann auch tatsächlich viel Musik reinbringt. Complete Me heißt es dann, das Lied, was wir von Simi hören. Und lasst euch dann tatsächlich dann einen schönen Abend, sowohl inhaltlich als auch redaktionell entziehe ich mich von diesem Zugang offenen Sendeplatz. Und viel Spaß dann, bis nächsten Dienstag.

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